0: Menschenmarkt mit 14.000 Tankstellen übertragen. Außerdem warnte Gersdorf davor, dass die Versorgung mit Kraftstoff gefährdet sein könnte, wenn der staatlich festgelegte Preis falsch gesetzt wird. Diese Sorge teilt der Wirtschaftswissenschaftler Jens Südekum nicht. Der Berater von Finanzminister Klingbeil betont, es drohten keine Versorgungsengpässe, wenn der Preisdeckel flexibel eingesetzt wird. Dies hätten die Erfahrungen in den Nachbarländern gezeigt.
1: Der Generalinspekteur der Bundeswehr Breuer wird neuer Vorsitzender des NATO-Militärausschusses. Die nationalen Militärvertreter des Bündnisses stimmten bei einem Treffen in Kopenhagen für den 61-Jährigen. Er soll das Amt im Sommer kommenden Jahres antreten. Der Vorsitzende des Militärausschusses berät die politische Führung der NATO und ist in der Regel für 3 Jahre im Amt. In der Fußball-Bundesliga hat Borussia Dortmund die Tabellenführung erobert. Die Mannschaft gewann beim VfB Stuttgart mit 1:0. Aus der Sportredaktion Moritz Knorr.
2: Angreifer Maximilian Bayer entschied das Topspiel des 4. Spieltags gegen den VfB Stuttgart zugunsten des BVB. Der 23-Jährige erzielte in der 70. Minute den einzigen Treffer des Abends. Dortmund feiert damit den 4. Sieg im 4. Spiel und springt auf den 1. Tabellenplatz. Möglich wird das auch durch den 1. Punktverlust des SC Freiburg. Die Breisgauer trennten sich am Nachmittag 2:2 unentschieden von Eintracht Frankfurt. Außerdem gewann der HSV gegen Köln, Bremen gegen Augsburg und Mainz in Mönchengladbach.
1: Das waren die Nachrichten. Das Wetter in Deutschland. Südlich von Mosel und Main nur wenige Wolken, sonst bewölkt und Regen möglich. Tiefstwerte 17 bis 7 Grad. Tagsüber ganz im Süden freundlich, im Norden Auflockerungen, aber in Küstennähe kräftige Schauer. Dazwischen häufig Regen, Höchstwerte 17 bis 27 Grad. Am Montag im Nordosten leicht wechselhaft, im Südwesten heiter bis wolkig bei 14 bis 23 Grad. Es ist 2:03 Uhr.
3: Dankeschön für die aktuellen Nachrichten. Damit sind wir wieder auf dem neuesten Stand und von mir kriegen Sie auch noch die allerneuesten Verkehrsmeldungen. Und zwar im Verkehrsservice der ARD Hitnacht. A1 Fehmarn Richtung Lübeck. Hier ist zwischen Lehnsahn und Neustadt Pelzerhaken nach einem Unfall gesperrt. Dann die A1 Hamburg Richtung Bremen ist zwischen Hamburg-Stillhorn und Harburg wegen Brückenarbeiten gesperrt. Die A8 Karlsruhe Richtung Stuttgart ist zwischen Pforzheim Süd und Heimsheim wegen der Fahrbahnerneuerung gesperrt. Die letzte freie Ausfahrt ist Pforzheim Nord. Dort bitte nur der Umleitung U9 und nicht dem Navi folgen. A40 Essen Richtung Dortmund zwischen Dreieck Bochum West und Bochum Zentrum. Wegen Bauarbeiten ist hier gesperrt. Dann wird auch auf der Autobahn 44 gearbeitet. Dortmund Richtung Kassel, deswegen zwischen Marsberg und Diemelstadt gesperrt. Die Autobahn 46 ist zwischen Iserlohn-Seilersee und Iserlohn-Zentrum gesperrt. Auf der Autobahn 81 ist der Engelberg-Tunnel wegen Bauarbeiten in beiden Richtungen bis ca. 5 Uhr gesperrt. Die Autobahn 93 ist zwischen Freimd und Naburg wegen Brückenarbeiten in beiden Richtungen bis ca. 6 Uhr gesperrt. Und dann noch die Autobahn 215 Neumünster Richtung Kiel. Hier ist zwischen Kreuz Kiel West und Kiel Mitte wegen Bauarbeiten gesperrt. Da sage mal noch einer, es geht nicht voran, wird doch überall gearbeitet. Fein so. Und das vor allem in der Nacht. Das waren unsere Verkehrsmeldungen. Gute Fahrt Ihnen unterwegs und nicht ärgern, wenn es mal ein bisschen länger dauert.
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3: Und wenn es doch mal ein bisschen länger dauert, Sie könnten ja auch laufen. I'm gonna be 500 miles. Die Proclaimers jetzt. Hanno Bauer ist hier in Magdeburg.

Knowing you, knowing me. Ich weiß ja, was Sie tun. Also Sie hören Radio. Ich mache hier so ein bisschen Radio. Und das Einzige, was mich stört, ist, wenn jemand einschläft. Allerdings die große Katze hier, die schlummert schon so sanft vor sich hin. The Lion Sleeps Tonight. Wir hören die Tight-Fit-Version aus der

Alan Jeffries. Hey, hey, Rock and Roll. Haben wir gerade gehört in der ARD-Hitnacht. Und Andrea, Simone, Christian und Holger, die sind gerade unterwegs auf großer Tour und haben geschrieben, guten Morgen, wir warten auf die Fähre nach Vancouver Island nach einer Rundreise durch Kanada. Hier ist es nach 17 Uhr und wir grüßen alle Korntaler, die zu Hause bleiben mussten. Ganz liebe Grüße von Andrea, Simone, Christian und Holger. Ich grüße euch schön, habt einen schönen Urlaub und kommt irgendwann, irgendwie, irgendwo wieder zu Hause gut an.

Ob das eine Punkband wie Plain White Tees ärgert, dass sie die ganze Zeit rebellische Punkmusik gemacht haben und dann mal ein sanfter Schmusesong, dieser hier, Hey There Delilah, ja, und zack, haben sie ihren allerersten und einzigen Welthit gerade gehört in der ARD-Hitnacht von den Plain White Tees. Na, die müssen aber schöne weiße Zähne haben, glaube ich.

0: angesteuert wird. Die letzte freie Ausfahrt ist Pforzheim Nord. Dort bitte nur der Umleitung 9 folgen und nicht dem Navi. Die A40 Essen Richtung Dortmund ist zwischen Dreieck Bochum West und Bochum Zentrum wegen Bauarbeiten bis nächste Woche gesperrt. Die A44 Dortmund Richtung Kassel ist zwischen Marsberg und Diemelstadt gesperrt wegen Bauarbeiten. Die Autobahn 46, auch hier wird gebaut, Hemer Richtung Hagen, deswegen ist zwischen Iserlohn, Seilersee und Iserlohn Zentrum gesperrt. Auf der Autobahn 81 ist der Engelbergtunnel wegen Bauarbeiten in beiden Richtungen bis ca. 5 Uhr gesperrt. Die A93 ist zwischen Freimd und Naburg wegen Brückenarbeiten in beiden Richtungen gesperrt. Das Ganze bis heute Morgen um 6. Und die Autobahn 215 Neumünster Richtung Kiel ist zwischen Kreuz Kiel West und Kiel Mitte wegen Bauarbeiten gesperrt. Das waren die Verkehrsmeldungen. Gute Fahrt Ihnen unterwegs.
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0: Für alle, die munter sind und munter bleiben wollen, ist hier Hanno Bauer in Magdeburg. Und das ist doch eine wilde Welt. Eine wilde Welt, in der wir uns befinden. Mr. Big singen jetzt davon. Wild World in ihrer Version.

0: Hier ist die ARD-Hitnacht. Und Hacker und Odi sind jetzt gerade unterwegs, haben geschrieben, wir fahren gerade nach Schweden und freuen uns über weitere Stunden guter Musik. Grüße aus Gelsenkirchen. Hacker und Odi. Ja, Hacker und Odi. Habt mal eine schöne Reise da hoch in den Norden hoch. Wahrscheinlich hört ihr uns dann weiter über Internet, wenn ihr dann unterwegs seid. Auch auf der Fähre ist ja überhaupt kein Problem mehr inzwischen. Und vielleicht freut ihr euch ja ein bisschen, dass ich euch jetzt schwedische Musik spiele.
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0: Von Lykke Lee nämlich, I Follow Rivers. Hat eigentlich jeder im Ohr. Und so klingt der Song für alle, die es zwar im Ohr haben, aber nicht wussten, ach, das ist Lykke Lee.

Frank Farians 90er Latino-Disco-Projekt, weil er da ja schon in den USA gelebt und produziert hat, No Mercy. Wir haben sie hier gehört mit ihrem Welthit Where Do You Go? Und damit jetzt zu Billy Joel in den 80er Jahren. Tell Her About It. Hier ist die ARD-Hitnacht. 2:50 Uhr wird's gleich.

Good morning, America. Nein, good morning, Great Britain, möchte Lady Vivian Hyde ausrichten, hat sie geschrieben. Queen of Love and Justice hat sie sich mit ihrem Titel vorgestellt. Grüße an alle Engländer, hier und überall, steht hier im Gruß drin. Vivian, die Grüße sind ausgerichtet. Von mir schöne Grüße zurück nach Coesfeld, glaube ich, oder? Ja, genau.

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1: Um 3 Uhr mit Wolfgang Berger. In Mecklenburg-Vorpommern und Berlin werden heute neue Landesparlamente gewählt. Insgesamt sind 3,8 Millionen Bürger aufgerufen, ihre Stimme abzugeben. Aus der Nachrichtenredaktion Christoph Johansen.
2: In Mecklenburg-Vorpommern lieferten sich SPD und AfD in den Umfragen zuletzt ein enges Rennen. Weit hinter ihnen lag die mitregierende Linke. Grüne und BSW müssen um den Einzug in den Landtag in Schwerin bangen. Und auch die CDU rutschte in Umfragen zuletzt nahe an die 5%-Hürde. In Berlin zeichnete sich in Umfragen ein Kopf-an-Kopf-Rennen von Linken und CDU um die Position als stärkste Kraft ab. Aber auch die AfD, die Grünen und die SPD waren zweistellig. Das BSW kämpft um den Einzug ins Abgeordnetenhaus.
1: Die deutsche Mineralölwirtschaft warnt vor den Folgen des geplanten Spritpreisdeckels. Der Sprecher des Wirtschaftsverbands Fuels und Energie von Gersdorf sagte dem ARD-Hauptstadtstudio, es handle sich um ein sehr bürokratisches Instrument. Aus Berlin Uwe Berndt.
3: In Belgien und Luxemburg gibt es einen solchen Deckel zwar, doch den könne man nicht so leicht auf den deutschen Markt mit 14.000 Tankstellen übertragen. Außerdem warnte Gersdorf davor, dass die Versorgung mit Kraftstoff gefährdet sein könnte, wenn der staatlich festgelegte Preis falsch gesetzt wird. Diese Sorge teilt der Wirtschaftswissenschaftler Jens Südekum nicht. Der Berater von Finanzminister Klingbeil betont, es drohten keine Versorgungsengpässe, wenn der Preisdeckel flexibel eingesetzt wird. Dies hätten die Erfahrungen in den Nachbarländern gezeigt.
1: Der Generalinspekteur der Bundeswehr Breuer wird neuer Vorsitzender des NATO-Militärausschusses. Die nationalen Militärvertreter des Bündnisses stimmten bei einem Treffen in Kopenhagen für den 61-Jährigen. Er soll das Amt im Sommer kommenden Jahres antreten. Der Vorsitzende des Militärausschusses berät die politische Führung der NATO und ist in der Regel für 3 Jahre im Amt. In der Fußball-Bundesliga hat Borussia Dortmund die Tabellenführung erobert. Die Mannschaft gewann beim VfB Stuttgart mit 1:0. Aus der Sportredaktion Moritz Knorr.
4: Angreifer Maximilian Bayer entschied das Topspiel des 4. Spieltags gegen den VfB Stuttgart zugunsten des BVB. Der 23-Jährige erzielte in der 70. Minute den einzigen Treffer des Abends. Dortmund feiert damit den 4. Sieg im 4. Spiel und springt auf den 1. Tabellenplatz. Möglich wird das auch durch den 1. Punktverlust des SC Freiburg. Die Breisgauer trennten sich am Nachmittag 2:2 unentschieden von Eintracht Frankfurt. Außerdem gewann der HSV gegen Köln, Bremen gegen Augsburg und Mainz in Mönchengladbach.
1: Das waren die Nachrichten. Das Wetter in Deutschland. Tagsüber ganz im Süden freundlich, im Norden Auflockerungen, aber in Küstennähe kräftige Schauer. Dazwischen häufig Regen bei Höchstwerten von 17 bis 27 Grad. Am Montag im Nordosten leicht wechselhaft, im Südwesten heiter bis wolkig 14 bis 23 Grad. Am Dienstag teils trüb, im Südwesten und Nordosten mehr Sonne bei 14 bis 24 Grad. Es ist 3:03 Uhr.
5: Schönen Dank für die aktuellen Nachrichten. Von mir der Blick auf die Straßen im Lande. Im Verkehrsservice der ARD-Hitnacht geht's los auf der Autobahn 1 mit einer Sperrung. Fehmarn Richtung Lübeck zwischen Lehnsahn und Neustadt-Pelzerhaken ist nach einem Unfall gesperrt. Die A1 Hamburg Richtung Bremen ist zwischen Hamburg-Stillhorn und Harburg wegen Brückenarbeiten gesperrt. Umleitung ist die U76. Die Autobahn 8 Karlsruhe Richtung Stuttgart ist zwischen Pforzheim Süd und Heimsheim gesperrt. Die letzte freie Ausfahrt ist Pforzheim Nord. Dort bitte nur der Umleitung U9 folgen und nicht dem Navigationsgerät. Die A40 Essen Richtung Dortmund ist zwischen Dreieck Bochum West und Bochum Zentrum wegen Bauarbeiten gesperrt. Die Autobahn 44 Dortmund Richtung Kassel ist zwischen Marsberg und Diemelstadt wegen Bauarbeiten gesperrt. Die A46 Hemer Richtung Hagen ist zwischen Iserlohn-Seilersee und Iserlohn-Zentrum. Nachraten Sie mal, warum gesperrt? Genau, wegen Bauarbeiten. Bauarbeiten laufen auch auf der Autobahn 81. Hier ist der Engelberg-Tunnel gesperrt in beiden Richtungen bis ca. 5 Uhr. Und die Autobahn 93 ist zwischen Freimd und Naburg wegen Brückenarbeiten in beiden Richtungen bis ca. 6 Uhr gesperrt. Und danach Bauarbeiten auf der Autobahn 215 Neumünster Richtung Kiel. Hier ist zwischen Kreuz Kiel-West und Kiel-Mitte wegen Bauarbeiten gesperrt. Soweit die Verkehrsmeldungen. Ihnen unterwegs eine gute, muntere Fahrt durch die Nacht.
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5: Mit Hanno Bauer in Magdeburg. Grüß Sie.

so, Bruce Springsteen ist ja mit hungrigen Herzen unterwegs gewesen in der Nacht und Udo dann noch mit seinem Hunger nach Luxus, letzteres glaube ich aber eher augenzwinkernd gemeint. Und wir freuen uns jetzt mit Already On auf den Montag. Ja, Montag soll ein schöner Tag sein, denn sie singt, ich werde dich lieben am Montag.

0: Dumm die, dumm die, mitten in der Nacht. Was ist denn das überhaupt für ein Text? Die Frage stellt sich auch dieser Anrufer hier auf unserem Anrufbeantworter.
1: Bei ihm geht es immer so um so tüdeldü, tüdeldü, tüdeldü und dann wieder tüdeldü und dann ein bisschen drunter tüdeldü, wenn das geht, ein bisschen trauriger ist, aber immer tüdeldü. Machen Sie nicht mal eine andere Schallplatte oder was anderes, vielleicht gibt es noch was anderes als das.
0: Ja, ganz recht. Mal weniger Hottentotten, mal mehr sittsame Musik.
2: Eine Platte, die wir speziell für Sie aufgenommen haben.

Na bitte, das war doch mal eine vernünftige Platte, die hatte wenigstens mal zwei Rillen. Je Seite eine. Die hier, die hat nur zwei Leute auf einer Seite. Kommt von Tina Turner. Two People. Hier ist die AD-Hitnacht. 3:20 Uhr wird's gleich.

3.31 Uhr wird es gerade jetzt. Und damit Zeit für den aktuellen Verkehrsservice in der ARD-Hitnacht. Die A1 Hamburg Richtung Bremen ist zwischen Hamburg-Stillhorn und Harburg wegen Brückenarbeiten bis Montag früh gesperrt. Die A1 Bremen Richtung Osnabrück ist zwischen Neunkirchen-Vierden und Bramsche nach einem Unfall gesperrt. Bitte die Umleitung nutzen, das wäre die U60. Die A8 Karlsruhe Richtung Stuttgart ist zwischen Pforzheim-Süd und Heimsheim wegen der laufenden Fahrbahnerneuerung gesperrt. Die letzte freie Ausfahrt ist Pforzheim-Nord. Dort folgen Sie bitte der Umleitung 9. Die Autobahn 40 Essen Richtung Dortmund ist zwischen Dreieck Bochum West und Bochum Zentrum wegen Bauarbeiten.

0: Joko das Ziel?
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0: Für alle, die noch munter sind und munter bleiben wollen. Hanno Bauer hier in Magdeburg. Ich wünsche einen schönen Sonntag.

Oh, schade, schade, schade. Eigentlich wollten wir gerade Coldplay und Paradise zusammen hören, aber schon kommt eine Falschfahrermeldung rein. Deswegen würde ich sagen, ich stoppe Coldplay einfach nochmal. Wir hören es dann nochmal von vorne und ich sage, Achtung, Falschfahrer auf der Autobahn 61 zwischen Bad Kreuznach und Dorsheim. Kommt Ihnen ein Falschfahrer entgegen, bitte ganz rechts fahren, nicht überholen. Achtung, bitte auf der Autobahn 61 zwischen Bad Kreuznach und Dorsheim ist ein Falschfahrer unterwegs. Vorsicht hier unbedingt in beiden Richtungen.

Tut mir leid, und schon wieder muss ich dazwischen gehen. Es gibt einen neuen Falschfahrer auf der Autobahn 60 zwischen Dreieck Nahetal und Igelheim West. Kommt Ihnen ein Falschfahrer entgegen, bitte ganz rechts fahren, nicht überholen. Auf der Autobahn 60 zwischen Dreieck Nahetal und Igelheim West ist ein Falschfahrer unterwegs. Vorsicht auch hier in beiden Richtungen, so wie auf der Autobahn 61 zwischen Bad Kreuznach und Dorsheim.

Hier ist die ARD-Hitnacht. Und ja, einmal konnte ich ihn neu starten, zweimal natürlich nicht. Deswegen musste ich auch hier nochmal dieses Lied unterbrechen. Vorhin, aber zweimal konnte ich es natürlich nicht unterbrechen. Wir haben einen Falschfahrer auf der Autobahn 60 und wir haben einen Falschfahrer auf der Autobahn 61. Ich wiederhole beide nochmal zu Ihrer Sicherheit. Achtung bitte, zwischen Dreieck-Nahetal und Ingelheim West auf der Autobahn 60 ist ein Falschfahrer unterwegs und dann noch ein Falschfahrer auf der Autobahn 61 zwischen Bad Kreuznach und Dorsheim ist ebenfalls ein Falschfahrer gemeldet worden.

Met Your Mansion. Just an Illusion. Und gleich gibt es weniger als nur eine Illusion, nämlich die ganz reellen aktuellen Nachrichten um 4 Uhr. Das in 8 Minuten hier auf dieser Welle. Bis dahin noch Diamantzucker, also Zucchero mit Diamante. Und Sydney Youngblood, If Only I Could, ist auch noch dabei. Bis 4 Uhr.

Peter in Bremen mit seiner Falschfahrerstrichliste in der Backstube. Auch diesmal gelingt es mir pünktlich noch vor Stundenende die Entwarnungen vor den Falschfahrern durchzugeben. Es gibt die Entwarnung von der Autobahn 60, Bingen Richtung Mainz. Kein Falschfahrer mehr zwischen Dreieck-Nahetal und Ingelheim-West. Und außerdem gibt es auch gleich noch hinterher die Entwarnung von der Autobahn 61. Kein Falschfahrer mehr hier. Zwischen Bad Kreuznach und Dorsheim fahren auch wieder alle in die richtige Richtung. Wunderbar so. Ganz liebe Grüße für alle unterwegs. Bitte fahren Sie weiter gut und richtig rum.

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1: Um 4 Uhr mit Wolfgang Berger. In Mecklenburg-Vorpommern und Berlin werden heute neue Landesparlamente gewählt. Insgesamt sind 3,8 Millionen Bürger aufgerufen, ihre Stimme abzugeben. Aus der Nachrichtenredaktion Christoph Johansen.
2: In Mecklenburg-Vorpommern lieferten sich SPD und AfD in den Umfragen zuletzt ein enges Rennen. Weit hinter ihnen lag die mitregierende Linke. Grüne und BSW müssen um den Einzug in den Landtag in Schwerin bangen. Und auch die CDU rutscht in Umfragen zuletzt nahe an die 5%-Hürde. In Berlin zeichnete sich in Umfragen ein Kopf-an-Kopf-Rennen von Linken und CDU um die Position als stärkste Kraft ab. Aber auch die AfD, die Grünen und die SPD waren zweistellig. Das BSW kämpft um den Einzug ins Abgeordnetenhaus. Je nachdem, wie die CDU in beiden Wahlen abschneidet, könnte die Debatte über die politische Zukunft von Parteichef und Bundeskanzler Merz erneut Fahrt aufnehmen. Merz hat das CDU-Präsidium schon für heute Abend ins Konrad-Adenauer-Haus eingeladen.
1: Die Wirtschaftsweise Grimm hat die geplante Neuauflage des Tankrabatts kritisiert. Dem Kölner Stadtanzeiger sagte sie, es sei zynisch, das Fahren von Verbrennerautos auf Kosten der jungen Generation zu subventionieren. Solch opportunistische Politik sei kurzsichtig und frustriere viele Wähler. Grimm meinte weiter, dass sich Fokussieren der Politik auf kurze Fristen werde zu mehr Wohlstandsverlust bei den Bürgern führen als vorübergehend hohe Spritpreise. Bei israelischen Angriffen sollen im Gazastreifen mindestens 4 weitere Menschen getötet worden sein. Das Gesundheitsministerium der radikal-islamischen Hamas teilte mit, unter den Opfern seien auch ein 10-jähriges Mädchen und der Sohn eines ranghohen Regierungsvertreters. Bei den Attacken in verschiedenen Teilen des Gazastreifens sollen auch mehrere Menschen verletzt worden sein. Das israelische Militär teilte mit, die Militärschläge hätten sich gegen militärische Funktionäre gerichtet. In der Fußball-Bundesliga hat Borussia Dortmund die Tabellenführung erobert. Die Mannschaft gewann beim VfB Stuttgart mit 1:0. Aus der Sportredaktion Moritz Knorr.
3: Angreifer Maximilian Bayer entschied das Topspiel des 4. Spieltags gegen den VfB Stuttgart zugunsten des BVB. Der 23-Jährige erzielte in der 70. Minute den einzigen Treffer des Abends. Dortmund feiert damit den 4. Sieg im 4. Spiel und springt auf den 1. Tabellenplatz. Möglich wird das auch durch den 1. Punktverlust des SC Freiburg. Die Breisgauer trennten sich am Nachmittag 2:2 unentschieden von Eintracht Frankfurt. Außerdem gewann der HSV gegen Köln, Bremen gegen Augsburg und Mainz in Mönchengladbach.
1: Das waren die Nachrichten. Das Wetter in Deutschland. Tagsüber ganz im Süden freundlich, im Norden Auflockerungen, aber in Küstennähe kräftige Schauer, dazwischen häufig Regen, Höchstwerte 17 bis 27 Grad. Montag im Nordosten leicht wechselhaft, im Südwesten heiter bis wolkig, 14 bis 23 Grad. Dienstag teils trüb, im Südwesten und Nordosten mehr Sonne. Es ist jetzt 4.03 Uhr.
4: So, damit sind wir wieder auf dem neuesten Stand. Fehlt hinten an noch der Verkehrsservice in der ARD-Hitnacht. Los geht's auf der Autobahn 1 mit 2 Meldungen. Erstmal Hamburg Richtung Bremen. Hier ist zwischen Hamburg-Stillhorn und Harburg wegen Brückenarbeiten gesperrt. Die Autobahn 1 Bremen Richtung Osnabrück ist zwischen Neunkirchen-Vörden und Bramsche nach einem Unfall gesperrt. Bitte die Umleitung nutzen, die U60. Die A40 Essen Richtung Dortmund ist zwischen Dreieck Bochum West und Bochum Zentrum gesperrt. Die A44 Dortmund Richtung Kassel ist zwischen Marsberg und Diemelstadt gesperrt. Die A46 Hema Richtung Hagen zwischen Iserlohn Seilersee und Iserlohn Zentrum. Auf der Autobahn 81 ist der Engelbergtunnel wegen Bauarbeiten in beiden Richtungen bis ca. 5 Uhr noch gesperrt, also eine Stunde lang. Die Autobahn 93 ist zwischen Freimd und Naburg wegen Brückenarbeiten in beiden Richtungen bis ca. 6 Uhr gesperrt. Und dann noch die Autobahn 215 Neumünster Richtung Kiel. Hier ist zwischen Kreuz Kiel West und Kiel Mitte wegen Bauarbeiten gesperrt. Bis morgen früh. Das waren die Verkehrsmeldungen. Gute Fahrt Ihnen unterwegs. Bleiben Sie munter.
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4: Hanno Bauer wünscht allen einen schönen Sonntag.

10 Minuten nach 4 ist es und Gundi aus dem bayerischen Allgäu hat sich gerade gemeldet, mitten in der Nacht, dass sie nämlich gerade von ihrer Online-Radio-Session umgeswitcht hat zur ARD-Hitnacht, was mich sehr freut. Schönen Gruß. Allerdings, was sie so geschrieben hat über ihr Online-Radio-Projekt, das klingt eigentlich auch ganz hübsch nach Gemeinsamkeit am Radio. Sie hat nämlich geschrieben, Donnerstag, Freitag, Samstag bin ich jetzt in einer Online- kleinen Kneipe in unserer Straße und die geht von 22 Uhr bis normal 1 Uhr oder vielleicht etwas länger. Ist eine virtuelle Kneipe, also ein Music Pub. Dort hören wir Musik, die Internetradios für uns senden, wo die Moderatoren auch ab und zu im Chatroom sind und uns dann auch unsere Musikwünsche erfüllen. Es sind so 90% Stammhörer aus Deutschland, auch USA, Kanada und Australien sind dabei und wir sind inzwischen eine richtig kleine Radio-Freunde, Familie geworden. Keine Sorge, ich höre dir danach noch etwas zu und gehe dann ins Bett. Ganz liebe Grüße von Gundi aus dem Allgäu. Gundi, Hauptsache gemeinsam an diesem wunderbaren Medium Radio miteinander verbunden sein, sage ich ja immer. So ist das wie hier mit Hörerinnen und Hörern, die auch im Ausland zu hören, wie Madeline zum Beispiel in Australien, die sich heute auch schon gemeldet hat. Schön groß übrigens dorthin. Oder Leute, die gerade Urlaub machen und einfach die Stimmen von daheim auch weiter im Urlaub hören wollen. Auch dorthin ganz liebe Grüße, egal wo immer Sie uns zuhören. Und ganz liebe Grüße natürlich auch in den Allgäu zurück.

0: Der Kommissar, na, diesen Hit von Falco, ja, den hätte ich ja letzte Nacht gut gebrauchen können hier im Musikprogramm der ARD Hitnacht, als hier im MDR Funkhaus in Magdeburg nämlich gerade nachts noch Dreharbeiten liefen zum Polizeiruf 110, der dann im nächsten Jahr ausgestrahlt werden soll, im ersten. Bin ja schon gespannt, ja, gedreht wurde unter anderem in der Chefetage oben. Mal sehen, wann der Täter in Handschellen dann aus dem Haus abgeführt wird. Also, der im Film, jetzt nicht falsch verstehen. Alles ganz feine Leute hier bei uns.
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0: So, und ganz entspannt geht's jetzt weiter bei uns mit dem Hotel California. Hier sind die Eagles.

Achtung bitte, ein neuer Falschfahrer ist gemeldet worden von der Autobahn 61 zwischen Rheinböllen und Gau-Bickelheim. Ist der Falschfahrer auf der Straße? Bitte ganz rechts fahren, nicht überholen.

Eagles Hotel California. Und damit noch einmal die Warnung vor dem Falschfahrer, der gerade reingekommen ist. Achtung bitte, ein Falschfahrer wurde gemeldet von der Autobahn 61. Zwischen Rheinböllen und Gau-Bickelheim ist ein Falschfahrer gemeldet worden. Bitte ganz rechts fahren, nicht überholen. Auf der Autobahn 61 zwischen Rheinböllen und Gau-Bickelheim ist ein Falschfahrer unterwegs. Vorsicht hier in beiden Richtungen.

Und der nächste Falschfahrer. Achtung bitte, auf der Autobahn 60 zwischen Dreieck Nahetal und Dreieck Mainz ist ein Falschfahrer gemeldet worden. Auch hier bitte ganz rechts fahren, nicht überholen. Falschfahrer auf der A60 zwischen Dreieck Nahetal und Dreieck Mainz und auf der Autobahn 61 zwischen Rheinböllen und Gau Bickelheim.

0: 4.30 Uhr ist es und damit Zeit für den aktuellen Verkehrsservice in der ARD-Hitnacht. Und wir haben es ja schon gehört, es gibt zwei aktuelle Falschfahrermeldungen. Der erste Falschfahrer gemeldet von der Autobahn 60 zwischen Dreieck Nahetal und Dreieck Mainz und der zweite auf der Autobahn 61 zwischen Rheinböllen und Gau-Bickelheim. In beiden Fällen bitte ganz rechts fahren, nicht überholen und Vorsicht hier in beiden Richtungen. Also Falschfahrer auf der Autobahn 60 zwischen Dreieck Nahetal und Dreieck Mainz und auf der Autobahn 61 zwischen Rheinböllen und Gau-Bickelheim. Dann die Autobahn 1. Hamburg Richtung Bremen ist zwischen Hamburg-Stillhorn und Harburg wegen Brückenarbeiten gesperrt. Die Umleitung ist die U76. A1 Bremen Richtung Osnabrück. Hier ist zwischen Neunkirchen-Vierden und Bramsche nach einem Unfall immer noch gesperrt. Die Umleitung führt über die U60. Gebaut wird auf der Autobahn 40 Essen Richtung Dortmund. Hier ist zwischen Dreieck Bochum-West und Bochum-Zentrum gesperrt. Gesperrt auch wegen Bauarbeiten die A44 Dortmund Richtung Kassel zwischen Marsberg und Diemelstadt und die Autobahn 46 Hemer Richtung Hagen zwischen Iserlohn, Seilersee und Iserlohn Zentrum. Auf der Autobahn 81 ist der Engelbergtunnel wegen Bauarbeiten in beiden Richtungen bis ca. 5 Uhr gesperrt. Die Autobahn 93 ist zwischen Freimd und Naburg wegen Brückenarbeiten in beiden Richtungen bis ca. 6 Uhr gesperrt. Und dann noch die Autobahn 215 Neumünster Richtung Kiel. Hier ist zwischen Kreuz Kiel West und Kiel Mitte wegen Bauarbeiten bis morgen früh gesperrt. Das waren die Verkehrsmeldungen. Wir wünschen Ihnen eine gute Fahrt.
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0: Mit Hanno Bauer in Magdeburg. Schönen Sonntag.

Whitney Houston, Step by Step, ja, Schritt für Schritt werden hier gerade die richtigen Zutaten für einen erfolgreichen Tagesstart zusammengeschüttet in den Sonntagmorgen hinein, ja, zusammengeschüttet und gerührt in den großen Zauberkessel. Einen Frosch hatten wir ja vorhin schon dabei und alle möglichen anderen Zutaten auch schon. Und jetzt schwingen wir über das Ganze auch noch den Zauberstab mit der Steve Miller Band und Abracadabra, yo. Das war auch schon ein Schwingen des Zauberstabes, was wir hier gehört haben. Ja, der Spruch dazu muss sein.

Na, kann doch nur ein zauberhafter Sonntagmorgen werden, bei so viel Zauberei schon zum Ende der Nacht. 4:43 Uhr ist es, jetzt weiter mit Harry Neeson.

0: Claudia hat geschrieben in die Sendung hinein. Hallo Hanno, hast du einen Statistenauftritt in dem Polizeiruf, der gestern bei euch gedreht wurde? Ich frage für einen Freund, der würde dann nämlich auch mal wieder einen Polizeiruf ansehen. Claudi, nein. Naja, obwohl, als gedreht wurde, bin ich mal kurz durchgehuscht, ja, so mit eingezogenem Kopf, weil ich ja pünktlich auf Sendung gehen wollte und ich ja irgendwie durch musste. Aber ich glaube, die schneiden es raus oder sie hängen mir einen Mord an. Mal sehen.
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0: Und zwei aktuelle Entwarnungen gibt es von den Falschfahrern. Achtung, keine Achtung mehr, sondern Entwarnung von der Autobahn 60. Bingen Richtung Mainz, kein Falschfahrer mehr. Zwischen Dreieck Nahetal und Dreieck Mainz. Und die Entwarnung gibt es auch von der Autobahn 61 Koblenz Richtung Ludwigshafen. Kein Falschfahrer mehr zwischen Rheinböllen und Gau-Bickelheim. Alles wieder gut dort.
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New Order, True Faith. Und so langsam kommt doch der Sonntag dem Greifen nah. Einige Hörerinnen und Hörer starten nämlich jetzt auch gleich schon in den Sonntagmorgen mit ihren Frühsendungen ab 5 Uhr. Da darf ich jetzt schon mal einen schönen Tag wünschen. Ich bin Hanno Bauer. Tschüss, bis nächstes Wochenende. Und einen schönen Sonntag. Ansonsten bin ich für alle, die in den Sonntag etwas gemütlicher reinstarten können, noch eine Stunde weiter auf Sendung, auch nach den 5 Uhr Nachrichten. Bis dahin jetzt aber erstmal noch Musik von den Wings, Mull of Kintyre. 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
2: Um 5 Uhr mit Wolfgang Berger. In Mecklenburg-Vorpommern und Berlin werden heute neue Landesparlamente gewählt. Insgesamt sind 3,8 Millionen Bürger aufgerufen, ihre Stimme abzugeben. Aus der Nachrichtenredaktion Christoph Johansen.
3: In Mecklenburg-Vorpommern lieferten sich SPD und AfD in den Umfragen zuletzt ein enges Rennen. Weit hinter ihnen lag die mitregierende Linke. Grüne und BSW müssen um den Einzug in den Landtag in Schwerin bangen. Und auch die CDU rutschte in Umfragen zuletzt nahe an die 5%-Hürde. In Berlin zeichnete sich in Umfragen ein Kopf-an-Kopf-Rennen von Linken und CDU um die Position als stärkste Kraft ab. Aber auch die AfD, die Grünen und die SPD waren zweistellig. Das BSW kämpft um den Einzug ins Abgeordnetenhaus. Je nachdem, wie die CDU in beiden Wahlen abschneidet, könnte die Debatte über die politische Zukunft von Parteichef und Bundeskanzler Merz erneut Fahrt aufnehmen. Merz hat das CDU-Präsidium schon für heute Abend ins Konrad-Adenauer-Haus eingeladen.
2: Die Wirtschaftsweise Grimm hat die geplante Neuauflage des Tankrabatts kritisiert. Dem Kölner Stadtanzeiger sagte sie, es sei zynisch, das Fahren von Verbrennerautos auf Kosten der jungen Generation zu subventionieren. Solch opportunistische Politik sei kurzsichtig und frustriere viele Wähler. Grimm meinte weiter, das sich Fokussieren der Politik auf kurze Fristen werde zu mehr Wohlstandsverlust bei den Bürgern führen als vorübergehend hohe Spritpreise. Die Houthi-Rebellen im Jemen haben die jüngsten Angriffe auf Ziele in Saudi-Arabien für sich reklamiert. Ein Sprecher sagte, Kämpfer der Gruppe hätten mit einer großen Anzahl ballistischer Raketen und Marschflugkörper sowie Drohnen angegriffen. Ziele seien die saudische Hauptstadt Riad und Ölanlagen am Roten Meer gewesen. Die Angriffe waren demnach eine Reaktion auf Versuche Saudi-Arabiens, die jemenitische Hauptstadt Sana'a ins Visier zu nehmen. Zuvor hatten Anwohner in Riad von Explosionen und einer Rauchsäule nahe dem internationalen Flughafen berichtet. In der Fußball-Bundesliga hat Borussia Dortmund die Tabellenführung erobert. Die Mannschaft gewann beim VfB Stuttgart mit 1:0. Aus der Sportredaktion Moritz Knorr.
4: Angreifer Maximilian Bayer entschied das Topspiel des vierten Spieltags gegen den VfB Stuttgart zugunsten des BVB. Der 23-Jährige erzielte in der 70. Minute den einzigen Treffer des Abends. Dortmund feiert damit den vierten Sieg im vierten Spiel und springt auf den ersten Tabellenplatz. Möglich wird das auch durch den ersten Punktverlust des SC Freiburg. Die Breisgauer trennten sich am Nachmittag 2:2 unentschieden von Eintracht Frankfurt. Außerdem gewann der HSV gegen Köln, Bremen gegen Augsburg und Mainz in Mönchengladbach.
2: Das waren die Nachrichten.
0: Fünf Uhr drei, einen schönen guten Morgen. Hier ist kompakt und zuverlässig der Bayern 1 Wetterservice. Im Süden heute meist freundlich und trocken, im Norden teils sonnig, teils wolkig und am Nachmittag örtlich Schauer, Höchstwerte zwischen 16 Grad im Frankenwald und 26 Grad an den Alpen. Morgen teils sonnig, teils wolkig, vereinzelt Regen bei Höchstwerten bis 20 Grad. Und der Bayern 1 Verkehrsservice, die A93 Weiden Regensburg ist zwischen Pfreimd und Naburg wegen Brückenarbeiten noch etwa eine Stunde in beiden Richtungen gesperrt. Eine örtliche Umleitung ist eingerichtet. Wir wünschen gute Fahrt.
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0: 5.30 Uhr, halb sechs genau. Einen schönen guten Morgen. Hier ist kompakt und zuverlässig der Bayern 1 Wetterservice. Im Süden heute meist freundlich und trocken, im Norden teils sonnig, teils wolkig und am Nachmittag örtlich Schauer. Höchstwerte zwischen 16 Grad im Frankenwald und 26 Grad an den Alpen. Morgen teils sonnig, teils wolkig, vereinzelt Regen bei Höchstwerten bis 20 Grad. Und die weiteren Aussichten am Dienstag und Mittwoch sonnig bis wolkig, Höchstwerte bis 23 Grad. Der Bayern 1 Verkehrsservice, die A9 Nürnberg Richtung Berlin, ist zwischen Münchberg Nord und Hof West nach einem Unfall gesperrt. Es staut sich. Und die A93 Weiden-Regensburg ist zwischen Pfreimd und Naburg wegen Brückenarbeiten noch etwa eine Stunde in beiden Richtungen gesperrt. Eine örtliche Umleitung ist eingerichtet. Allen, die heute früh unterwegs sind, eine gute und sichere Fahrt.
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2: Um 6 Uhr mit Anne-Madeleine Gallert. Heute schaut Deutschland in den Norden. In Mecklenburg-Vorpommern wird gewählt und auch in Berlin. In der Hauptstadt entscheidet sich, wer neuer regierender Bürgermeister wird. Umfragen sagen ein Kopf-an-Kopf-Rennen zwischen CDU und Linken voraus. In Mecklenburg-Vorpommern dürfte es eng werden zwischen SPD und AfD. Beide kamen zuletzt auf Umfragewerte von um die 35%.
3: Die regierende SPD mit ihrer Spitzenkandidatin Ministerpräsidentin Manuela Schwesig, die hat zuletzt stark aufgeholt. Der Ausgang bleibt aber offen, sagen die Meinungsforscher. Also zwei ganz große vorn, dahinter mit Abstand etliche kleinere Parteien. Die Linke auf Platz 3, die setzt auf eine Neuauflage der Koalition mit der SPD. Die CDU, die muss ein historisch schlechtes Abschneiden fürchten, mit nur noch 1-2 Punkten über der 5%-Hürde.
2: Stefan Luthmann war das zur heutigen Wahl in Mecklenburg-Vorpommern. Auch in Russland wird gerade gewählt. Die dreitägige Duma-Wahl geht heute Abend zu Ende. Mehr als 110 Millionen Menschen sind seit Freitag dazu aufgerufen. Obwohl die Unzufriedenheit in der Bevölkerung zuletzt gestiegen ist und die russische Wirtschaft in der Krise steckt, erwartet die Kreml-Partei Geeintes Russland eine Zweidrittelmehrheit. Sie regiert seit über 20 Jahren. Vor der Wahl war die oppositionelle Antikriegspartei Jabloko ausgeschlossen worden. Zum heutigen Weltkindertag rufen das Deutsche Kinderhilfswerk und UNICEF dazu auf, dass sich Politik und Gesellschaft mehr für die Bedürfnisse von Kindern einsetzen. Nach Angaben der Organisatoren wünschen sich die Kleinsten mehr Schutz, eine fairere Bildung und mehr Mitsprache. Um Kinderinteressen besser zu wahren, gehörten Kinderrechte ins Grundgesetz, forderte der Geschäftsführer des Kinderhilfswerks Hofmann. Nach München. Das diesjährige Oktoberfest legt gerade wieder einen Traumstart hin. Bei strahlendem Sonnenschein wurde gestern Punkt 12 Uhr das erste Fass angezapft. Nicht mal 4 Stunden später landete der erste Patient mit Alkoholvergiftung bei den Sanitätern. Und zu späterer Stunde gab es dann auch noch einen Zwischenfall in einem Fahrgeschäft.
4: Rund 5 Minuten sollen die etwa 6 Fahrgäste des Fahrgeschäfts auf dem Oktoberfest über Kopf gehangen haben. Das berichtet die Eiche Ambulanz. Einige Jugendliche klagten über leichten Schwindel und Kreislaufprobleme. Nach kurzer Betreuung und Untersuchung durch die Einsatzkräfte vor Ort konnten alle Personen selbstständig zurück auf das Festgelände gehen. Um welches Fahrgeschäft es sich handelt und was die Ursache für die Panne war, ist noch nicht bekannt. Christoph Müller, München.
2: Zum Fußball. Borussia Dortmund ist erstmals seit über 3 Jahren wieder Tabellenführer der Bundesliga. Im 4. Spiel gelang der 4. Sieg, nämlich ein 1:0 beim VfB Stuttgart. Und Trainerlegende Peter Hermann ist im Alter von 74 Jahren verstorben. Unter anderem war Hermann beim historischen ersten Trippelsieg der Bayern 2013 die rechte Hand von Chefcoach Jupp Heynckes. Und damit ist es 6.03 Uhr. Kompakt und zuverlässig, der Bayern 1 Wetterservice. Im Süden heute meist freundlich und trocken, im Norden teils sonnig, teils wolkig und am Nachmittag örtlich Schauer. Höchstwerte zwischen 16 Grad im Frankenwald und 26 Grad an den Alpen. Morgen teils sonnig, teils wolkig, vereinzelt Regen bei Höchstwerten bis 20 Grad. Der Bayern 1 Verkehrsservice mit einer Gefahrenmeldung. Vorsicht auf der A3 Würzburg Richtung Nürnberg. Zwischen Höchstadt Nord und Pommersfelden ist ein Wildschwein auf der Fahrbahn. Die A9 Nürnberg Richtung Berlin ist zwischen Münchberg Nord und Hof West nach einem Unfall gesperrt und es staut sich. Und die A93 Weiden-Regensburg ist zwischen Pfreimd und Naburg wegen Brückenarbeiten in beiden Richtungen gesperrt. Eine örtliche Umleitung ist eingerichtet. Wir wünschen gute Fahrt.
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6.30 Uhr, schönen guten Morgen. Hier ist kompakt und zuverlässig der Bayern 1 Wetterservice. Im Süden heute meist freundlich und trocken. Im Norden teils sonnig, teils wolkig und am Nachmittag örtlich Schauer. Höchstwerte zwischen 16 Grad im Frankenwald und 26 Grad an den Alpen. Kommende Nacht im Süden zeitweise Schauer, im Norden klar oder locker bewölkt. Tiefstwerte zwischen 13 und 3 Grad. Die weiteren Aussichten. Morgen teils sonnig, teils wolkig, vereinzelt Regen bei Höchstwerten bis 20 Grad. Zur Wochenmitte sonnig bis wolkig, Höchstwerte bis 23 Grad. Der Bayern 1 Verkehrsservice. Die A9 Nürnberg Richtung Berlin ist zwischen Münchberg Nord und Hof West nach einem Unfall gesperrt und es staut sich. Und die A93 Weiden Regensburg ist zwischen Freimd und Naburg wegen Brückenarbeiten in beiden Richtungen gesperrt. Eine örtliche Umleitung ist eingerichtet. Wir wünschen gute Fahrt.

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2: Um 7 Uhr mit Anne-Madeleine Gallert. Tanken soll wieder günstiger werden. Die Bundesregierung will die Energiesteuer auf Benzin und Diesel erneut senken und plant zusätzlich einen Spritpreisdeckel. Während Autofahrer und Transportunternehmen kurzfristig profitieren können, warnen Ökonomen und Branchenvertreter vor den langfristigen Folgen. Mehr von Raimund Bacher.
3: Die Wirtschaftsweise Grimm bezeichnete die Maßnahme als zynisch. Es sei falsch, das Fahren mit Verbrennungsmotoren auf Kosten künftiger Generationen zu subventionieren. Auch aus der Logistikbranche kommt Kritik. Der Hauptgeschäftsführer des Bundesverbands Spedition und Logistik Huster spricht von einem Kompromiss mit begrenzter Wirkung. Die Steuerentlastung sei zwar ein positives Signal, reiche aber nicht aus, um die wirtschaftlichen Folgen hoher Kraftstoffpreise spürbar abzufedern.
2: In Mecklenburg-Vorpommern wird heute ein neuer Landtag gewählt und in Berlin ein neues Abgeordnetenhaus. In beiden Bundesländern könnten die Entscheidungen knapp ausfallen. In Berlin liegen Linke und CDU in den Umfragen vorn, in Mecklenburg-Vorpommern SPD und AfD. Erstmals dürfen auch die 16- und 17-Jährigen ihre Stimme abgeben. Die Wahllokale sind von 8 bis 18 Uhr geöffnet. US-Präsident Trump hat, wie angekündigt, bestimmten Journalisten den Zugang zum Weißen Haus verwehren lassen. Die Presseausweise wurden vom Sicherheitspersonal einbehalten. Betroffen waren Reporter unter anderem von CNN und dem Nachrichtenportal Politico.
4: Die betroffenen Medien sehen darin einen Verstoß gegen die in der US-Verfassung garantierte Meinungs- und Pressefreiheit. Sie wollen gegen Trumps Schritt gerichtlich vorgehen. Der Präsident bezeichnet zahlreiche Medien, die kritisch über ihn berichten, regelmäßig als Fake News, immer wieder auch wörtlich als Feinde des Volkes. Politico berichtet, der Präsident habe die jetzige Entscheidung im Alleingang getroffen und damit auch eigene engste Mitarbeiter überrascht. Ralf Borchardt, Washington.
2: Ins Fichtelgebirge. Rund 500 Menschen haben am Abend in Marktleuten mit Trillerpfeifen und lautstarken Rufen gegen ein geplantes Umspannwerk protestiert. Landwirte umstellten mit über 80 Traktoren die geplante Baufläche und leuchteten sie aus.
5: Ziel war es, die Dimensionen des Vorhabens sichtbar werden zu lassen. Das Umspannwerk soll 28 Hektar Fläche benötigen, das sind umgerechnet 39 Fußballfelder. Der Bayerische Bauernverband zieht eine positive Bilanz der Demonstration und sagt auch, das wird ein Marathon, wir sind heute erst gestartet. Anne Axmann, Marktleuten.
2: Zum Sport. Die Fußball-Bundesliga hat einen neuen Spitzenreiter. Borussia Dortmund steht jetzt erstmals nach über 3 Jahren wieder ganz oben nach einem 1:0-Erfolg in Stuttgart am Abend. Und Deutschlands Volleyballer stehen im Viertelfinale der Europameisterschaft. Gegen Gastgeber Bulgarien gewannen sie nach Sätzen mit 3:2. Am Dienstag wartet nun der Weltranglistenerste Polen. Und damit ist es 7.03 Uhr.
6: Und jetzt kommt Fakt und zuverlässig Sonntagswetter auf Bayern 1. Im Süden heute meistens freundlich und trocken, im Norden gibt Sonne und Wolken im Wechsel. Am Nachmittag kann es da auch mal örtlich einen Schauer geben. Temperaturen liegen zwischen 16 Grad im Frankenwald und bis zu 26 Grad an den Alpen. Nachts geht's runter auf etwa 13 bis 3 Grad. Im Süden auch ein bisschen Regen dabei. Und wie geht's in die neue Woche? Morgen wechseln sich Sonne und Wolken ab. Vereinzelt auch mal ein Regen. Höchstwerte liegen Montag bis zu 20 Grad. Zur Wochenmitte wird's wieder sonniger. Der Bayern 1 Verkehrsservice mit minutengenauer Stauzeitmessung A9 Nürnberg Richtung Berlin zwischen Münchberg Nord und Hof West. Stau, gab's einen Unfall, 2 Spuren sind gesperrt. Der Zeitverlust aktuell 10 Minuten.
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6: Guten Morgen. Die einen pusten gerade in ihren Cappuccino, die anderen freuen sich heute auf ganz anderen Schaum. Ja, Bierschaum nämlich. Auf dem Riesen-Oktoberfest oder auch beschaulich Bad Rodach, Landkreis Coburg, kleine Johanneskirchweih heute. Ein schönes Sonntagsfrühstück mit unserer Abwechslung wünsche ich Ihnen. Classic Rock von Toto, Hold the Line und vorher ein neonbunter 80er. Alphaville.
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0: Mit ihr scheint die Sonne aus dem Lautsprecher. Hingegen bedeckte 11 Grad in Oberfranken, in Kronach, in Dachau, Schwabhausen, in Oberbayern auch bewölkte 11. Ihnen allen einen schönen guten Morgen, 7:15.
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0: Wahnsinn, diese Woche gab es 3x 6.000 Euro für Sie, zum Beispiel für Klaus aus Rosenheim.
2: Ja, brutal. Dann haben wir gewonnen, unglaublich. Und das zu früh, Wahnsinn.
0: Genau, Klaus, brutale 6.000 Euro für die kleine Familie aus Rosenheim.
2: Nein, es kostet ja doch mittlerweile was mit 2 Kindern und der Stirndl braucht ein Radl. Also man, die 6.000 Euro, die bringt man schon schnell unter, gell? Also das ist keine Kunst.
0: Nee, absolut nicht bei den derzeitigen Lebenshaltungskosten. Klaus hat von 6 kleinen Schnipseln aus Bayern 1 Hits jeweils die Sängerin, Sänger oder Band erkannt, hat abgeräumt und das können Sie auch wieder ab morgen früh. Und damit es auch sicher klappt, von mir jetzt 3 Namen, die Sie morgen um kurz nach 6, 7 und 8 garantiert brauchen können auf Ihrem Weg zu den 6.000 Euro. 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She won't forsake me. I'm loving angels. Robbie Williams. David Bowie. Und Elton John. 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

0: einen entspannten Sonntag mit der Cutting Crew, Just Died in Your Arms, gleich die Pointer Sisters, Supertramp und eine tolle Rockballade von Bon Jovi.
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0: 7.29 Uhr wird's. Das Bayern 1 Wetter, kompakt und zuverlässig für den Sonntag. Schönen guten Morgen. Heute bleibt es vor allem im Süden länger freundlich, auch trocken. Dazu gibt's viel Sonne. Später ziehen noch ein paar Wolken auf. Im Norden wird die Sonne dagegen öfter auch mal von Wolken verdeckt. Am Nachmittag, am Abend ziehen vorübergehend Schauer durch. Temperaturen, da ist einiges drin, von 16 Grad im Frankenwald bis 26 im südlichen Oberbayern. Dazu weht dann auch mal ein böiger Wind aus Westen. In der Nacht ziehen im Süden einige dichte Wolken durch, gibt auch mal einen Schauer. Im Norden lockern die Wolken so auf, dass man sogar Sterne gucken kann. Da bleibt's trocken bis zum Morgen, stellenweise mal Nebel. Temperaturen sinken auf 13 Grad am Bodensee bis runter auf 3 Grad in manchen Mulden in Oberfranken. Da kann's vereinzelt sogar leichten Bodenfrost geben. Der Ausblick bis Mittwoch. Am Montag verbreitet trocken, ein bisschen Sonne, mal lockere, mal dichte Wolken. Richtung Alpen sind ein paar Tropfen möglich. Temperaturen erreichen 12 Grad im Bayerischen Wald bis 20 Grad am Untermain. Der Bayern 1 Verkehrsservice, Vorsicht A93, ein Eimer Rosenheim Richtung Kiefersfelden zwischen Brandenburg und Oberaudorf. Vorsicht also. A9 Nürnberg Richtung Berlin zwischen Münchberg Nord und Hof West. Nach einem Unfall Stau, zwei Spuren gerade blockiert. Zeitverlust 10 Minuten und die A93 Weiden-Regensburg zwischen Pfreimd und Naburg wegen der Baustelle. Bis um 12 in beiden Richtungen Sperre. Eine Umleitung für Sie, die ist eingerichtet.
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0: 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Toller Song. Give a Little Bit von 77 auf Bayern 1. 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Einen schönen Start wünscht Ihnen Philipp Melzer an diesen Sonntag. Manchmal kostet es schon richtig Kraft und Überzeugungsarbeit, wenn man eine Idee hat, die andere erstmal nicht so glauben. So eine gute Idee weiterverfolgen, argumentieren, das hat sich für einen Sänger richtig gelohnt. Unser Musikchef Martin Polas erzählt sie, die Geschichten hinter den Hits.
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2: 1983 arbeitet die Band Culture Club an ihrem zweiten Album. Als das Album schon fast fertig ist, spielt Frontman Boy George seinen Kollegen einen Song vor, den er unbedingt noch mit auf das Album packen möchte. Die Bandmitglieder sind aber nicht wirklich begeistert von dem, was Boy George ihnen da vorspielt. Ganz im Gegenteil, sie lachen und amüsieren sich über den Sound, der so ein bisschen nach Country und Western klingt. Boy George lässt sich davon aber nicht beirren. Er kämpft für seinen Titel. Und zwar so sehr, dass er sogar damit droht, die Band zu verlassen, wenn dieser Song nicht doch noch fürs Album aufgenommen wird. Er ist sich sicher, das wird ein Hit. Und er hat recht. Die Nummer wird als zweite Single des Albums veröffentlicht und steht innerhalb kürzester Zeit ganz oben in den Charts. Bei uns in Deutschland klettert der Titel bis auf Platz 2. In England und den USA schafft es Karma Chameleon sogar bis auf die 1.
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2: Um 8 Uhr mit Anne-Madeleine Gallert. Heute ist großer Wahlsonntag für die Menschen in Mecklenburg-Vorpommern und in Berlin. In Mecklenburg-Vorpommern zeichnet sich ein Kopf-an-Kopf-Rennen zwischen der SPD um Ministerpräsidentin Schwesig und der AfD ab. In Berlin könnte die CDU noch mal ganz oben landen mit den Linken im Nacken.
3: Ein Sieg von CDU-Spitzenkandidat Stefan Evers könnte die einzige gute Nachricht für Bundeskanzler Friedrich Merz an diesem Wochenende sein. Der Berliner SPD droht derweil ein historisches Wahldebakel. Spitzenkandidat Steffen Krach konnte nicht verhindern, dass die Partei in den Umfragen auf einen neuen Tiefstand abgerutscht ist. In den Umfragen lag zuletzt die Linke knapp vorn. Spitzenkandidatin Elif Eralp hatte im Wahlkampf voll auf das Thema Mietenpolitik gesetzt. Sebastian Schöbel, Berlin.
2: Die geplante Steuersenkung auf Benzin und Diesel lässt Autofahrer und Logistikbranche zwar aufatmen, sorgt aber auch für Kritik. Der Verband Spedition und Logistik spricht von einer begrenzten Wirkung und warnt vor möglichen Versorgungsengpässen, wenn der Staat in die Preisbildung eingreift. Die Wirtschaftsweise Grimm fordert statt eines Tankrabatts Strukturreformen. Um rund 17 Cent sollen Benzin und Diesel ab Oktober billiger werden. Zusätzlich ist ein staatlicher Spritpreisdeckel geplant. Seit 2023 ist er Generalinspekteur der Bundeswehr, also Deutschlands ranghöchster Soldat, Carsten Breuer. Nun wurde der 61-Jährige zum neuen Vorsitzenden des NATO-Militärausschusses gewählt. Damit ist Breuer der wichtigste militärische Berater des NATO-Generalsekretärs. Bundeskanzler Merz betonte, Deutschland übernehme in fordernden Zeiten Verantwortung. Man sei dankbar für das Vertrauen der Verbündeten. Auf dem Münchner Oktoberfest folgt nach dem Anzapfen gestern heute ein zweiter Höhepunkt. Um 10 startet der traditionelle Trachten- und Schützenzug. Mit dabei sind mehr als 8000 Handwerkergruppen, Sport- und Gebirgsschützen, Fahnenschwinger und Münchner Schäffler. Am Rand stehen zehntausende Zuschauer.
4: Mehrere Gruppen feiern Jubiläen. Die Musikkapelle Fischbachau zum Beispiel besteht seit 175 Jahren. Der Chiemgau-Alpenverband für Tracht und Sitte seit 100 Jahren. In festlich geschmückten Ehrenkutschen fahren Ministerpräsident Markus Söder und Münchens Oberbürgermeister Dominik Krause mit. Die 7 Kilometer lange Zugstrecke verläuft von der Maximilianstraße durch die Stadt zur Theresienwiese. Autofahrer in diesen Bereichen müssen sich auf Behinderungen einstellen. Birgit Grundner in München.
2: Zum Fußball. Borussia Dortmund hat das Abendspiel der Bundesliga mit 1:0 in Stuttgart gewonnen und ist damit neuer Tabellenführer vor den Bayern. Und Fußball-Deutschland trauert. Trainerlegende Peter Herrmann ist mit 74 Jahren gestorben. Er war unter anderem jahrelanger Co-Trainer von Bayern-Coach Jupp Heynckes. Und damit ist es 8.03 Uhr.
5: Und jetzt kompakt und zuverlässig Sonntagswetter auf Bayern 1. Freundlich, trocken und sonnig heute. Vor allem im Süden, im Norden kann es auch mal ein bisschen mehr Wolken geben. Die bringen am Nachmittag auch mal einen Schauer mit. Temperaturen liegen zwischen 16 Grad im Frankenwald bis zu 26 an den Alpen. Die Nacht 13 bis 3 Grad. In Senken kann es tatsächlich auch schon Frost geben. Im Süden weiter Regen. Und wie geht's weiter? Morgen Sonne und Wolken wechseln sich ab. Kann auch mal Regen geben. Höchstwerte liegen bei bis zu 20 Grad. Ab Mittwoch wieder ein bisschen stabiler und freundlicher. Der Bayern 1 Verkehrsservice A3 Nürnberg Richtung Würzburg zwischen Nürnberg Nord und Erlangen-Tennenlohe wegen Bauarbeiten für eine halbe Stunde Sperre. Der Verkehr wird hier vorbeigeleitet. Da geht's über den Standstreifen für Sie. A93 Weiden-Regensburg zwischen Pfreimd und Naburg. Eine Baustelle bis gegen 12 Uhr in beiden Richtungen Sperre. Eine Umleitung ist eingerichtet.
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5: Wochenende. Aufstehen muss nicht immer Spaß machen. Sieht auch der Bundestrainer so.
6: Und das müssen wir jetzt schon wieder hinkriegen, dass wir Spaß finden an der ganzen Nummer. Wir müssen für die Stimmung sorgen, ich weiß das. Aber dazu braucht man Leute, die das auch annehmen.
5: Habe ich. Middle of the Road mit einem richtig tollen Mitsing-Song. Chirpy, chirpy, cheep, cheep. Dann gibt's Eric Carmen aus den 80ern. Und jetzt Guns N' Roses. Das ist nochmal eine Kuschelnummer. Satte 5,5 Minuten lang.
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0: Guten Morgen, 8.16 Uhr mit Bayern 1 Musik von Eric Carmen.
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0: Boah, das war so spannend. Da hat sich Lars erstmal beruhigen müssen.
2: Nee, echt? Ich brauch einen Schnapp,
0: Lars aus Aschaffenburg hat in 20 Sekunden 6.000 Euro verdient. Die Bayern 1 Musik macht's möglich. Lars hat diese Woche in unserem Musikquiz am Morgen gewonnen. Die 6 Richtigen, da gibt's jetzt die Risikovariante. Satte 6.000 Euro, dafür müssen die Kandidaten und Kandidatinnen auch wirklich jeden Musikschnipsel richtig benennen. Da darf kein Interpret fehlen. Klaus aus Rosenheim war auch so mutig. Er hat immer viel zu tun, ob als Schlosser, Hausmeister oder im LKW. Mit seinen 6.000 Euro wird die ganze Familie belohnt.
3: Der nächste Jahresurlaub ist gesichert.
0: Wir spielen das Kultquiz um die Bayern 1 Musik ja schon so lange. Aber das gab's noch nie. Ein Tag, alle Spielrunden wurden gewonnen. Das war am Dienstag so. Wir freuen uns mit. Aber was so besonders ist, auch die Bayern 1 Familie am Radio drückt so feste Daumen und kann gönnen.
4: Hier ist die Annette aus Schweinfurt. Ich wollte mal allen Gewinnern von heute herzliche Glückwünsche ausrichten. 3 Mitspieler und alle die 6 richtigen.
0: Toll.
4: Wow.
0: Ja, so kann es Montagmorgen früh weitergehen. Immer kurz nach 6, kurz nach 7 und kurz nach 8.
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Schöne Stimmen, große Stimmen, markante Stimmen. Das war Enya, Only Time, gleich noch Joe Cocker und Queen. Vorher der Bayern 1 Verkehrsservice, Vorsicht A7 Würzburg Richtung Fulda. Leitbarken liegen rum auf der Fahrbahn zwischen Bad Brückenau-Wildflecken und Bad Brückenau-Volkers.

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5: 8.29 Uhr, guten Morgen, kompakt und zuverlässig. Bayernwetter auf Bayern 1. Zweigeteilt ist das, je nördlicher, desto mehr Wolken, auch je eher regnet es dazwischen mal. Vor allem ab Mittag in Franken. Im Frankenwald Frühherbst hier mit maximal 16 Grad. Je südlicher, desto wärmer. Bleibt auch noch trocken. Echter Spätsommer zum Beispiel in Rosenheim heute maximal 26 Grad. Morgen ein bisschen

0: kühler, 12 bis 20. Wolken ja, Sonne auch, Regen selten. Der Bayern 1 Verkehrsservice, Vorsicht. Auf der A7 Würzburg Richtung Fulda liegen Gegenstände, genauer gesagt zwei Leitbarken zwischen Bad Brückenau Wildflecken und Bad Brückenau Volkers. Auf die A93 Weiden-Regensburg zwischen Freimd und Nabburg ist eine Baustelle bis so mittags um 12. In beiden Richtungen Sperre. Ihre Umleitung, die ist eingerichtet.
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0: 8.40 Uhr mit U2 auf Bayern 1. In 5 Tagen feiert die Band 50. Jubiläum. Am 25. September 76 trafen sich die Jungs erstmals als Schulband. Schöner Anlass für ein neues Album, das soll es jetzt im Winter geben. Wenn es soweit ist, wir halten Sie auf dem Laufenden.
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0: Seit Dienstag ist wieder Schule in Bayern. Seit Montag sind die Superbayern zurück. Die Sommerpause ist vorbei. Frage also an die drei aus der Staatskanzlei. Haben Sie schon zurückgefunden in den Alltag? Haben Sie sich vielleicht auch über den Sommerurlaub ausgetauscht?
6: Lieber Herr Dings, selbst ich habe mir nicht alles erzählt, was in den verlebten Wochen alles vergangen ist. Edmund, alte Eieruhr, ist auch besser so. So viel Aufregung um die Uhrzeit ist ungesund. Selbstverständlich, eine Aufregung am Morgen bleibt selten verborgen. Außerdem muss ich mich erst wieder in dieses Monitor-Dings hineinvierteln oder bin ich schon in einem Adventskalender. Aber wer hat dann mein Türchen offen gelassen? Edmund, diese Ansicht nennt man Split-Screen. So sagt man auf Amerikanisch, wenn man ein Teil vom Ganzen ist. Sag mal, ob sie das Teil vom Ganzen, das du da anhast, hat's das auch in deiner Größe gegeben? Und was ist denn das für eine Farbe? Dünnpfiffgrün?
3: Was du sagst, das tangiere ich nicht einmal, weil das ignoriert mich nämlich gar nicht.
6: Jetzt weiß ich es wieder. Mein Memory ist ein Monitor. Jetzt muss ich nur noch herausfinden, welches von den Gesichtern ich mir merken muss.
4: Wisst ihr überhaupt, wie schön ihr es habt, im Gegensatz zu mir? Ich muss im Moment Krisen entschärfen. Ich muss Maßnahmen verschärfen. Und da muss ich auch noch...
3: Ja, du bist sowieso der Allerschärfste. Aber du brauchst nicht glauben, dass wir nicht wissen, was los ist. Ich sag dir, wir müssen gerade jetzt für die Wähler viel überraschender sein.
6: Selbstverständlich, alles andere würde die Wähler überraschen. Ich zum Beispiel sing der Bevölkerung jetzt immer ein Lied vor. Ein Brandmauerlied. Das geht so... Auf der Mauer, auf der Lauer liegt die kleine Weidel. Schau dir mal die Weidel an, wie die keiner leiden kann. Auf der Mauer, auf der Lauer liegt die kleine Weidel.
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2: Um 9 Uhr mit Anne-Madeleine Gallert. Heute schaut Deutschland gespannt auf Mecklenburg-Vorpommern und Berlin. Dort wird gewählt. In der Hauptstadt entscheidet sich auch, wer neuer regierender Bürgermeister wird. Umfragen sagen ein Kopf-an-Kopf-Rennen zwischen CDU und Linken voraus. In Mecklenburg-Vorpommern dürfte es eng werden zwischen SPD und AfD. Stefan Luthmann.
3: Die Sozialdemokraten unter Ministerpräsidentin Schwesig wollen weiter regieren. Sie verweisen auf Wirtschaftsinvestitionen und soziale Angebote wie die kostenfreie Kita. Die AfD dagegen sieht das Land im Niedergang, vor allem in der Bildung, verspricht einen Neuanfang. Die Linke als kleiner Regierungspartner der SPD setzt auf das Thema bezahlbare Mieten und soziale Sicherheit. Als Partei der Mitte positioniert sich die CDU. Sie rutschte auf Umfrageplatz 4 und rangiert nur noch knapp über der 5%-Hürde.
2: Den Kommunen in Deutschland fehlt viel Geld in den Kassen, etwa um Schulen und Infrastruktur wie Straßen zu sanieren. Der Städte- und Gemeindebund fordert deshalb, den Kommunen doppelt so viel Geld aus dem Sondervermögen zu überlassen wie vorgesehen. Hauptgeschäftsführer Berghecker spricht im Kölner Stadtanzeiger von weiteren 65 Milliarden Euro. Auch dann aber werde seiner Meinung nach noch Geld fehlen, um den Investitionsrückstand von über 230 Milliarden Euro auszugleichen. Auch in Russland wird gerade gewählt. Die dreitägige Duma-Wahl geht heute Abend zu Ende. Obwohl die Unzufriedenheit in der Bevölkerung zuletzt gestiegen ist und die russische Wirtschaft in der Krise steckt, erwartet die Kreml-Partei Geeintes Russland eine Zweidrittelmehrheit. Sie regiert seit über 20 Jahren. Vor der Wahl war die oppositionelle Antikriegspartei Jabloko ausgeschlossen worden. Ins Fichtelgebirge. Rund 500 Menschen haben am Abend in Marktleuten mit Trillerpfeifen und lautstarken Rufen gegen ein geplantes Umspannwerk protestiert. Landwirte umstellten mit über 80 Traktoren die geplante Baufläche und leuchteten sie aus.
4: Ziel war es, die Dimensionen des Vorhabens sichtbar werden zu lassen. Das Umspannwerk soll 28 Hektar Fläche benötigen. Das sind umgerechnet 39 Fußballfelder. Der Bayerische Bauernverband zieht eine positive Bilanz der Demonstration und sagt auch, das wird ein Marathon. Wir sind heute erst gestartet. Anne Axmann, Marktleuten.
2: In München startet in einer Stunde der traditionelle Trachten- und Schützenzug, wie immer am ersten Sonntag des Oktoberfestes. Gestern legte die Wiesen einen Bilderbuchstart hin. Die Polizei zeigte sich mit Tag 1 zufrieden. Ein Vorfall allerdings muss noch geklärt werden. Ein technisches Problem bei einem Fahrgeschäft führte dazu, dass Fahrgäste rund 5 Minuten kopfüber hingen. Nach kurzer Behandlung durch Rettungskräfte konnten aber alle danach wieder weiterziehen. Und damit ist es 9.03 Uhr genau.
5: Kompakt und zuverlässig, das Bayernwetter auf Bayern 1. Bayerns Südhälfte bekommt heute einen sonnigen Spätsommersonntag, bis zu 26 Grad in Rosenheim. Je nördlicher, desto mehr Wolken, desto kühler. Im Frankenwald maximal 16 Grad. So ab Mittag sind in Franken auch Regenschauer möglich, die sich langsam bis zum Abend Richtung Donau bewegen. Morgen Montag kühler, 12 bis 20 Grad, meistens trocken bei Sonne und Wolken. Der Bayern 1 Verkehrsservice auf der A3 Nürnberg Richtung Würzburg wird der Verkehr vorbeigeleitet. Das sind Bauarbeiten zwischen Nürnberg Nord und Erlangen-Tennenlohe. Da kann es immer mal Stau geben. Die A93 Weiden-Regensburg zwischen Pfreimd und Nabburg. Baustelle in beiden Richtungen Sperre. Ihre Umleitung ist eingerichtet.
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5: Ihr Sonntagmorgen kurz nach 9 mit Philipp Melzer. Mit viel Telefonspaß gleich greift der Vogel Rudi wieder zum Hörer. Vorher die große Stimme von Tina Turner, die Rockband Limp Bizkit und 80er Sound. Sie hören schon Laura Bradigan und Self-Control. Tollen guten Morgen.
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0: 80er. Das war ihre größte Zeit. 1984 haut Tina Turner einen Hit nach dem anderen raus, so wie den What's Love Got to Do With It. Ich bin Philipp Melzer, leg gleich Aha auf und auch Bruce Springsteen. Sonntags, 8:45. Zeit fürs Bayern 1 Spaßtelefon. Haben Sie einen Scherzwunsch? Dann her damit auf bayern1.de. Elke aus Weilheim hat eine Wortspielerei bestellt beim Vogel Rudi, unserem Spaßtelefonisten. Bin Isodum, das kennen viele als Tabletten. Bin Isodum gibt's bestimmt in der Drogerie.
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2: Hallo?
3: Servus, der Vogel Rudi.
2: Hallo, grüß Sie.
3: Bin ich jetzt in der Drogerie?
2: Ja.
3: Frage, ich hab bei euch anscheinend aus Versehen ein Difirdum gekauft.
2: Was war das nochmal?
3: Ein Difirdum.
2: Ich weiß jetzt nicht genau, was Sie meinen, aber sonst gehen wir uns einfach mit dem Beleg und dann schauen wir vor Ort.
3: Ja, ich hab doch bei euch das Zeug für die Spülmaschine gekauft. Und meine Frau schreibt mir jetzt eine SMS, die haben Difirdum verkauft.
2: Na, sagt mir gar nichts.
3: Und das Difirdum darf ich gern zurückgeben.
2: Nee, ich verstehe jetzt nicht.
3: Ja, ich verstehe es auch nicht, weil das waren ja bloß 3 Backerl und da ist nirgends ein, oder ist das irgendwo dabei, vielleicht bei den Spültabs mit drin?
2: Nein, ich weiß nicht. Sonst kommen wir uns einfach vorbei, weil ich kann Ihnen jetzt gar nicht folgen.
3: Wer ist denn bei euch zuständig für die...
2: Ja.
3: Hallo?
4: Ja.
3: Vogel, grüß Gott. Ich hab anscheinend bei euch was falsch gekauft und zwar ein Difirdum.
4: Ein was?
3: Ein Difirdum.
4: Na, ich weiß leider auch nicht.
3: Und anscheinend ein naher Verwandter des Ibidums.
4: Nee, das kann ich.
3: Und das soll ich umtauschen oder zurückgeben, sagt meine Frau.
4: Ja, wenn Sie den Beleg haben.
3: Ich lese das nirgends. Ich habe bei euch für die Spülmaschine sollte ich einkaufen. Dann habe ich Multipower All in One gekauft und einen Klarspüler und so normale Spültabs.
4: Und Sie haben jetzt ein falsches Produkt gekauft.
3: Und jetzt schreibt mir meine Frau. Die haben die Firdum verkauft und das soll ich zurückgeben.
4: Na, das können Sie machen, so meine ich also.
3: Aber das ist die Firdum, steht da gar nicht drauf.
4: Na, ich kann Ihnen nur sagen, wenn Sie einen Beleg haben und das Produkt ungeöffnet ist.
3: Das ist alles ungeöffnet, aber wo ist das die Firdum denn dabei? Ist das da bei den Spültabs mit drin, oder?
4: Einen Moment, bitte.
3: Dankeschön. Mein Gott, ein Elend.
2: Hallo?
3: Vogel, grüß Gott. Frage.
2: Ja?
3: Sie kennen sich doch aus mit diesem Mifirdum.
2: Ich wüsste nicht, was Sie von mir wollen.
3: Ja, anscheinend nah verwandt mit dem Ibidum. Hallo?
2: Der Rudi, der Vogel Rudi.
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Jetzt Bayern 1, Achtung Autofahrer auf der A93 Regensburg Richtung Holledau. Zwischen Regensburg West und Regensburg Prüfening, da liegt ein Metallteil. Gute Fahrt weiterhin jetzt mit Aha, Crying in the Rain.

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6: 9.30 Uhr, schönen guten Morgen. Kompakt und zuverlässig das Bayernwetter hier auf Bayern 1. Die aktuellen Bayern-Temperaturen: Bad Kissingen 12 Grad, wie auch in Amberg, Weißenburg und Regensburg 14, in München momentan am wärmsten mit knapp 18 Grad. Und Oberstdorf im Allgäu 10 Grad. Heute wird es im Süden sonnig sein, auch spätsommerlich warm bis 26 Grad, im Norden maximal 16. Abend von Franken her Regenwolken, die ziehen überall hin, so Richtung Süden. Morgen am Montag dann aber meist trocken, Sonne und Wolken 12 bis 20 Grad. Der Bayern 1 Verkehrsservice. Vorsicht auf der A93 Regensburg Richtung Holledau. Zwischen Regensburg West und Regensburg Prüfening. Ein Metallteil liegt darum. Sie werden über den Standstreifen geleitet auf der A3 Nürnberg Richtung Würzburg. Zwischen Nürnberg Nord und Erlangen-Tennenlohe sind Bauarbeiten und er staute sich. A93 Weiden Regensburg zwischen Pfreimd und Nahburg. Wegen der Baustelle Sperre in beiden Richtungen. Umleitung ist eingerichtet und die minutengenaue Stauzeitmessung sagt auf der B318 Holzkirchen Richtung Rottach-Egern dauert 16 Minuten länger. Zwischen Kreuzstraße und Gmund hier 3 Kilometer Stau.
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0: The King of Pop, Michael Jackson, um 9.43 Uhr. Schönen guten Morgen mit Bayern. Wir in Bayern haben heute wieder mal so richtig schöne Erlebnisse. Im ganzen Land Volksfeste und viel Vergnügen im Spätsommer oder Frühherbst, ganz wie Sie es nennen wollen. Jetzt gleich um 10 startet in München der Trachten- und Schützenzug zum Oktoberfest. Mit über 8000 Teilnehmern, Trachtenvereinen, Pferdegespannen und Festwagen. Sehr farbenfroh, sehr schön. Seit 9 in Neuburg an der Donau, der Neuburger Töpfermarkt. Mehr als 100 Keramiker aus Deutschland und Europa am Marstall. Schlendern, shoppen, Geschenke finden. In super Atmosphäre und in Mittenwald. Heute traditioneller Almabtrieb zum Ende des Albsommers. Prächtig geschmückte, glückliche Kühe, eine Wahnsinnsbergkulisse. Einfach schön. Einen tollen Sonntag wünschen wir Ihnen.
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2: Um 10 Uhr mit Anne-Madeleine Gallert. Tanken soll wieder günstiger werden. Die Bundesregierung will die Energiesteuer auf Benzin und Diesel erneut senken und plant zusätzlich einen Spritpreisdeckel. Während Autofahrer und Transportunternehmen kurzfristig profitieren können, warnen Ökonomen und Branchenvertreter vor den langfristigen Folgen. Mehr von Rainer Glitz.
3: Es sei zynisch, auf Kosten der jungen Generation das Fahren von Autos mit Verbrennungsmotor zu subventionieren, sagte die Ökonomin Grimm dem Kölner Stadtanzeiger. Durch opportunistische Politik werde versucht, die Wähler nicht zu verprellen. Die deutsche Mineralölindustrie sei gesprächsbereit, sagte der Hauptgeschäftsführer des Wirtschaftsverbandes Fuels und Energie Küchen der Welt am Sonntag. Anders als in den kleinen Ländern Belgien und Luxemburg wäre eine staatliche Preisregulierung im deutschen Markt mit seinen 14.000 Tankstellen aber hochkomplex und mit erheblicher zusätzlicher Bürokratie verbunden.
2: In Mecklenburg-Vorpommern wird heute ein neuer Landtag gewählt und in Berlin ein neues Abgeordnetenhaus. In beiden Bundesländern könnten die Entscheidungen knapp ausfallen. In Berlin liegen Linke und CDU in den Umfragen vorn, in Mecklenburg-Vorpommern SPD und AfD. Erstmals dürfen auch die 16- und 17-Jährigen ihre Stimme abgeben. Die Wahllokale schließen um 18 Uhr. Morgen feiert der Münchner Erzbischof Kardinal Marx sein 30-jähriges Bischofsjubiläum. Im Gespräch mit dem BR rief Marx dazu auf, die europäische Demokratie zu verteidigen. Das Problem mit radikalen Parteien bestehe nicht in einzelnen politischen Positionen, sondern in der Infragestellung von Demokratie an sich. Dazu zählt Marx auch die AfD.
4: Sie halten die Demokratien, wie sie jetzt sind, für erschöpft. Es geht nicht um Macht auf Zeit, sondern um Machtübernahme. Dass im Grunde alles anders werden soll und man im Grunde dieses System als solches, ein parlamentarisches, abwägendes, anstrengendes System der Demokratie, dass man das eigentlich für überholt hält. Und da sage ich halt, das wollen wir nicht.
2: Marx verwies in dem Zusammenhang auf die Stellungnahme aller deutschen Bischöfe von vor 2 Jahren. Darin hieß es, völkischer Nationalismus und Christentum sind unvereinbar. Zum heutigen Weltkindertag rufen das Deutsche Kinderhilfswerk und UNICEF dazu auf, dass sich Politik und Gesellschaft mehr für die Bedürfnisse von Kindern einsetzen. Nach Angaben der Organisatoren wünschen sich die Kleinsten mehr Schutz, eine fairere Bildung und mehr Mitsprache. Um Kinderinteressen besser zu wahren, gehörten Kinderrechte ins Grundgesetz, forderte der Geschäftsführer des Kinderhilfswerks Hofmann. Die Münchner Innenstadt ist jetzt am Vormittag in Teilen für Autofahrer gesperrt. In diesen Minuten startet der Trachten- und Schützenzug von der Maximilianstraße zum Oktoberfest, wie jedes Jahr am ersten Wiesensonntag. Mehr als 8000 Trachtler, Schützen, Fahnenschwinger und Kapellen marschieren mit, beobachtet von zehntausenden Besuchern. Mit dem ersten Wiesentag gestern zeigte sich die Polizei der Wall zufrieden. Und damit ist es 10.03 Uhr. Kompakt und zuverlässig, der Bayern 1 Wetterservice. Im Süden meist freundlich und trocken, im Norden teils sonnig, teils wolkig und am Nachmittag örtlich Schauer. Höchstwerte zwischen 16 Grad im Frankenwald und 26 Grad an den Alpen. Kommende Nacht im Süden zeitweise Schauer, im Norden klar oder locker bewölkt. Tiefstwerte zwischen 13 und 3 Grad. Die weiteren Aussichten, morgen teils sonnig, teils wolkig, vereinzelt Regen bei Höchstwerten bis 20 Grad. Zur Wochenmitte sonnig bis wolkig. Höchstwerte bis 23 Grad. Der Bayern 1 Verkehrsservice. A3 Nürnberg Richtung Würzburg. Zwischen Nürnberg Nord und Erlangen-Tennenlohe Stau an einer Baustelle. Der Verkehr wird über die Standspur geleitet. Hier dauert es 14 Minuten länger. A8 Salzburg Richtung München. Zwischen Fraßdorf und Rosenheim. 5 Kilometer Stau an einer Baustelle. 22 Minuten plus. Die A93 Regensburg Richtung Weiden ist zwischen Naburg und Pfreimd wegen einer Baustelle gesperrt. Eine Umleitung ist eingerichtet. Und die B318 Holzkirchen Richtung Rottach-Egern zwischen Warngau und Gmund. 3 Kilometer Stau und hier dauert es 24 Minuten länger. Wir wünschen gute Fahrt.

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was, wenn wir verlieren, woran unser Leben hing? Eine Hoffnung, eine vertraute Vorstellung, einen geliebten Menschen. In der Bibel heißt es, Christus hat dem Tod die Macht genommen. In der evangelischen Morgenfeier erzählt Hans Christian Klei aus Landshut, wie sich davon schon etwas mitten im Leben

Menschen im Bierzelt. Die Musik spielt, viele singen mit und ja, später grölen sie auch. Der Alkohol löst manche Hemmungen, die sich vernünftige Erwachsene im Alltag mühsam angewöhnt haben. Wildfremde Menschen liegen sich in den Armen. Für ein paar Stunden entsteht das Gefühl, ich bin nicht mehr nur ich. Ich gehöre zu etwas Größerem. Gestern hat das Oktoberfest begonnen, für manche eine eigene Jahreszeit. Riesenrad, wilde Maus, Zuckerwatte und laute Musik berauschen unsere Sinne und natürlich das Bier. Alkohol ist eine Droge. Viele Menschen sind davon abhängig, alkoholkrank, süchtig. Daran ist nichts romantisch-volkstümliches. Tradition entschuldigt nicht alles. Trotzdem lohnt sich ein zweiter Blick. Substanzen, die das Bewusstsein verändern, haben in verschiedenen religiösen Kulturen eine Rolle gespielt und tun es bis heute. In Mittelamerika begleiten psychoaktive Pilze religiöse Rituale. In einigen indigenen Traditionen Nordamerikas gehört ein heiliger Kaktus dazu. Wir Christinnen und Christen feiern das heilige Abendmahl mit Brot und Wein. Offenbar sehnen sich Menschen schon immer nach Erfahrungen, in denen die gewöhnlichen Grenzen des Ichs durchlässig werden, nach einem Erleben jenseits des alltäglichen Bewusstseins. Religionen geben dieser Sehnsucht Raum. Ekstase und Rausch können zur religiösen Erfahrung gehören, aber nicht die Betäubung im Rausch ist das Ziel, sondern ein Erwachen, ein Überschreiten alter Grenzen. Shaul erlebt seine Welt als bedroht. Die römische Besatzungsmacht ist überall sichtbar. Fremde Götter, Soldaten, Münzen. Seine Religionsgemeinschaft steht unter Druck. Shaul ist konservativ und versucht mit aller Kraft, die eigene Tradition zusammenzuhalten. Und da gibt es eine Gruppe auf einem neuen Weg. Nachfolger Jesu. Der wurde gekreuzigt, ist aber wieder auferstanden, sagen sie. Aber wer gekreuzigt ist, ist verflucht. So steht es in der Schrift. Wie also kann man einen Gekreuzigten verehren? Shaul reist von Jerusalem nach Damaskus, um auch dort den Irrglauben zu bekämpfen. Unterwegs auf seiner Reise geschieht es. Er hört eine Stimme. Shaul, Shaul, warum verfolgst du mich? Er verliert die Kontrolle, er verliert sein Augenlicht, er stürzt.

Andere müssen ihn aufrichten, andere müssen ihn führen. Vor diesem Damaskus-Erlebnis war Shaul ein strenger Kämpfer für die Ordnung der Väter. Danach sehen wir ihn als einen Verkünder des gekreuzigten Christus, ebenso streng, ebenso eifrig. In der griechisch-römischen Welt tritt er unter seinem römischen Namen Paulus auf. Wir kennen ihn aus der Bibel durch die Briefe, die er geschrieben hat, und aus den Erzählungen in der Apostelgeschichte. Paulus stellt die Weichen, dass die Botschaft Jesu sich verbreiten kann. Etwas in Paulus ist gestorben. Nicht sein Eifer, nicht seine Kraft, nicht einmal seine Entschiedenheit, die nimmt er mit in sein weiteres Leben. In ihm stirbt eine Gewissheit. Sicher wissen, auf welcher Seite Gott steht, das kann er nicht mehr. Die Vorstellung, Gottes Willen zu kennen und ihn verteidigen zu müssen, der Anspruch, selber darüber entscheiden zu können, was wahrer Glaube ist und was Irrglaube. Auf dem Weg nach Damaskus zerbricht sein bisheriges Bild von Gott und damit auch sein Bild von sich selbst. Der Mann, der andere zur Rechenschaft ziehen wollte, liegt plötzlich am Boden. Der Mann, der den Weg kannte, muss sich führen lassen. Der Mann, der den gekreuzigten Jesus für einen Irrweg hielt, hört dessen Ruf. Schwach ist Paulus, erschüttert, aus seiner Bahn geworfen. Etwas stirbt und etwas anderes steht auf. Eine neue Wirklichkeit ergreift Paulus, eine, die größer ist als seine bisherigen Sicherheiten, an denen er sich festgehalten hat. Gott ist ihm nicht verloren gegangen, aber Gott passt nicht mehr in die Grenzen, die Paulus gezogen hatte. Etwas stirbt, etwas erwacht, mitten im Leben. Es entsteht kein ganz anderer Mensch, Paulus bleibt Paulus, aber etwas anderes treibt ihn nun an. Ein neuer Geist.

etwas möchte beginnen etwas, möchte von außen nach innen etwas, möchte von innen nach außen. Etwas will sich mit etwas neues tauschen nennen. Etwas ist erwacht etwas, hat jetzt lang genug im Dunkeln verbracht etwas. Hier drin will zerspringen und zerfetzen, er versteht jetzt

0: In einem Brief des Paulus heißt es:
1: Gott hat uns keineswegs einen Geist der Feigheit gegeben, sondern einen Geist der tätigen Kraft und der liebevollen Zuwendung, einen Geist, der zur Vernunft bringt. Also weiche nicht peinlich berührt davor zurück, dich zu dem zu bekennen, dem wir gehören, sondern nimm für das Evangelium, die Botschaft der Rettung, auch das Schlimme mit auf dich, wozu Gott dir die nötige Kraft gibt. Denn Gott hat uns gerettet und uns gerufen mit heiligem Ruf, nicht aufgrund unserer Taten, sondern aus eigenem Entschluss und freier Zuneigung. Dieses unverdiente Wohlwollen hat Gott uns schon vor ewigen Zeiten geschenkt in dem Christus Jesus. Es ist aber jetzt sichtbar geworden, da unser Retter, der Christus Jesus, erschienen ist. Er hat den Tod entmachtet und unvergängliches Leben ans Licht gebracht durch das Evangelium, die Botschaft der Rettung.
0: Ein neuer Geist, das klingt nach Schwung, nach Aufbruch. Ja, ich könnte auch wegsehen, ausweichen, nichts tun, aber der neue Geist weckt eine Energie, der ich nicht so leicht ausweichen kann. Woher diese Kraft? Woher der Mut? Offenbar nicht daher, dass man sich einfach nur genügend anstrengt. Paulus sagt ausdrücklich, nicht aufgrund unserer Taten. Dieser neue Geist verordnet kein Trainingsprogramm für mutigere Christinnen und Christen. Er ist auch keine Trophäe für einen gewonnenen Glaubenskampf. Er kommt aus einer andersartigen und verstörenden Erfahrung. Paulus kennt sie. Auf dem Weg nach Damaskus hat er alle Sicherheiten verloren. Gerade als ihm alles entgleitet, erfährt er: Ich falle, aber im Fallen bin ich getragen.
1: Christus hat den Tod entmachtet und unvergängliches Leben ans Licht gebracht.
0: Das ist nicht nur ein Satz über das Ende des Lebens. Er erzählt davon, dass Leben anders werden kann. Ich höre darin ein großes Halleluja. Die frohe Botschaft in einem Satz. Liebe Hörerinnen und Hörer, in der Bibel begegnen wir erstaunlichen Menschen, die ihr Leben auf selbstlose Weise für Gott und für andere einsetzen. Lange habe ich diese Bibelmenschen vor allem bewundert. Die sind so groß. Glaubensheldinnen und Glaubenshelden, Vorbilder. Und ehrlich gesagt hat mich das manchmal auch eingeschüchtert. Inzwischen vermute ich, hinter dieser Größe steckt noch was anderes. Vielleicht sind diese Menschen einer Wirklichkeit begegnet, die größer war als ihr bisheriges Leben. Die Bibel und andere Traditionen erzählen das so: Jesus steigt nach seiner Taufe aus dem Jordan. Der Geist Gottes kommt auf ihn. Von da an beginnt sein öffentlicher Weg. Franz von Assisi kommt verstört und verletzt aus einem Krieg zurück. Jahre später betet er vor einem Kreuz in der kleinen Kirche San Damiano und erlebt dort einen Ruf, der sein Leben grundlegend verändert. Oder Teresa von Avila, sie erfährt Gottes Liebe wie einen brennenden Pfeil ins Herz. Auch andere Religionen erzählen von Menschen, die plötzlich erwachen: Mohammed und Buddha. Diese Personen erleben nicht alle einfach dasselbe. Sie gehören in unterschiedliche Zeiten, sprechen verschiedene Sprachen und deuten die Wirklichkeit je anders. Allen gemeinsam ist, sie werden ergriffen, teilweise überfallen von einer Dimension, die sie grundlegend verändert, als würden sie aus einem Traum erwachen. Es geschieht. Man kann beten, fasten, meditieren, aber niemand kann erzwingen, dass sich etwas öffnet. Plötzlich öffnet sich ein Raum, der vorher nicht sichtbar war. Von da an sehen diese Menschen ihr bisheriges Leben anders. Da ist ein neuer Geist. Hier schlägt für mich etwas vom lebendigen Herzen der Religionen, liebe Hörerinnen und Hörer. Hier blicken wir in den Motorraum des Glaubens, wo der neue Geist tanzt.

Menschen in einem Festzelt. Auf der Bühne spielt eine Frau Akkordeon. Tänzerinnen und Tänzer bilden Viererketten. Die Musik schreitet langsam voran, ebenso die Tanzenden. Wie Wellen bewegen sie sich, einige Schritte, ein kurzes Verharren, wieder einige Schritte. Die tanzende Gesellschaft wird zu einem ruhig wogenden Meer und ich mittendrin löse mich auf in der langsam kreisenden Bewegung. Es ist wie ein Rausch, ein ganz sanfter. Solches Tanzen ist für mich auch ein Weg in die Gegenwart Gottes. Ein liebevoller Geist erfüllt alle, die da tanzen. Keiner tut sich hervor, keiner bedrängt den anderen.

0: Dann verebbt die Musik, der Tanz endet. Die Tänzerinnen und Tänzer kehren zu sich selbst zurück. Sie blicken einander an. Etwas hat sich verändert. Gottes Geist kennt viele Wege, Menschen zu begegnen. Manchmal brennt ein Dornbusch. So begegnet Mose Gott. Eine Stimme ruft aus dem Feuer: Mose, Mose! Und der antwortet in unnachahmlicher Geistesgegenwart: Hineini, siehe, hier bin ich! Auch die Dornbusch-Geschichte erzählt von Berufung und Erwachen. Und auch hier, wie bei Paulus, kommt es nicht darauf an, wer oder was Mose vorher war oder was er geleistet oder verbockt hat. Gott beruft ihn einfach, ohne jede nähere Begründung.
1: Denn Gott hat uns gerettet und uns gerufen mit heiligem Ruf. Nicht aufgrund unserer Taten, sondern aus eigenem Entschluss und freier Zuneigung.
0: Mose fragt später sogar: Wer bin ich, dass ich das Volk führen soll? Gott antwortet darauf nur: Ich werde mit dir sein. Mose gewinnt sein Ich nicht aus sich selbst. Er gewinnt es darin, dass Gott ihn ruft und ihn ansieht. Ich werde mit dir sein. Dorothee Sölle, eine große evangelische Theologin des letzten Jahrhunderts, hat sich mit solchen Erfahrungen intensiv beschäftigt.
1: Das Ich zu vergessen ist notwendig. Und genau das hat die mystische Tradition gedacht, insofern sie das Gottgedenken und das Ich-Vergessen in eine Beziehung setzt. Der Prozess, in dem das Ich aufhört, Gott zu vergessen, ist derselbe, in dem es anfängt, sich selber zu vergessen. Erinnerung und Vergessen sind zwei Seiten eines Aktes. Die Ich-Vergessenheit anstelle der normalen Gottvergessenheit gehört mystisch gesprochen in den Bereich des Sich-Versenkens, des Sich-Verlierens, des Sich-Verliebens. Alles Tätigkeiten, in denen wir von uns selber fortgehen, in denen wir unser Ego loswerden. Ein Mensch gewinnt ein Gesicht nicht, indem er sich im Spiegel betrachtet. Zum Gesicht gehört das auf etwas anderes schauen, das Gebanntsein von etwas außer uns selber. Dass wir uns verlieren können in etwas, das nicht wir sind, ist die schönste Art, das Ego zu entmachten und in diesem Sinn frei zu werden.
0: Das Ego entmachten, das klingt erst einmal fremd. Sölle meint damit etwas, das auch Martin Luther beschreibt. Der sündige Mensch ist der Mensch, der in sich selbst hinein verkrümmt ist. Sein Ego beherrscht ihn und er dreht sich um sich selbst. Ich werde mit dir sein. Das löst diese Verkrümmung, zieht meinen Blick weg von mir, öffnet mich, richtet mich auf. Ich kann von mir selbst absehen, nicht weil ich das moralisch für richtig halte, sondern weil ich fasziniert bin von diesem viel Größeren. Dafür gibt es viele Namen: das Heilige, Transzendenz oder schlicht Gott. Weil Gott sagt, ich werde mit dir sein, kann ich mich aufrichten. Nein, ich werde aufgerichtet und ausgerichtet auf das andere hin. Und das befreit mich vom Festhalten an mir selbst. Ich will aufhören, in mir selbst meinen eigenen Grund zu suchen. Ich muss meinen Wert nicht durch meine Arbeit erst herstellen. Und wenn ich Gutes tue, muss ich es nicht wieder zu einer Geschichte über mich machen. Ich kann sogar unsichtbar bleiben. Vielleicht sogar vor mir selbst? Jesus sagt einmal sinngemäß: Wenn du etwas Gutes tust, soll deine linke Hand nicht wissen, was die rechte tut. Mach daraus keine Geschichte über dich selbst, sammle keine Beweise dafür, was für ein guter Mensch du bist. Das Ego geht leer aus. Wenn das Ego an Macht verliert, kann sich das schmerzhaft, ja bedrohlich anfühlen. Etwas stirbt. Das ist nicht leicht, denn oft ist das, was stirbt, lieb geworden. Eine Gewohnheit, eine Gewissheit oder, wie bei Paulus, ein Selbstbild und ein Lebenszweck.

0: Luther nennt das, was da sterben muss, den alten Adam. Der alte Adam, der alte Mensch also, geht im Wasser der Taufe unter. Ein neuer Mensch steht auf. Der alte Adam, sagt Luther, soll täglich ersäuft werden. Offenbar kann der alte Adam erstaunlich gut schwimmen. Denn das alte Ich kehrt zurück. Der Wunsch, mich selbst zu sichern, mich durchzusetzen, Recht zu behalten, mich an mir selbst und meinem Tun festzuhalten. Darum ist die Taufe nicht nur ein Ereignis am Anfang des christlichen Lebens. Was in der Taufe geschieht, kann ein ganzes Leben prägen. Immer wieder neu loslassen, immer wieder sterben, immer wieder auferstehen. Nicht um mich selbst neu zu erschaffen, sondern um in etwas hineinzuwachsen, was längst da ist. Ich muss mich nicht selbst tragen. Vielleicht erzählt die Taufe genau davon. Ein Mensch wird ins Wasser getaucht, in vielen Traditionen sogar noch ganz und gar, für einen Augenblick verschwinden, untergehen, sich nicht halten können, dann wieder auftauchen, Luft holen und leben. So geht es weiter. Loslassen, untergehen, auftauchen, neu werden, ein Leben lang. Und irgendwann kommt der Augenblick, in dem ich wirklich nichts mehr festhalten kann, nicht meinen Körper, nicht mein Leben, nicht mich selbst. Was dann geschehen wird, kann ich nicht üben. Aber vielleicht kann ich schon vor meinem eigenen Tod erfahren, dass Loslassen nicht immer bedeutet, verloren zu gehen.
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0: Manchmal klingen mir diese Worte etwas zu groß. Den Tod entmachtet. Jesus hat ja das Sterben nicht abgeschafft, er hat den Schmerz nicht abgeschafft, nicht den Krebs, nicht den Hunger und den Krieg. Und mittendrin in all dem ein neuer Geist und der Grund, aus dem dieser neue Geist erwächst. Der Tod ist entmachtet. Ich verstehe das nicht so, dass meine Ängste ganz verschwinden. Die werden bleiben und das ist auch in Ordnung. Aber sie müssen mich nicht beherrschen. Der Geist der Furcht verliert so seine Macht. Ich schwanke dauernd hin und her. Mal fühle ich mich fest in Gott gegründet, der Horizont ist weit. Und mich berührt die Zuversicht, ich könnte, wenn ich müsste, hier und jetzt in Frieden sterben. Und ja, ich hoffe, dass mir dann etwas von dem hilft, was ich ein Leben lang übe. Loslassen, sterben, auferstehen. Aber ich kann nicht wissen, wie ich sterben werde. Ob ich gefasst und tapfer, getröstet und geborgen sein werde oder voller Angst und Schmerzen. Das bleibt bis zuletzt eine offene Frage. Ich hoffe auf diesen neuen Geist, dass er mich trägt und prägt. Der Geist begegnet mir mal so, mal anders. Er trifft mich in der Meditation, beim Tanzen oder nach langem Ringen um einen Bibeltext. Oder bei etwas ganz Verrücktem, das mich mitten im Leben überfällt. Gott offenbart sich, wo und wann er will. Zum Glauben gehört für mich, für solche Augenblicke offen zu bleiben, immer wieder. Denn Gottes Geist ist kein Schatz, den ich einwickeln und nach Hause tragen kann. Er drängt mich, ich soll ihn leben. In Stille, im Gebet und ganz besonders auch im Tun. Er macht mir Mut, wo die Furcht mich klein halten will. Er hilft mir, Unmenschlichkeit und Spaltung zu widersprechen. Er gibt mir Kraft, mich einzumischen. Wenn das Leben viel von mir verlangt, strecke ich mich nach dem neuen Geist und hoffe, dass er mich findet.

Vater unser im Himmel, geheiligt werde dein Name. Dein Reich komme, dein Wille geschehe, wie im Himmel so auf Erden. Unser tägliches Brot gib uns heute und vergib uns unsere Schuld, wie auch wir vergeben unseren Schuldigern. Und führe uns nicht in Versuchung, sondern erlöse uns von dem Bösen. Denn dein ist das Reich und die Kraft und die Herrlichkeit in Ewigkeit. Amen. Der Herr segne dich und behüte dich. Der Herr lasse sein Angesicht leuchten über dir und sei dir gnädig. Der Herr erhebe sein Angesicht auf dich und gebe dir Frieden.

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0: Bis Anfang Oktober läuft die Abstimmung zum Jugendwort des Jahres noch. Hierbei hat, im wahrsten Sinne des Wortes, die Jugend das Wort. Dass auch manchmal in der Bibel die jungen Menschen im Mittelpunkt stehen und welche Bedeutung das für das Zusammenleben der Generationen haben kann, darüber denkt Pastoralreferentin Monika Tremmel aus Erlangen in der katholischen Morgenfeier nach.
1: Ich weiß nicht, ob Sie die Wahl zum Jugendwort des Jahres auch verfolgen. Noch kann man ja mitmachen. Bis Anfang Oktober läuft die Abstimmung, bei der die jungen Menschen unter drei verbliebenen Favoriten den Sieger bestimmen können. Und auch wenn heuer um die Abstimmung zum Jugendwort eine Debatte entbrannt ist und es im Vorfeld turbulent zuging mit der Auswahl der Begriffe, so finde ich diesen Wettbewerb jedes Jahr wieder interessant. Heuer standen Wörter zur Wahl, wie zum Beispiel 6-7, Digger, du bist gut genug oder Peak. Jugendsprache halt. Man muss ein wenig überlegen. Die Jungen wissen, was man darunter versteht. Und wie gut, dass es die Tagesschausprecherin Susanne Daubner gibt, die in den vergangenen Jahren zur Top-Erklärerin für das Jugendwort des Jahres geworden ist. Mir persönlich gefällt die Abstimmung. Ich finde sie witzig, denn hier hat, im wahrsten Sinne des Wortes, die Jugend das Wort. Der Wettbewerb bringt mich mit der Ausdrucksweise und mit der Lebendigkeit der Jungen in Berührung. Es ist ja typisch für junge Menschen, dass sie immer für Neues und für Veränderungen offen sind. Den Jungen gelingt es, Wörter zu finden, die nicht zum allgemeinen Sprachschatz gehören. Sie stehen nicht im Duden. Sie sind Eigenkreationen, lautmalerisch, aus ihrer Lebenswelt heraus entstanden, anderen Sprachen entlehnt oder neu kombiniert, auch bewusst kritisch, in jedem Fall bedeutsam für den Austausch untereinander. Die Jungen wissen, was gemeint ist, und darauf kommt es an. Eine Sprache, die Zugehörigkeit ausdrückt, die auf Augenhöhe funktioniert, die nur für die eigene Bubble und Community gedacht ist. Diese Art, in Neuschöpfungen zu sprechen, ist typisch für die Jungen. Sie wird von Generation zu Generation weitergegeben. Die Wörter geben auch einen Einblick in ihre Gedankenwelt. Das Copyright gehört ihnen. Wenn man als Erwachsener so spricht, das ist cringe, um es in Jugendsprache zu sagen. Es fühlt sich an, wie wenn man sich etwas nimmt, was einem nicht gehört. Geht also gar nicht. Ist irgendwie wie Fremdschämen, sowas von Boomer-Gehabe. Die Jungen haben das Wort. Und Jugendwörter des Jahres hören sich oft ungewöhnlich an. Für mich greifen sie den Zeitgeist auf. Man muss sich an den Sound gewöhnen. Was den Jungen leicht über die Lippen geht, ist für die Erwachsenen eine Herausforderung. Die Jugendwörter sind originell. Sie zwingen dazu, hin und genau zuzuhören und auch nachzufragen, was gemeint ist. Sie zeigen

ihre Sicht mitteilen, mit ihren Worten und ihrer eigenen Sprache, mit der sie sich bewusst an der Erwachsenenwelt reiben. Daher sind Jugendwörter des Jahres für mich nicht nur Wörter, die einmal im Jahr per Umfrage ermittelt werden. Sie sind ein Statement. Denn wenn junge Menschen auf unsere Welt blicken, dann entdecken sie viel, was irritierend ist, was sie ängstigt und verstört. Sie entdecken viel unmenschlichen Zorn, Feigheit, Gewalt und Unrecht, sinnlose Zerstörung, die den Ton angeben. Und sie fragen sich, wie können wir in einer solchen Welt nur bestehen?

Die Abstimmung zum Jugendwort des Jahres ist für mich mehr als nur eine Suche nach dem aktuell favorisierten Begriff der jungen Generation. Sie zeigt mir, dass die jungen Menschen eine gänzlich originäre und eigene Art und Weise haben, die Welt zu betrachten und auch sich mitzuteilen, uns Erwachsenen den Spiegel vorzuhalten. Vielleicht kann man daher im übertragenen Sinne auch sagen, sie führen uns Erwachsene auf neue Wege. Es ist unsere Aufgabe, hin- und zuzuhören und ihren Äußerungen Raum zu geben. Daher finde ich, in der Wahl zum Jugendwort des Jahres liegt ein wahrer Kern und pure Schönheit. Denn die jungen Menschen haben etwas zu sagen. Und sie tun dies mit ihren eigenen Worten, in ihrer Sprache. Die Jungen haben das Wort. Und auch wenn wir es nicht auf Anhieb verstehen, ist es doch eine Botschaft, die auch an uns Ältere gerichtet ist. Denn das, was sie sagen, zwingt zur Auseinandersetzung. Es kann dazu führen, dass wir Älteren unsere Perspektive ändern und uns auf die Welt der jungen Menschen einlassen, vorausgesetzt, wir hören ihnen mit einem offenen Herzen zu. Nicht nur einmal im Jahr, bei der Auswahl zum Jugendwort des Jahres, sondern prinzipiell. Denn das hat unsere Welt bitter nötig, dass wir Erwachsenen den Jungen zuhören, sie ernst nehmen und sie in ihrer Hoffnung stärken. Es ist unübersehbar, dass die Not der jungen Generationen weltweit größer wird und dass ihre Rechte weltweit immer mehr missachtet werden. Darauf macht auch der heutige Internationale Weltkindertag aufmerksam. Der Weltkindertag spricht an, dass die Rechte und die Freiheit der jungen Menschen enorm verletzt werden und weltweit unter Druck geraten. Der heutige Tag macht deutlich, dass die jungen Generationen uns Ältere als eine starke Lobby brauchen. Zum Beispiel bei der Kinderarmut und der Bildungsgerechtigkeit, die bei uns in Deutschland seit Jahrzehnten ein Dauerthema ist und sich längst verfestigt hat. Es ist skandalös, dass wir das als Gesellschaft nicht ändern wollen. Kinder und Jugendliche sind überall auf der Welt großem Leid und Manipulationen ausgesetzt. Die sozialen Medien zielen darauf ab, sie von sich abhängig zu machen. Erwachsene missbrauchen sie sexuell oder beuten sie als billige Arbeitskräfte aus. Sie sind Opfer von kriegerischen Konflikten. Tausende von ukrainischen Kindern und Jugendlichen werden systematisch von Russland verschleppt und werden umerzogen, missbraucht, ihrer Identität beraubt. Im Iran landen Mädchen und junge Frauen im Gefängnis und werden schwer misshandelt, wenn sie sich unverschleiert in der Öffentlichkeit zeigen. Die jungen Menschen erleben überall auf der Welt unermessliches Leid und eine Beschneidung ihrer Freiheit. Hinzu kommt der Klimawandel, der sie ängstigt und ihre Zukunft gefährdet. Gut ausgebildete junge Menschen finden keinen Arbeitsplatz, von günstigem Wohnraum ganz zu schweigen. An vielen Orten begehren junge Leute gegen diese Missstände auf und kämpfen für ihre Zukunft. Bei den Fridays for Future, bei der letzten Generation, neuerdings in Indien bei den sogenannten Kakerlaken-Protesten, die Millionen auf die Straße bringt gegen die weit verbreitete Korruption bei der Vergabe von Studienplätzen. Ein Richter hat die friedlichen Protestierenden verächtlich als Kakerlaken bezeichnet. Seitdem nennen sie sich so und fühlen sich in ihrem Protest durch diese Beschimpfung bestätigt. In Umfragen bei uns sagen viele junge Menschen, dass sie sich nicht

vorstellen können, eigene Kinder zu bekommen, weil sie keine Hoffnung haben auf eine gute oder gar bessere Zukunft. Die psychische und seelische Belastung unter der jungen Generation erreicht immer neue Höchstwerte. Dies alles sollte uns Ältere aufhorchen lassen, denn diese Aussagen von jungen Menschen sagen viel aus über uns Ältere und darüber, was wir aus unserer Welt gemacht haben. Die Welt von uns Erwachsenen frisst ihre Kinder. Es ist wie beim Gott Kronos im griechischen Mythos, der seine Kinder hervorbringt, um sie zu verschlingen. Die jungen Menschen nehmen uns Erwachsene daher in die Pflicht und sie fragen uns, wie können wir als alte Gesellschaft jung bleiben? Was müssen wir verändern? Und was können wir voneinander lernen?

Die Jungen haben das Wort. Sich ihre Anliegen zu eigen zu machen, das ist eine Herausforderung, vor der wir Älteren stehen. Denn die jungen Menschen richten an uns Erwachsene die Botschaft: Steht uns bei, ändert eure Einstellungen, orientiert euch an uns und an unserer Zukunft. Wir haben die gleichen Rechte wie ihr. Denkt nicht nur an euch und an eure Besitzstände. Denkt nicht, ihr seid mehr wert, weil ihr erwachsen seid und stark und erfahren. Und meint nicht, ihr könnt über unsere Köpfe hinweg und ohne uns entscheiden, nur weil wir noch nicht so viel Lebenserfahrung haben oder weil wir noch jung und unmündig sind. Auch wenn wir jung sind, ist unser Leben nicht weniger wert. Seid nicht alt, indem ihr eure Ansprüche als absolut setzt und euch neuen Wegen verschließt, sondern bleibt jung. Seid bereit, euch zu verändern. Öffnet euch für das Neue. In solchen Zurufen weisen uns die jungen Menschen auf Festlegungen hin, die unsere Erwachsenenwelt und unser Handeln oftmals bestimmen. Wir sind verfestigt in unserem Denken und in unseren Regeln und teilen die Welt ein in groß und klein, in erfahren und unerfahren, in wichtig und unwichtig, in alt und jung. Und diese Einteilungen sind oftmals die Ursache von beharrendem Stillstand, letztlich von Ungleichheit, von Unrecht bis hin zur Gewalt. Aber wir können uns aus diesen Festlegungen lösen, wenn wir uns auf die Sicht der jungen Menschen einlassen und uns von ihrer Hoffnung anspornen lassen.

0: Wir können uns aus unseren Festlegungen lösen, wenn wir uns von den Jungen anspornen lassen. Und das Verhältnis von Jung und Alt wird auch in der Bibel an vielen Stellen thematisiert. Die Bibel und ihre Schriften entstehen zwar in einer Zeit, in der junge Menschen in der Gesellschaft wenig zählen. Doch zeigt sich in ihr ein ganz anderes Bild, als wir landläufig annehmen, wenn es um die Frage von Jung und Alt geht. Denn Gott wendet sich in der Bibel immer wieder ganz direkt an die jungen Menschen. Im Kolosserbrief wird gesagt, dass Christen den alten Menschen ablegen und den neuen Menschen anziehen sollen, quasi sich mit der Jugend bekleiden sollen. Nicht jedoch in dem Sinne, dass sie dem Jugendlichkeitswahn verfallen, der in unseren alternden Gesellschaften derzeit so krass um sich greift, sondern es geht um die Fähigkeit, man selbst zu sein, an seine Wurzeln zu gehen und sich so neuen Wegen nicht zu verschließen. Es geht darum, offen zu bleiben für das, was das Leben einem an neuen Aufgaben und Sichtweisen anbietet. Im Lukas-Evangelium sagt Jesus einmal zu seinen Jüngern, dass der Größte werden soll wie der Kleinste, also wie der Jüngste. Interessant ist auch die Weihnachtsgeschichte, denn rund um die Geburt Jesu spielen vor allem junge Menschen eine Hauptrolle. Die jugendliche Maria etwa, sie wird gefragt, ob sie Jesus zur Welt bringen will und ist wagemutig genug in ihrem Alter, diese Aufgabe anzunehmen. Und die Geburt Jesu im Stall zeigt, in einem jüngsten Erdenbürger wird Gott und darin die künftige neue Menschheit geboren. Und interessant ist auch, als Jesus sein öffentliches Wirken beginnt, ist er ein junger Mensch, Ende 20. Die Evangelien über Jesus sind demnach Geschichten von und über einen jungen Menschen, der eine neue Sprache, die Jugendsprache seiner Zeit spricht, der neue Wörter für Gott verwendet, der kreativ ist in dem, was er sagt und tut und damit eine ganz neue Sichtweise in die Welt bringt. Diese Sprache Jesu drückt sich auch in den Gleichnissen aus. Im heutigen Sonntagsevangelium hören wir eine solche Reich-Gottes-Geschichte. Es geht darin um die Frage, ob die einen mehr Rechte in Anspruch nehmen können, weil sie länger bei einer Sache mitgearbeitet haben als andere, die später hinzukommen. Hören wir die Geschichte aus dem Matthäusevangelium.
1: Denn mit dem Himmelreich ist es wie mit einem Gutsbesitzer, der früh am Morgen hinausging, um Arbeiter für seinen Weinberg anzuwerben. Er einigte sich mit den Arbeitern auf einen Denar für den Tag und schickte sie in seinen Weinberg. Um die dritte Stunde ging er wieder hinaus und sah andere auf dem Markt stehen, die keine Arbeit hatten. Er sagte zu ihnen: Geht auch ihr in meinen Weinberg, ich werde euch geben, was recht ist. Und sie gingen. Um die sechste und um die neunte Stunde ging der Gutsherr wieder hinaus und machte es ebenso. Als er um die elfte Stunde noch einmal hinausging, traf er wieder einige, die dort standen. Er sagte zu ihnen: Was steht ihr hier den ganzen Tag untätig? Sie antworteten: Niemand hat uns angeworben. Da sagte er zu ihnen: Geht auch ihr in meinen Weinberg. Als es nun Abend geworden war, sagte der Besitzer des Weinbergs zu seinem Verwalter: Ruf die Arbeiter und zahl ihnen den Lohn aus, angefangen bei den Letzten bis hin zu den Ersten. Da kamen die Männer, die er um die elfte Stunde angeworben hatte, und jeder erhielt einen Denar. Als dann die Ersten kamen, glaubten sie, mehr zu bekommen. Aber auch sie erhielten einen Denar. Als sie ihn erhielten, murrten sie über den Gutsherrn und sagten: Diese Letzten haben nur eine Stunde gearbeitet, und du hast sie uns gleichgestellt. Wir aber haben die Last des Tages und die Hitze ertragen. Da erwiderte er einem von ihnen: Freund, dir geschieht kein Unrecht. Hast du nicht einen Denar mit mir vereinbart? Nimm dein Geld und geh. Ich will dem Letzten ebenso viel geben wie dir. Darf ich mit dem, was mir gehört, nicht tun, was ich will? Oder ist dein Auge böse, weil ich gut bin? So werden die Letzten Erste sein und die Ersten Letzte.
0: Mehrmals am Tag gewinnt der Gutsbesitzer Arbeiter für seinen Weinberg. Und jedes Mal handelt er mit ihnen den gleichen Lohn aus. Die, die als Erste am frühen Morgen mit der Arbeit beginnen, bekommen genauso viel wie diejenigen, die als Letzte kurz vor Arbeitsschluss in den Weinberg gehen. Die Ersten jedoch erwarten mehr an Lohn vom Gutsbesitzer. Schließlich haben sie nach menschlichem Ermessen den Anspruch darauf, denn sie haben am längsten gearbeitet. Jesus jedoch kritisiert diese Haltung und bringt eine neue Sichtweise ein, denn er sagt: Gottes Gerechtigkeit rechnet anders, als wir Menschen es tun. Gott rechnet nicht nach unseren menschlichen Maßstäben, sondern Gottes Gerechtigkeit ist eine Gerechtigkeit für alle. Sie handelt nicht nach Kalkül, nicht danach, dass man fragt, was man zurückbekommt, wenn man etwas gibt. Für ihn leitet sich auch kein Recht daraus ab, mehr zu bekommen, nur weil man länger dabei ist. Denn das länger dabei sein, das Alter, ist für Gott nicht an Privilegien geknüpft. Er lässt das Argument der Arbeiter, die zuerst kommen und am längsten mitarbeiten, nicht gelten. Sondern er verweist sie auf das, was sie mit ihm vereinbart hatten. Im Reich Gottes hat jeder und jede die gleichen Voraussetzungen, unabhängig davon, wie lange sie schon dabei sind. Diese Haltung Jesu hat ganz praktische Auswirkungen auf unser gesellschaftliches Zusammenleben und unsere Beziehungen. Denn Jesus fordert dazu auf, nicht nach Kalkül zu handeln, nicht berechnend zu sein. Und jene Haltung abzulegen, die besagt, nach mir die Sintflut oder das habe ich mir verdient oder das lasse ich mir nicht nehmen. Sondern Gott will, dass wir mehr zu geben wagen, dass wir das Gute tun in der Absicht, dass wir vor allem jenen, die nach uns kommen, das zugestehen, was wir jetzt selbst für uns in Anspruch nehmen. Das hat ganz praktische Konsequenzen, etwa wenn wir auf die begrenzten Ressourcen unseres Planeten schauen und auf die Frage, wie wir damit umgehen, diese gerecht auch mit künftigen Generationen zu teilen. Uns dieser Fragen und unserer Verantwortung zu stellen, dazu ruft uns das heutige Evangelium auf. Jede Generation hat ihren Wert und ihre eigene Bedeutung. Jeder Generation liegt eine Weisheit inne, die wir für unser Zusammenleben nötig haben. Die älteren Menschen sind die Hüterinnen und Hüter des Gedächtnisses, so hat es Papst Franziskus einmal formuliert. Sie sind geschult darin, vorauszublicken, um den Schatz der Traditionen und die Freiheit des Lebens zu bewahren. Die Jungen stehen für die Neuheit, für Kraft und Zuversicht. Sie hegen Hoffnungen und Träume, doch sie werden oftmals mit Zuschreibungen belegt, die ihnen nicht gerecht werden. Sie werden unterschätzt und auch bevormundet. Erwachsene versuchen, sie in eine bestimmte Richtung zu drängen. Manchmal fehlt auch das Vertrauen in die Kräfte der jungen Menschen. Aber sie tragen einen eigenen Schatz in sich. Sie sprechen eine eigene Sprache. Es gilt, ihre Persönlichkeit zu stabilisieren in den vielen Gefährdungen, denen sie ausgesetzt sind. Es gilt, sie zu stärken, sodass sie den Wert der Kultur und der Geschichte für das eigene Leben erkennen, um all denen trotzen zu können, die sie manipulieren wollen. Deshalb ist es auch wichtig, ihnen den Erfahrungsschatz der Älteren nahezubringen, damit sie ihre Wurzeln nicht verlieren, damit sie ihre Identität bewahren. Papst Franziskus hat dazu einmal folgende Worte an die Jungen gerichtet.
1: Einige schlagen den jungen Menschen vor, eine Zukunft ohne Wurzeln aufzubauen, als ob die Welt jetzt anfangen würde. Denn es ist unmöglich, dass jemand wächst, wenn er keine starken Wurzeln hat, die helfen, gut und fest mit beiden Beinen auf dem Boden zu stehen. Es ist leicht, sich zu verlieren, wenn man keinen Ort hat, wo man feststehen, Halt finden kann. Die Wurzeln sind unser Bezugspunkt, der uns erlaubt, zu wachsen und auf die neuen Herausforderungen zu antworten. Denn das Leben ist weder ein Rettungsprogramm, das in der Cloud hängt und darauf wartet, heruntergeladen zu werden, noch ist es eine neue App, die man entdecken müsste, oder eine mentale Übung im Sinne einer Technik zum persönlichen Wachstum. Das Leben, das Gott uns anbietet, ist auch kein Tutorial, mit dem man etwas über die letzten Neuheiten erfahren kann. Die Rettung, die Gott uns schenkt, ist eine Einladung zur Teilnahme an einer Liebesgeschichte, die sich mit unseren Geschichten verknüpft. Sie lebt fort und will mitten unter uns geboren werden, damit wir dort, wo wir sind, wie wir sind und mit wem wir sind, Frucht bringen können.
0: Wir Älteren haben etwas gut zu machen bei den Jungen, und die Jungen haben uns viel zu verzeihen. Doch das Leben, das Gott uns auf der Erde anbietet, zusammen zu gestalten und gerecht zu teilen als Ältere und Junge, das bleibt als Herausforderung für uns alle. Möge Gott uns dabei begleiten. Gott, stärke, was in uns wachsen will. Schütze, was uns lebendig macht. Behüte, was wir weitertragen. Bewahre, was uns zusammenhält. Und segne uns in allem, was wir tun. Im Namen des Vaters, des Sohnes und des Heiligen Geistes. Amen.

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2: Um 11 am Mikrofon ist Markus Terhaast. Die Münchner Ludwig-Maximilians-Universität ist Ziel eines Hackerangriffs geworden. Wie die Hochschulleitung auf ihrer Homepage informiert, ist großflächig auf Stammdaten von Studierenden zugegriffen worden.
3: Nach derzeitigem Stand konnte eine Manipulation der Daten verhindert werden. In Zusammenarbeit mit dem Landeskriminalamt LKA werde der Vorfall aufgearbeitet. Nach BR-Informationen wurden betroffene Studentinnen und Studenten bereits per Mail informiert. Betroffen sind Daten, die bei der Einschreibung abgegeben werden, wie Name, Geburtsdatum, Wohnadresse am Studienort sowie Bankdaten. Auch BAföG-Daten und Krankenversicherungsnummern könnten betroffen sein, sowie Angaben zu Schulabschlüssen und Studienverlauf. Anton Rauch, München.
2: Seit 3 Stunden haben die Wahllokale in Berlin und in Mecklenburg-Vorpommern geöffnet. Das Abgeordnetenhaus in der Hauptstadt und der Landtag in Schwerin werden neu zusammengestellt. Ob der Tankrabatt, der Freitagabend noch beschlossen wurde, Einfluss auf das Ergebnis der Regierungsparteien hat, dazu eine Einschätzung von Jasper Ruppert.
4: Umfragen haben gezeigt, dass noch relativ viele unentschlossen waren kurz vor der Wahl, vor allem in Berlin. Und vielleicht lässt das den einen oder anderen Richtung CDU oder SPD tendieren. Gerade in Mecklenburg-Vorpommern, ein sehr ländliches Bundesland, da sind viele aufs Auto angewiesen. Aber der große Befreiungsschlag, das ist das, glaube ich, nicht. Das ist keine Maßnahme der Überzeugung und da gibt die Bundesregierung auch kein einheitliches Bild ab. Deswegen, wer ein grundsätzliches Problem mit der Bundesregierung hat, den wird auch der Tankrabatt höchstwahrscheinlich nicht mehr überzeugen.
2: Mit der deutschen Autoindustrie geht es weiter bergab. Eine Analyse der Beratungsfirma EY zeigt, dass die deutschen Hersteller entgegen dem Markttrend mit sinkenden Umsätzen und Gewinneinbrüchen zu kämpfen haben. EY zufolge schrumpfte der Umsatz der deutschen Autokonzerne im ersten Halbjahr um fast 3%, während der Umsatz der 19 größten Autobauer weltweit um 3,6% zulegte. Hauptgrund: Volkswagen, BMW und Mercedes bricht weiterhin weitgehend ungebremst das wichtige China-Geschäft weg. Nach Oberbayern. In Starnberger See wird seit gestern ein Taucher vermisst. Der Mann war zusammen mit anderen Tauchern an einer beliebten Steilwand unterwegs. In rund 40 Metern Tiefe verloren die beiden Begleiter den Kontakt zu dem 63-Jährigen. Die Kreiswasserwacht Starnberg half bei der Suche nach dem Vermissten, musste diese aber am Nachmittag ohne Erfolg abbrechen. Nach dem Bilderbuchstart des Oktoberfests gestern ist auch der Trachten- und Schützenzug bei sonnig-spätsommerlichem Wetter gestartet. Entsprechend groß ist der Andrang entlang der Route durch die Münchner Innenstadt.
5: Die Besucher stehen in Zweierreihen am Straßenrand, von der Maximilianstraße über den Odeonsplatz bis zur Theresienwiese und bestaunen die farbenprächtigen Trachten und Gewänder. Mehr als 8000 Teilnehmer ziehen wieder durch die Innenstadt zur Festwiese. Trachtler, Musikkapellen, Sport- und Gebirgsschützen, Spielmanns- und Fanfarenzüge, bunte Fahnenschwinger und geschmückte Kutschen sind auch dabei. Christine Kerler, München.
2: Es ist 11:03. Und jetzt kompakt und zuverlässig das Bayernwetter auf Bayern 1. Im Süden herrscht heute meist sonniges Wiesenwetter, dazu einige harmlose Schleierwolken. In Franken macht sich langsam Skandinavien-Tief Bea bemerkbar. Das heißt, im Verlauf des Tages immer mehr Wolken und später auch Schauer. Entsprechend kühl bleibt's heute im Frankenwald, dort maximal 16 Grad. Im südlichen Oberbayern können es bis 26 Grad werden. In der Nacht erreichen die Wolken und Schauer den Süden. Im Norden wird es dann oft sternenklar und trocken. Es kühlt ab auf 13 Grad am Bodensee. Richtig kühl wird es in Oberfranken bis 3 Grad dort. Ganz vereinzelt kann es sogar leichten Bodenfrost geben. Wie geht's weiter in der neuen Woche? Meist trocken, dazu Sonne und Wolken. Nur an den Alpen morgen noch ein paar Schauer. Am wärmsten wird es in Unterfranken, morgen bis 20 Grad. Am Dienstag noch ein wenig wärmer. Und jetzt der Blick auf die Straßen, der Bayern 1 Verkehrsservice mit minutengenauer Stauzeitmessung. A7 Füssen Richtung Ulm zwischen Kreuz Memmingen und Bergheim. Stau nach einem Unfall, die linke Spur ist dort gesperrt. Es dauert 24 Minuten länger. A8 Salzburg Richtung München zwischen Fraßdorf und Rosenheim. 7 Kilometer Stau an einer Baustelle, Zeitverzögerung 37 Minuten. Dann die A93 Regensburg Richtung Weiden ist zwischen Nappburg und Pfreimd wegen einer Baustelle gesperrt. Eine Umleitung ist eingesetzt. gerichtet. Und die B13 Ingolstadt-München ist zwischen der B16 bei Oberstimm und Brautlach nach einem Unfall in beiden Richtungen gesperrt. Los geht's, gute Fahrt.
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6: Das gibt's jede Woche am Sonntag und auch am Samstag von 11 bis 12. Herzlich willkommen. Wir schauen zurück auf eine Woche im Bayern 1 Morgen mit besonders schönen, positiven und guten Geschichten und auch nochmal mit den besonderen Morgennummern. Die laufen ja unter der Woche immer kurz nach 5 und kurz vor 7 und eben hier in Best of auch nochmal Songs für das Extra an Abwechslung. So wie Gitarrengenie Gary Moore. Still got the blues.
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1: Da schauen wir jeden Morgen auf die positiven Seiten des Lebens und auch in Best of am Sonntag und am Samstagvormittag nochmal. In dieser Woche war Franziska aus München in den guten Geschichten mit dabei. Wobei ihre Geschichte hat gar nicht so gut begonnen. Sie hat nämlich auf dem Waldfriedhof ihren Rucksack verloren.
2: Ich habe das gar nicht bemerkt. Und dann war ich natürlich ziemlich geschockt, weil da doch mein Ausweis und die ganzen Utensilien drin waren. Dann bin ich aber gleich zum Bus gerannt und habe gemeint, ich habe meinen Bus verloren, dabei habe ich am Friedhof verloren.
1: Im Rucksack war übrigens auch eine ordentliche Menge Bargeld, denn Franziska hatte am Tag zuvor Sachen auf dem Flohmarkt verkauft. Also große Verzweiflung. Am Nachmittag hat es plötzlich an ihrer Haustüre geklingelt. Ein nettes Paar stand vor der Tür und sie hat erstmal gedacht, ja, die beiden wollen Honig kaufen, denn sie ist Hobbyimkerin.
2: Und dabei sagt die Frau zu mir, vermissen Sie etwas, habe ich gesagt, ja, meinen Rucksack. Sagt, schauen Sie mal, den habe ich. Ich habe dann auch gar nicht gefragt, was wollen Sie, sondern ich habe zu ihr gesagt, möchten Sie einen Honig dafür? Und dann hat sie gesagt, ja, da freuen wir uns sehr. Und ich habe mich natürlich, ich habe mich so extrem gefreut, ich konnte es überhaupt nicht in Worten fassen.
1: Ja, können wir alle gut verstehen. Riesenerleichterung, der Rucksack ist wieder da und es war auch alles noch drin. Genau solche Geschichten, die lieben wir. Für einen gelungenen Start in den Tag, wenn Sie übrigens auch mal eine für uns haben, gerne melden und schreiben über bayern1.de.
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2: Uhr ist es, jetzt kompakt und zuverlässig das Sonntagswetter auf Bayern 1. Bilderbuch, Wiesenwetter, im Süden, im Norden mehr Wolken. Leicht bewölkt ist es aktuell in München, 21 Grad hat es hier schon, kühler in Franken, 15 Grad sind es in Coburg, dort leichter Regen und bedeckt in Hof bei 16 Grad. Eine Kaltfront ist auf dem Weg nach Franken zunächst mal und bringt dort meist dichte Wolken, immer wieder auch Regen bis in den Abend hinein. Der Süden bleibt erstmal noch verschont, dort bringt der Sonntag viel Sonne und nur einige Schleierwolken. Die Höchstwerte heute nur bis 16 Grad im Frankenwald, im südlichen Oberbayern geht es rauf bis 26 Grad. In der Nacht ziehen die Wolken und Schauer in den Süden ab, im Norden dann oft sternenklar und trocken. Kühl wird die Nacht, bis 13 Grad am Bodensee, in Oberfranken bis 3 Grad. Dort kann es an ungünstigen Stellen sogar leichten Bodenfrost geben. Und die neue Woche, die startet oft trocken, Sonne und Wolken, nur an den Alpen morgen noch ein paar Schauer, bis 12 Grad im Bayerischen Wald, bis 20 Grad am Untermain. Der Bayern 1 Verkehrsservice mit Minuten genauer Stauzeitmessung. A7 Füssen Richtung Ulm zwischen Memmingen Süd und Bergheim 7 Kilometer Stau an einer geräumten Unfallstelle. Zeitverzögerung dort 29 Minuten. A7 Ulm Richtung Füssen zwischen Nesselwang und dem Grenztunnel Füssen 3 Kilometer Stau. A8 Salzburg Richtung München zwischen Fraßdorf und Rosenheim 8 Kilometer Stau an einer Baustelle. 37 Minuten dauert es dort länger. Dann A9 München Richtung Nürnberg zwischen Denkendorf und Altmühltal, 5 Kilometer Stau an einer Baustelle, 18 Minuten plus. Und die B13 Ingolstadt-München ist zwischen der B16 bei Oberstimm und Brautlach nach einem Unfall in beiden Richtungen gesperrt. Wenn Sie unterwegs sind, wo es geht, gute Fahrt.
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2: Ja, die Morgennummern laufen ja unter der Woche immer kurz nach 5 für die Frühaufsteher und kurz vor 7. Und auch hier in Best of am Wochenende schauen wir nochmal auf diese besonderen Musikmomente zurück. Und wenn Sie öfter mal bei mir zuhören, dann kennen Sie, glaube ich, mein kleines Fable für die Beatles. Jeder Morgen, an dem die Beatles laufen, ist ein guter Morgen, sage ich immer. Und heute ist auch nochmal so ein guter Morgen bzw. Vormittag. Von den Beatles könnte man ja ehrlicherweise so gut wie jeden Song nehmen, denn die waren alle irgendwie besonders. Die wohl erfolgreichste und einflussreichste Band der Popgeschichte. Wobei der Song diesmal nicht mal eine Nummer 1 war. Ausnahmsweise keine Nummer 1 von den Beatles, aber er ist unfassbar oft gecovert worden, weil er eben besonders ist. Die Beatles und Eleanor Rigby.
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0: Die Stadt Mitterteich liegt in der nordöstlichen Oberpfalz, dem sogenannten Stiftland, einer Region, die Jahrhunderte vom Kloster Waldsassen geprägt wurde. Allerdings konnte die Reformation hier schon früh Fuß fassen. Wechselnde Landesherren schrieben der Bevölkerung mal das lutherische, mal das calvinistische Bekenntnis vor. Mit Maximilian I. von Bayern wurde die Oberpfalz, also auch Mitterteich, in den 1620er Jahren rekatholisiert. Erst Mitte des 19. Jahrhunderts zogen erneut protestantische Christen in die Stadt. Sie kamen vor allem aus Thüringen, Sachsen und Schlesien, arbeiteten oft in der Glas- und Porzellanindustrie und wurden anfangs von Waldsassen aus seelsorglich betreut. 1890 zählte die evangelische Gemeinde Mitterteich schon 111 Mitglieder. 5 Jahre später fand der erste evangelische Gottesdienst seit der Reformation in einem Gasthaussaal statt. Schnell konnte durch großzügige Unterstützung der Gemeindemitglieder ein eigenes Gotteshaus im neuromanischen Stil errichtet werden. Am 5. September 1897 erfolgte dessen Weihe. Historische Quellen berichten von einer riesigen Menschenmenge, die diesem besonderen Ereignis beiwohnte. Seither wurde die Christuskirche immer wieder umgestaltet, teilweise auch baulich verändert. Im Rahmen einer 1980 abgeschlossenen Generalsanierung des Gotteshauses wurde der Innenraum weitgehend wieder in den ursprünglichen Zustand zurückversetzt und lädt den Besucher mit warmen Farbtönen zum Verweilen ein. Dabei fällt der Blick unweigerlich auf das zentrale, farbenfrohe Fenster im Altarraum, das Christus als den Auferstandenen zeigt. Aus der Erbauungszeit hat sich auch das wertvolle, dreistimmige Geläut im Kirchturm erhalten. Es wurde bei Heller in Rothenburg gegossen und zeichnet sich durch eine üppige Zier aus. Nicht umsonst wurde es ein Jahr zuvor bei der Landesausstellung in Nürnberg auch prämiert. Das Mittagsläuten aus Mitterteich von Armin Reinsch. Gelesen hat Christian Jungwirth.
1: Und jetzt ist 3:12. Kompakt und zuverlässig das Bayernwetter auf Bayern 1. Große Temperaturunterschiede haben wir heute. 16 Grad rund um Kronach und bis zu 26 Grad in Rosenheim. Viele Wolken im nördlichen Franken und der ein oder andere Regenschauer ist hier auch dabei. Die Wolken breiten sich langsam südwärts aus. Spätnachmittags geht's von Norden her dann mit einem Schwungregen los. Und je südlicher, desto sonniger und wärmer wird's, desto trockener bleibt's auch tagsüber. Morgen dann noch letzte Vormittagsschauer an den Alpen, sonst ist es trocken. Sonne und Wolken und etwas kühler, 12 bis 20 Grad. Der Bayern 1 Verkehrsservice mit minutengenauer Stauzeitmessung und der A7 Füssen Richtung Ulm. Zwischen Memmingen Süd und Dettingen an der Iller 9 Kilometer Stau, da dauert es 22 Minuten länger. Weiter mit der A7 Würzburg Richtung Fulda. Zwischen Bad Kissingen, Obertulba und Bad Brückenau-Volkers stockt der Verkehr. Auch da dauert es 22 Minuten länger. Weiter mit der A8 München Richtung Salzburg. Zwischen Hofoldinger Forst und Holzkirchen ein Unfall auf der linken Spur. In Richtung München, zwischen Fraßdorf und Rosenheim, 10 Kilometer Stau an einer Baustelle, da müssen Sie 39 Minuten mehr einplanen. Weiter mit der 9, München Richtung Nürnberg, zwischen Manching und Denkendorf stockt der Verkehr und das kostet Sie 27 Minuten. Und zum Schluss dann noch die A99, die Ostumfahrung München Richtung Nürnberg, zwischen Hohenbrunn und Kirchheim stockt der Verkehr und da kommen 17 Minuten obendrauf. Das war's dann aber auch schon, allen, die unterwegs sind, eine gute Fahrt.
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1: Ja, schön, dass Sie mit dabei sind. Herzlich willkommen an diesem Sonntagmittag zu den Highlights der blauen Couch von dieser Woche. Und da hatte ich am Montag den Konzertmeister des Symphonieorchesters des Bayerischen Rundfunks zu Gast. Und das ist, viele wissen es, manche vielleicht aber auch nicht, eines der weltbesten Orchester. Und ich habe mir jetzt gedacht, da kommt so ein seriöser, distinguierter Herr zu mir ins Studio. Aber Thomas Reif sieht eher aus wie ein Popstar. Und der hat dann erst mal erzählt, dass er gerade aus Norwegen vom Abenteuerurlaub kommt.
3: Ich bin da wandern gegangen und Skandinavien zieht mich da immer so ein bisschen an, weil man ja in Skandinavien innerhalb des Jedermannsrechts wild campen kann. Also man muss nicht am Campingplatz campen, man kann tatsächlich in die Wildnis raus.
1: Das heißt, du warst mit Zelt und Rucksack
3: unterwegs? Ich war mit Zelt und Rucksack unterwegs und einem Kumpel. Und ich mag es schon am liebsten, wenn ich irgendwo hinfahre, dass ich dann so outdoor-mäßig da durch dieses Land oder durch diese Gegend gehe, weil man einfach am meisten sieht.
1: Wie sieht's da aus, weil du gesagt hast, es ist wunderbare wilde Natur?
3: Also die Lofoten selber sind extrem bergig, extrem steil und also sehr spitze Berge sozusagen und natürlich mit viel Wasser dazwischen. Und dann hast du aber auch diese Hochebenen, die sind einfach so dieses Grün, nicht dieses saftige tropische Grün, sondern so ein helleres Grün irgendwie wie Schottland, Highlands.
1: Das Klima ist wahrscheinlich auch so, oder?
3: Ja, es ist sehr feucht und es hat jetzt tatsächlich 6 Wochen durchgehend geregnet da oben. Also ich habe schon Panik gekriegt, weil ich dachte, das wird jetzt wieder so eine Matsch, so eine Schlammschlacht und es war auch so. Also es waren total matschige Trails, die Wege waren teilweise super schlecht. Es ist dann irgendwie aufregend und sobald ich daheim bin, strahlen meine Augen und währenddessen denke ich mir, wieso mache ich das?
1: Aber du würdest es wieder tun?
3: Ja, sofort. Aber nächstes Mal doch eher, wo es ein bisschen trockener ist, dass man mal aus dem Zelt auch rausgehen kann und es nicht immer matschig ist.
1: Aber eine Geige hattest du nicht dabei?
3: Auf jeden Fall nicht, nee.
1: Ein sehr erholter Konzertmeister des Symphonieorchesters des Bayerischen Rundfunks, Thomas Reif, zu Gast bei mir und wie seine Arbeit mit der Geige im Symphonieorchester aussieht. Das hören wir gleich und dann gibt's natürlich auch lustige Pannen gleich nach Falco und Vienna Calling.
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0: Sir Phil Collins und I Wish It Would Rain Down On Me. Das sind die Highlights der blauen Couch an diesem Sonntagmittag hier auf Bayern 1. Und am Montag war der Konzertmeister des Symphonieorchesters des Bayerischen Rundfunks bei mir zu Gast. Ein cooler, junger Typ, sieht aus wie ein Popstar. Und er ist ja sozusagen die rechte Hand des Dirigenten bei diesem fantastischen Orchester. Er hat viele Einblicke gegeben und ich wollte zum Beispiel auch von Thomas Reif wissen, welche Pannen da so passieren. Zum Beispiel, ob ihm schon mal beim Konzert die Saite seiner Geige gerissen ist.
1: Ja, habe ich erlebt, ja, ein paar Mal schon.
0: Bei dir selbst auch?
1: Auch bei mir selbst.
0: Was macht man dann?
1: Also, wenn ich da im Orchester sitze und man sitzt an einem der ersten Pulte vorne und dann reißt die Saite, dann ist man da ganz pragmatisch, dann wird die Geige schnell nach hinten durchgegeben und hinten zieht jemand eine neue Saite auf. Gibt vielleicht in der Zwischenzeit, gibt dir noch schnell seine Geige vor, dann kannst du vorne weiterspielen.
0: Also wer hinten sitzt, der muss die intakte Geige dann
1: vorne. Ja, oder also sagen wir so, wir sitzen am ersten Pult, dann kann auch sein, dass schnell, wenn wir was zu spielen haben oder wenn man in dem Moment denkt, ist jetzt wichtig, dass wir da vorne weiterspielen wegen Kommunikation oder irgendwas oder vielleicht gibt es ein kleines Solo, dann kann es auch sein, dass der am zweiten Pult dir schnell die Geige gibt und das selber macht und so weiter. Hauptsache, der Betrieb läuft weiter quasi. Und ganz im blöden Fall, wenn irgendwie vielleicht auch keine Saite auf der Bühne mitgenommen wurde, keine Ersatzseite, dann geht halt jemand hinten schnell raus und backstage und dreht dann eine neue Saite drauf und kommt dann auch wieder während ein Stück.
0: Gibt es so Rituale, die ihr habt, bevor es losgeht?
1: Ich glaube, da ist jeder anders. Ich habe so meine eigenen Sachen, also ich habe ja schon gesagt, Banane essen oder Nüsse. Es ist so, es kommt sehr drauf an, was für ein Repertoire. Also wenn ich im Orchester bin, wir haben keinen wahnsinnig ergiebigen Backstage-Bereich im Herkules-Saal. Das heißt, man sitzt da meistens in der Kantine rum und wartet, bis es losgeht, spielt sich natürlich ein bisschen ein. Das ist schon anders, wenn man entweder ein Solo spielt, jetzt als Konzertmeister zum Beispiel, wenn da irgendwie eine Passage ist, die man alleine spielt, oder ein Solo-Konzert, wie jetzt Mozart oder so. Ja, das hat irgendwie ein bisschen was mit Meditation zu tun oder ruhig werden im Einspielzimmer nochmal. Ich mache manchmal so ein paar Körperübungen, einfach nur so ein paar Mobilitätssachen, um die Schultern zu öffnen. Spiel zwei, drei schwere Stellen nochmal langsam durch. Sowas in der Art, ja.
0: Wenn du zurückdenkst an den kleinen Steppke, der irgendwann zur Mama, die ja Musiklehrerin ist, gesagt hat, du Mama, ich möchte nicht nur Klavier spielen, du hast ja bei ihr Klavierunterricht gehabt, sondern ich möchte jetzt Geige lernen. Mhm. Was würde der von dem Weltklasse-Geiger von heute halten? Wie fände der das?
1: Wieso ist der nicht Rocksage geworden? Nein. Ich glaube, das fände er ganz toll. Ich meine, ich hatte keine Ahnung, wo es hingeht. Ich wollte irgendwann Geige spielen. Ich kann mich nicht genau an den Moment erinnern, wann das
0: zum ersten
1: Mal...
0: Aber es ist auf deinem Mist gewachsen. Also du wolltest
1: ja, das. Ich wollte Geige spielen. Aber da müsste ich jetzt meine Eltern fragen und ich weiß jetzt nicht mehr genau, warum und was der Punkt war, wo ich das zum ersten Mal gesagt habe. Fakt ist, in Rosenheim, da war wirklich tolles Kulturangebot, wo internationale KünstlerInnen echt gekommen sind. Also da habe ich Anne-Sophie Mutter, Hilary Hahn, also um jetzt ein paar Geiger zu nennen, gehört. Der Sokolov war da. Also wirklich hochkarätige, klassische Musiker kamen nach Rosenheim und große Orchesterkonzerte gab es und Opern. Da haben mich meine Eltern als kleiner Junge und mit meinen Geschwistern immer mitgenommen.
0: Jetzt ist Konzertmeister ja ein sehr begehrter, sehr verantwortungsvoller Job. Seit wann bist du das beim Symphonieorchester?
1: November 2018.
0: Schon lange, da warst du ja wirklich noch ein sehr junger Mann. Ich habe mir sagen lassen, dieser Auswahlprozess, der ist knallhart.
1: Ja.
0: Da gibt es drei Runden, in denen vorgespielt wird, stimmt das?
1: Ja.
0: Lass uns mal dran teilhaben, wie das ablief.
1: Ja, also das ist das Tolle dran und ist auch ein Luxus, dass wir als Sinfonieorchester da ja auch das Vertrauen unseres Arbeitgebers hier beim BR haben, dass wir ja quasi demokratisch entscheiden können, wer der neue Mitarbeiter, Mitarbeiterin wird. Erste Runde spielt man dann meistens als Geiger ein Mozart-Konzert, also Ausschnitte daraus. Das Orchester oder ein Großteil des Orchesters, sage ich jetzt mal 60 Leute, sitzen dann unten im Saal und hören zu.
0: Und heben den Daumen oder senken
1: ihn. Naja, also nicht während man auf der Bühne ist. Man spielt dann spielen alle Kandidaten, sage ich jetzt mal, das sind 10 KandidatInnen, die spielen alle der Reihe nach ihr Konzertchen. Und dann wird es im Orchester besprochen, dann wird eine Abstimmung gemacht. Da gibt es tatsächlich demokratische Abstimmung. Und jeder mit einer 51% Mehrheit kommt in die zweite Runde. Dann wird meistens ein, sag ich jetzt mal, Brahms-Beethoven-Tschaikowski-Konzert gespielt. Das ist was Romantisches, also ein größeres Konzert aus dem 19. Jahrhundert. Und dann der gleiche Prozess wieder, also wird aussortiert.
0: Stimmt es, dass in dieser dritten Runde du dann ganz alleine warst? Dass nur du das geschafft hast?
1: Da war ich damals dann alleine, ja. Auch wenn man der Einzige ist, heißt es nicht, dass die Stelle vergeben wird. Es kann ganz, ganz oft passiert, dass das dann heißt, okay, ja, war leider nicht gut genug. Wir besetzen die Stelle heute nicht. Wir suchen weiter.
0: Du hast gesagt, es gibt wenig, was besser wäre als Konzertmeister beim Symphonieorchester des Bayerischen Rundfunks. Was wäre denn noch besser?
1: Es ist ein absolutes Traumorchester. Ist wirklich eins der besten. Viele sagen, es ist auch das Beste, aber das will ich ja selber gar nicht über mein Orchester sagen.
2: Das Beste der Welt.
1: Ja, also wir reden da absolut von der Weltspitze. Also wir reden da mit Berliner Philharmonikern, Wiener Philharmonikern, Sinfonieorchester des Bayerischen Rundfunks, und das ist ein phänomenal gutes Orchester, und die KollegInnen sind alle so dermaßen gut auf jeder Position. Das ist einfach ein absoluter Luxus, da zu sein. Und wenn man da das Glück hat, wie ich das gekriegt habe, da eine führende Position zu haben, da kann man sich schwer vorstellen, woanders hinzugehen.
0: Gut, dass er hier in München bleibt. Thomas Reif, der Konzertmeister des Sinfonieorchesters des Bayerischen Rundfunks. Das ganze Gespräch mit ihm sehr gerne nachhören, runterladen als Podcast in der ARD Sounds Geschichte. Und jetzt ist Tschüss Nussen hier.

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5: Und jetzt ist halb eins, kompakt und zuverlässig das Bayernwetter auf Bayern 1. Es gibt große Temperaturunterschiede heute. 16 Grad rund um Kronach bis zu 26 Grad in Rosenheim. Im nördlichen Franken ist es ziemlich bewölkt und da kommt auch der ein oder andere Regenschauer runter. Die Wolken breiten sich dann so langsam südwärts aus. Spätnachmittags geht es von Norden her dann mit einem Schwung Regen los. Je südlicher, desto sonniger und wärmer wird es, desto trockener bleibt es auch tagsüber. Morgen haben wir noch letzte Vormittagsschauer an den Alpen, sonst ist es trocken. Sonne und Wolken im Mix und etwas kühler, 12 bis 20 Grad. Der Bayern 1 Verkehrsservice mit minutengenauer Stauzeitmessung und einer Gefahrenmeldung. Vorsicht, A3 in Nürnberg Richtung Passau. Zwischen Neumarkt Ost und Velburg, da liegt ein Reifen rum. A7 Füssen Richtung Ulm, zwischen Memmingen Süd und Dettingen an der Iller 7 Kilometer Stau. Da dauert es 21 Minuten länger. Weiter zwischen Altenstadt an der Iller und Dreikittistetten stockt der Verkehr und es kostet sie ebenfalls 21 Minuten. A7 Würzburg Richtung Fulda, zwischen Bad Kissingen Obertulba und Bad Brückenau-Volkers stockt der Verkehr. 22 Minuten kommen da oben drauf. Die A8 München Richtung Salzburg zwischen Hoferlinger Forst und Holzkirchen, ein Unfall auf der linken Spur. In Richtung München zwischen Fraßdorf und Rosenheim, 8 Kilometer Stau an einer Baustelle. Da müssen Sie 37 Minuten mehr einplanen. Und zum Schluss die A9 München Richtung Nürnberg, zwischen Manching und Denkendorf stockt der Verkehr und da dauert es 19 Minuten länger. Das war's, all die unterwegs sind. Eine gute Fahrt.
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5: Und wir hatten tolle Gäste aus Unterfranken diese Woche bei mir auf der Couch. Flo und Maggie Jans, die sind als Tourismusunternehmer unterwegs und sehr, sehr erfolgreich mit Alpaka-Wanderungen. Die beiden sind Brüder, hatten beide eigentlich bis vor ein paar Jahren gute Jobs, sichere Jobs bei einem Autozulieferer. Und dann hatten sie bei einem Feierabendbier im Baumhaus eine Idee, die das Leben der beiden wirklich verändert hat. Und über Mut und den Zusammenhalt als Brüder und auch über die Schönheit der Rhön, die ja nun längst nicht jeder kennt, haben wir gesprochen. Aber natürlich auch über ihre besonderen Mitarbeiter, die Alpakas. Die beiden haben sich auf den ersten Blick in diese sehr, sehr lustigen Tiere verliebt. Und die Zuneigung, die ist bis heute immer noch ungebrochen.
6: Ich wurde auch erst dreimal in den ganzen Jahren angespuckt, weil wenn man nicht aufpasst, steht zwischendrin und hat Pech.
5: Das ist eine rein technische Frage, aber wie ist das, wenn so ein Alpaka spuckt?
7: Es kommt von ganz unten, es geht so 2-3 Meter weit.
6: Also
7: und
6: auf gut
7: hat einen guten Streuwinkel.
6: Es ist Mageninhalt.
7: Ich zum Beispiel wurde mal vor einer Wanderung, 5 Minuten vor die Gäste da waren, angespuckt, direkt ins Gesicht, so an die linke Seite meines Gesichts. Und dann war das so ein bisschen im Ohr. Und ich habe noch 2-3 Tage dann im Bett, habe ich abends, so lag ich auf dem Ohr und habe noch ein bisschen Alpaka-Spucke gerochen.
5: Ich schaue gerade in die Regie.
7: Also das wünsche ich keinem.
5: Das ist die wilde Tierwelt.
7: Aber es ist ein bleibender Rhön-Moment
5: auf jeden Fall. Ja, mehr wunderbare Rhön-Momente von den beiden, von Maggie und Flo Jans, gibt's gleich nach Celine Dion und The Power of Love hier auf Bayern 1.

0: Four Tops. I can't help myself hier auf Bayern 1. Ich glaube, da sind wir uns einig. Alpakas sind sehr, sehr süße Tiere, wenn sie nicht gerade spucken. So wie das Flo und Maggi Jans gerade berichtet haben. Sie sind sehr erfolgreich in der Rhön mit Alpaka-Wanderungen. Die beiden sind Brüder, die ergänzen sich ganz hervorragend. Die haben jede Menge Ideen. Sehr, sehr verrückt auch manchmal. Die ganze Familie hilft mit bei diesem kleinen Tourismusunternehmen. Und wir haben natürlich darüber gesprochen, wie das alles vor 8 Jahren angefangen hat. Und es ging los mit einer verrückten Idee. Und dann haben die beiden losgelegt und sich die ersten Alpakas gekauft. An die erste Begegnung mit den Tieren erinnern sie sich noch sehr, sehr genau.
1: Das hat übelst geschüttet und die waren bis zu den Knien im Matsch gestanden und hatten dann so überall Heu im Fell hängen. Also es sah total lustig aus und süß natürlich, ja, wie so ein Wollknäuel, so hoch wie breit. Und dann haben wir gedacht, okay, die müssen wir kaufen, weil die schaut man an und man hat sofort gute Laune.
0: Aber ihr hattet noch nie davor was mit Alpakas zu tun, wusstet nicht, wie man die ernährt, aufzieht, pflegt.
2: Wir haben noch nie eins live gesehen vorher.
0: Ja. Ich stelle mir gerade die Situation vor, wie ihr nach Hause kommt zu Mama und Papa und sagt, Papa, wir kündigen jetzt unseren sicheren Job beim Autozulieferer, also damals sicheren Job, und machen eine Firma auf, die soll Rhön-Momente heißen und wir werden Wanderungen mit Alpakas anbieten.
2: Also erstmal haben wir gar nichts gesagt. Wir haben einfach die Alpakas im Hintergrund gekauft schon, haben alles festgemacht und erst dann haben wir unsere Familie informiert darüber. Und es war ja, Maggi ist ja 4 Jahre jünger, ich hatte mir in der Ausbildung ein bisschen was angespart und alles, was ich gespart hatte, war weg.
0: Wie viel?
2: 7.000 Euro oder 7.000 bis 10.000 Euro sowas. Und das haben wir nicht nur für die Alpakas, sondern für Stallbau, bisschen Zaunbau, alles, was man so braucht halt.
0: Also ihr habt die Eltern vor vollendete Tatsachen gestellt.
2: Schon, ja.
0: Jetzt hast du die Reaktion aber immer noch nicht geschildert. Erinnert ihr euch noch genau an den Moment,
2: wie
0: der Papa geguckt hat?
1: Also ich sag mal, beide haben erstmal so reagiert, als wäre es irgendwie ein Spaß. Und dann hatten wir aber beim Vater sofort das Gefühl, also nicht sofort, aber nach schneller Zeit, sag ich mal, nach kurzer Zeit das Gefühl, dass er so ein bisschen, wo wir bei handwerklichen Themen, wie bauen wir den Stall um und wie könnten wir das machen, dann ziemlich schnell aufgeblößt und gesagt hat, ja komm, da helfe ich euch, dann machen wir das halt so und das könnten wir so machen. Und die Mutter war eher länger skeptisch, die hat dann Angst gehabt, dass wir die kaufen mit 17 und 21 und dann ein Jahr später stehen die Tiere da und keiner kümmert sich.
0: Du warst 17 damals?
1: Ja, genau.
2: Die Mutter hat gesagt, ihr spinnt.
0: Ja, genau. Ja, der Vater hat nicht gesagt, ihr spinnt ihr den sicheren Job? Ja, aufgeben?
1: Das war da zu dem Zeitpunkt noch gar nicht so im Gespräch, dass wir sofort alle kündigen.
2: Ich glaube, die dachten wirklich erst mal eine lange Zeit, dass das nicht ernst gemeint ist.
1: Ja.
2: Als dann da waren, die Alpakas, war es dann halt dann wirklich anders. Der Opa hat gesagt, Alpa was?
1: Also, hat's noch nie gehört.
2: Genau, ja.
1: Und die Mutter war dann aber auch wir haben ja dann an dem Tag gesagt, wo die Tiere kommen, sie soll mal hochkommen und dann wollte sie erst nicht hochkommen, aber dann ist sie hochgekommen und hat die Tiere angeschaut und es hat halt keine Stunde gedauert und dann hat die gesagt, oh, die sind ja so süß und die sehen ja so niedlich aus und die haben ja so viel Respekt, die kommen nicht her und sie hat da gar keine Angst vor den Tieren, weil vor größeren Tieren hat sie immer ein bisschen Angst gehabt und seitdem ist es auch komplett verflogen, also es ging extrem schnell und wir mussten dafür eigentlich gar nichts machen, außer sie zu zeigen.
0: Diese geführten Wanderungen, die ihr ganz am Anfang angeboten habt, wieso wart ihr euch so sicher, dass das ankommt? Dass Menschen mit Alpakas durch die Rhön wandern wollen?
2: Waren wir uns eigentlich nicht. Wir waren uns nicht sicher. Wir haben einfach gedacht, es könnte geil sein. Also bei uns ging es wirklich, und das ist, meinen wir echt ernst so, dieser Moment am Baumhaus, diese schöne Aussicht und dann muss man sich vorstellen, man sitzt da, die Sonne geht auf, es ist wirklich eine extrem schöne Weitsicht und da laufen dann einfach ein paar Alpakas rum. Das ist einfach voll einzigartig, das muss man mal gesehen haben. Und dann haben wir gedacht, diesen Ort, diesen Moment, wo wir damals erlebt haben, den zeigen wir anderen Menschen und ich glaube, das wird gut. Das war's.
0: Ich weiß nicht, wer von euch beiden den schönen Satz gesagt hat, wenn man etwas im Kopf hat, dann sollte man sich einfach trauen, es zu machen. Von wem stammt der?
1: Von Flo.
0: Von Flo?
1: Ja.
0: Immer? Und wenn es noch so eine spinnende Idee ist?
2: Ich würde jetzt nicht pauschal sagen, immer einfach mit dem losrennen, weil das haben wir auch gelernt, das haben wir ganz am Anfang oft gemacht. Wir haben eine Idee gehabt, geil machen wir, losgerannt, voll gegen die Wand, umgefallen.
0: Gehört aber auch dazu, ne?
2: Ja, gehört oft dazu, aber mittlerweile wägen wir schon ab, so. Also nicht immer einfach, wenn es eine sinnlose Idee ist, dann muss man die nicht unbedingt umsetzen. Und deswegen passt es zwischen uns auch gut, weil erst bespreche ich es mal mit Maggi oder wir besprechen, der Maggi hat auch immer viele Ideen und wir besprechen das zusammen, für und wieder. Und dann wägen wir ab, ob es gut oder schlecht ist. Aber am Anfang sind wir einfach losgerannt.
0: Also der Maggi wägt ab und du lässt dich dann stoppen?
2: Ja, oft. Aber manchmal ist es auch andersrum. Manchmal hat der Maggi auch Ideen.
0: Also woher kommt eigentlich Maggi?
1: Ja, also ich glaube, nur meine Oma und meine Mutter nennen mich Marc André mit meinem richtigen Namen und alle anderen sagen schon seit dem Kindergarten fast Maggi zu mir. Und es ist so für mich auch normal, also ich kenne das so.
0: Und da gibt es keine komischen Reaktionen ab und zu?
1: Nee, manchmal wäre ich
0: seriösen Geschäftsleute triffst.
1: Manchmal wäre ich vielleicht mit einem Gewürz oder so verglichen, aber für mich ist, also ich bin ich und deswegen, ich heiße halt Maggi.
0: Sind wir, Flo, sind wir da oft zu ängstlich? Kann sich ja jeder in die eigene Nase fassen. Man hat eine tolle Idee und dann setzt der Kopf ein und dann wägt man wieder ab und am Ende traut man sich doch nicht.
2: Ja klar, also es passiert uns ja immer heute noch so. Wir brodeln vor Ideen. Es brodelt einfach in uns die ganze Zeit. Und oft liegt man abends dann daheim und dann geht's los. Erst hat man die Idee, ist voll euphorisch und ja, wir müssen das machen. Und dann auf einmal kommt, was denken die Leute über uns? Was wäre, wenn es nicht klappt? Ich habe doch jetzt eigentlich ein schönes Leben. Warum soll ich mir den Aufwand machen? Mir hat Angst vor Ablehnung. Klar, ist immer so.
0: Aber ihr macht es dann trotzdem.
2: Ja.
0: Im Gegensatz zu vielen anderen.
2: Ja. Ja.
0: Habt ihr nie Angst, dass ihr mal so richtig auf die Schnauze fallen könnte?
1: Also ich würde mal so sagen, auf jeden Fall hatte ich auch schon Angst. Manchmal muss man dann halt doch auch den Rückzieher machen, wenn man merkt, es klappt halt nicht. Und dann war es halt mal der falsche Weg, aber man muss halt auch losgehen, um zu wissen, ob es der falsche Weg ist.
0: Einfach mal machen, wirklich ein tolles Motto von Flo und Maggi Jans. Mehr von den beiden Jungs aus der Rhön. Das ganze blaue Couchgespräch gibt's wie immer bei ARD Sounds. Viel Spaß damit. Hier ist Foreigner. I wanna know what love is.
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2: Um 1 am Mikrofon ist Markus Terhaast. Die Münchner Ludwig-Maximilians-Universität ist Ziel eines Hackerangriffs geworden. Wie die Hochschulleitung auf ihrer Homepage mitteilte, ist großflächig auf Stammdaten von Studierenden zugegriffen worden.
3: Es gäbe bisher keine Anhaltspunkte dafür, dass der Angreifer den erlangten Datensatz veröffentlicht habe, dies beabsichtige oder anderweitig missbräuchlich verwende. Die LMU verweist auf umfangreiche Gegenmaßnahmen und die Zusammenarbeit mit den zuständigen Ermittlungsbehörden sowie externen IT-Spezialisten. Der Studien- und Immatrikulationsbetrieb sei nicht beeinträchtigt. Anton Rauch, München.
2: Hochspannung am Wahltag. In Berlin und Mecklenburg-Vorpommern werden das Abgeordnetenhaus bzw. der Landtag neu zusammengestellt. Ob der Tankrabatt, der Freitagabend noch beschlossen wurde, Einfluss auf das Ergebnis der Regierungsparteien hat? Dazu eine Einschätzung von Jasper Ruppert aus unserem Hauptstadtstudio.
4: Umfragen haben gezeigt, dass noch relativ viele unentschlossen waren kurz vor der Wahl, vor allem in Berlin. Und vielleicht lässt das den einen oder anderen Richtung CDU oder SPD tendieren. Gerade in Mecklenburg-Vorpommern, ein sehr ländliches Bundesland, da sind viele aufs Auto angewiesen. Aber der große Befreiungsschlag, das ist das, glaube ich, nicht. Das ist keine Maßnahme der Überzeugung und da gibt die Bundesregierung auch kein einheitliches Bild ab. Deswegen, wer ein grundsätzliches Problem mit der Bundesregierung hat, den wird auch der Tankrabatt höchstwahrscheinlich nicht mehr überzeugen.
2: Optimismus beim Institut der deutschen Wirtschaft. Die Ökonomen haben ihre Wachstumsprognose für dieses Jahr verdreifacht. Statt 0,4% wird nun mit einem Plus von 1,2% gerechnet. So steht es in der Herbstprognose des IW, die bereits der Nachrichtenagentur Reuters vorliegt. Hauptgrund dafür sei ein überraschend gutes erstes Halbjahr. Außerdem stehe der schuldenfinanzierte Sondertopf zur Modernisierung der Infrastruktur erstmals ganzjährig zur Verfügung. Nach Oberbayern. Seit gestern wird ein Taucher im Starnberger See vermisst. Die Hoffnung, ihn noch lebend zu finden, schwindet. Der 63-Jährige war in einer Dreiergruppe zu einem Tauchgang an der Allmannshauser Steilwand gestartet. Nach rund einer halben Stunde hätten seine beiden Begleiter gemerkt, dass sich der Schein seiner Taschenlampe entfernte. Sie seien zunächst hinterhergetaucht, dann aber zur Oberfläche aufgestiegen in der Hoffnung, die Lampe sei lediglich verloren gegangen. Als der Tauchpartner nicht oben ankam, setzten sie einen Notruf ab. Wasserwacht, Rettungs- und Polizeihubschrauber, Rettungstaucher, Sonargeräte und Unterwasserdrohnen konnten ihn aber nicht finden. Traumwetter, volle Festzelte und Biergärten. Das Oktoberfest in München erlebt einen Bilderbuchstart. Auch die Bundespolizei zieht eine erste positive Bilanz. Der Auftakt verlief demnach weitgehend friedlich. Gestern Abend waren die Einsatzkräfte der Bundespolizei vor allem an der S-Bahn-Haltestelle Hackerbrücke und am Hauptbahnhof gefordert. Neben Streitschlichtungen und Hilfeleistungen ging es um Körperverletzungen und Widerstandshandlungen. Auch der Einsatz spezialisierter Taschendiebfahnder hat sich bereits bewährt. Es gab schon mehrere Festnahmen. 3:1 ist es.
5: Und jetzt kompakt und zuverlässig das Bayernwetter auf Bayern 1. Sonne und Ü20 Temperaturen in Bayerns Südhälfte. In Franken und der nördlichen Oberpfalz gibt's Wolken und auch einzelne Schauer und Tief Bea ist dafür verantwortlich. Temperatur Schlusslicht heute der Frankenwald mit maximal 16 Grad. Dagegen haben wir in Rosenheim bis zu 26 Grad. In den kommenden Stunden zieht's von Norden her weiter zu und ab dem späten Nachmittag checkt dann ein Regenband im nördlichen Franken ein. Bis das bei uns im Süden landet, ist es dunkel. Und dann kann es ja auch wurscht sein. Morgen ein Sonnenwolke-Mix mit anfangs noch einzelnen Schauern an den Alpen bei dann 12 bis 20 Grad. Der Bayern 1 Verkehrsservice mit minutengenauer Stauzeitenmessung und der A7 Füssen Richtung Ulm zwischen Altenstadt an der Iller und Dreikittistetten stockt der Verkehr. Der dauert 26 Minuten länger. A7 Fulda Richtung Würzburg zwischen Fulda A3 und Bad Brückenau-Volkers 5 Kilometer Stau. Da kommen 25 Minuten obendrauf. A7 Ulm Richtung Füssen zwischen Vöhringen und Illertissen ein Unfall. Die A8 München Richtung Salzburg zwischen Hoffoldinger Forst und Holzkirchen 7 Kilometer Stau, ebenfalls nach einem Unfall. Und da müssen Sie 18 Minuten mehr einplanen. In Richtung München zwischen Fraßdorf und Rosenheim 9 Kilometer Stau an einer Baustelle. 41 Minuten kommen obendrauf. Dann der 9 München Richtung Nürnberg. Zwischen Manching und Denkendorf stockt der Verkehr und das kostet sie 20 Minuten. Zum Schluss die A9 München Richtung Nürnberg zwischen Denkendorf und Altmühltal. 5 Kilometer Stau an der Baustelle dort und da kommen dann 15 Minuten obendrauf. Das war's. Allen, die unterwegs sind, eine gute Fahrt.
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5: Wer bin ich und wenn ja, wie viele, das frage ich mich ab und zu. Aber ein Mann war diese Woche auf der blauen Couch, der fragt sich das, glaube ich, dauernd. Marze Knob, sehr, sehr erfolgreicher Comedian und der ist ja wirklich Franz Beckenbauer, Dieter Bohlen, Thomas Tuchel, Lothar Matthäus, Jürgen Klopp sozusagen in Personalunion. Und es ist wirklich irre zu sehen, wenn man den Marze vor sich hat, wie der in Sekundenbruchteilen von einer Rolle in die nächste schlüpft. Und diesen Erfolg, den er ja seit vielen Jahren hat, als Parodist, als Comedian, finde ich, kann er wirklich stolz sein.
6: Ich bin mit mir sehr zufrieden, ja. Doch. Also schon. Also ich weiß natürlich auch, dass ich weiß, wo ich gut bin und ich weiß aber, wo ich nicht so gut
5: Was
6: bin.
5: Was kannst du denn überhaupt nicht bis heute?
6: Ich bin jetzt nicht so, also sagen wir mal so, wenn du jetzt mein Auto sehen würdest, ja, den Kofferraum, ich habe ja nun viele Klamotten, viele Perücken, da sieht es jetzt nicht aus wie beim Finanzamt in Ergolping. Ja, also das ist jetzt nicht, sondern es sieht eher aus wie nach dem Kindergeburtstag von den Wollnis. So würde ich es jetzt mal beschreiben. Also,
5: aber hättest du es gerne, dass ja, du ordentlicher wärst?
6: Ja, bisschen schon, an mancher Stelle. Aber es ist auch so ein bisschen ein Genie beherrscht das Chaos. Und es ist ja auch, habe ich mal gehört, der im Außen unfassbar viel Struktur braucht, ist im Inneren extrem durcheinander. Und der im Außen mit dem Chaos klarkommt, ist innerlich recht gut strukturiert. Und das würde ich schon sagen. Ich bin innerlich, ja, ich bin innerlich schon sehr, würde ich mal sagen, doch relativ gut strukturiert und auch einigermaßen aufgeräumt.
5: Im Reinen mit dir?
6: Doch, ja, kann ich sagen.
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0: Spice Girls hier auf Bayern 1 und Viva Forever. Es ist Sonntagmittag, Zeit für die Highlights der blauen Couch von dieser Woche und definitiv ein persönliches Highlight, der Besuch von Comedian Marzi Knob, dem großen Parodisten. Das ist ein Erlebnis zu sehen, wie er sich wirklich blitzschnell in seine Figuren verwandelt und zwar nicht nur von der Stimme her. Ich hatte manchmal wirklich das Gefühl, da sitzt mir dann zum Beispiel der Kloppo gegenüber und ich wollte wissen, wie das geht, wie macht Marzi Knob das, was geht da in seinem Gehirn vor?
1: Du hast ja dann wie so Knöpfe, also wie so beim Auto würde man sagen, Gaspedal, Bremse und dann habe ich so Gänge, weißt du, so, also Gang 1 ist Lothar Matthäus, Gang 2 ist
2: ja, Dieter Bohl, ja Mieke, ja hallo, ja Gang 3 ist It's a great honor, ladies and gentlemen, $260 million, a great honor, it's a lot of people on the blue couch sitting here and listening to what is Mutz's talking about.
1: Dann Gang 4 ist dann, keiner, Pep Guardiola, ist da muy bien, para mí ist das super, super, perfekt.
0: Wenn du dir eine Figur neu drauf schaffst, also Beispiel Trump, wie lange dauert das? Und wie gehst du daran?
1: Am Ende ist es eigentlich immer, du musst es machen. Das ist ja sowieso gerade in diesen Zeiten so unfassbar viel überlegen und planen und tun und vielleicht so oder
0: und
1: so.
0: Und Bedenken tragen. Und,
1: ja, machen. Es ist, glaube ich, die machen sind in diesen Tagen, die vorne sind und die immer abwarten und ja, ich bin noch nicht so ganz zufrieden und deswegen mache ich auch durchaus schon mal eine Parodie, wenn dann zwei sagen, ja, das ist aber jetzt noch nicht so perfekt, dann sage ich so, ja, aber es ist scheißegal, weil es ist jetzt, der Zeitpunkt ist zu tun. So, und dann kannst du ja immer noch weiter dran arbeiten, solltest du natürlich auch, ich schaue mir dann Videos an, ich versuche das nachzusprechen, ich höre, welche Worte verwendet er, welche Satzmelodie vielleicht, geht er hinten hoch, geht er runter, also es gibt so verschiedene Parameter.
0: Folgt die Mimik, die Körpersprache dem, was du ausdrücken willst?
1: Automatisch, glaube ich, aber natürlich kannst du das auch nochmal gesondert studieren und solltest du natürlich auch, weil, keine Ahnung, wenn du den Trump nimmst, der natürlich so den Mund immer so
2: Ladies and gentlemen, it's a great honor, everybody, it's everybody.
0: Weißt du, ich denke ja manchmal,
1: Muskelkater, weil da hast du abends Muskelkater
0: so? Und die Stimme ist auch sehr rau. Und irgendwann bleibt es dir.
1: Ja, das kann passieren.
0: Denke ich mir manchmal.
1: Ja,
0: hast passieren. Du die Sorge, dass du irgendwann aufwachst in der Nacht und denkst,
1: ich bin
0: Donald Trump?
1: Mittlerweile weiß ich genau, wie ich es an- und ausmache, aber in den Anfängen, als ich ja sehr viel auf Franz Beckenbauer parodiert habe und ja auch unheimlich viel hier in München unterwegs war, da habe ich dann schon einmal, hast du, dann bist du, wenn ich zu euch komme hier, da nehme ich das sofort an.
0: Der Untertitel deiner Tour Spitzenreiter lautet, wo wir sind, ist vorne. Das ist
1: selbsterfüllende Prophezeiung.
0: Ja? Der Wunschvater des Gedankens.
1: Ja, aber da müssen wir wieder ein bisschen hinkommen. Also ich meine das jetzt ernsthaft.
0: Das ist deine Botschaft?
1: Das ist meine Botschaft, weil es ist ja immer auch ein Stück weit der eigene Glaubenssatz. Wenn du dir die ganze Zeit immer nur sagst, das geht alles nicht, das ist alles scheiße, mein Mitstreiter hier im Büro, der kann nichts, der kommt zu spät und so, dann ist es ja irgendwann auch so. Also dann erfüllst du dir quasi das, dann sagt das, jetzt werden wir sagen, Universum gibt's nicht, aber dann sagt das große Ganze, gut, wenn du das so haben möchtest, bitte. So, und deswegen habe ich gesagt, ich mache es anders, ich nenne mein Programm Spitzenreiter, wo wir sind, ist vorne, ja, Platz an der Sonne. Und ich denke, es funktioniert ganz gut. Es geht ja auch immer um gute Energie, um gute Laune. So. Und wenn du dich damit auflädst und den ganzen Tag hörst du ja überall, dass alles furchtbar ist, aber wenn du einfach mal 2-3 Stunden hörst bei mir, irgendwie alles doch fröhlich, alles doch lustig und man kann es auch mit Humor betrachten und so, dann gehst du mit einer guten Energie nach Hause und auch ins Bett im Übrigen. Und dann schläfst du deutlich besser als sonst. Deswegen, es ist bei mir eine therapeutische Sitzung.
0: Lebenshilfe.
1: Quasi. Ja, du sparst dir sozusagen den Psychologen, komm einfach zu Marzi Knob zur Spitzenreiter.
2: Und dann hörst du von Dieter Bohlen, ja, was du machen musst, ja, dass du irgendwie genug Kohle und Patte auf deinem Konto hast, ja.
1: Lothar Matthäus wird dir nochmal sagen, du, wie du das mit dem Ehevertrag besser regeln könntest, als er sagt, oh gut, der Franz, ja, der liebe Gott, der betrachtet von oben und sagst jetzt, hört's auf zu jammern, geht's raus und lebt's.
0: Guter Plan. Marzi Knob, wer ihn live sehen will, der kann das auch tun. Im November ist er mit seiner Bühnenshow Spitzenreiter bei uns in Bayern unterwegs in Gersthofen, München und Erding. Und auch dieses Gespräch gibt es natürlich zum Nachhören als Podcast auf ARD Sounds. Viel Spaß damit.
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0: Ava Max und Sweet But Psycho hier auf Bayern 1 um 13:30. Kompakt und zuverlässig jetzt das Bayernwetter. Sonne und Ü20 Temperaturen in Bayern Südhälfte, Franken und die nördliche Oberpfalz. Die haben es mit Wolken zu tun, einzelne Schauern gibt es da auch schon und Tief Beer ist dafür verantwortlich. Temperaturschlusslicht heute der Frankenwald mit maximal 16 Grad, in Rosenheim dagegen bis zu 26 Grad. In den kommenden Stunden zieht es von Norden her weiter zu und ab dem späten Nachmittag checkt dann ein Regenband im nördlichen Franken ein. Bis das im Süden landet, ist es dunkel. Morgen Sonne-Wolken-Mix, anfangs noch einzelne Schauer dabei in den Alpen und wir haben dann 12 bis 20 Grad. Der Bayern 1 Verkehrsservice mit minutengenauer Stauzeitmessung und der A7 Füssen Richtung Ulm. Zwischen Altenstadt an der Iller und Dreikittistetten stockt der Verkehr. Dauert 26 Minuten länger. A7 Würzburg Richtung Fulda zwischen Bad Kissingen, Obertulba und Bad Brückenau-Volkers 9 Kilometer Stau. Da kommen 32 Minuten obendrauf. Die A7 Ulm Richtung Füssen zwischen Föhringen und Illertissen, da hat es einen Unfall gegeben. Die A8 München Richtung Salzburg zwischen Hoferlinge Forst und Holzkirchen. 5 Kilometer Stau nach dem Unfall immer noch. In Richtung München zwischen Fraßdorf und Rosenheim 8 Kilometer Stau an der Baustelle. 40 Minuten müssen Sie da mehr einplanen. Weiter mit der A8 München Richtung Stuttgart zwischen Dachau-Fürstenfeldbruck und Sulze-Moos. Da stockt der Verkehr nach dem Unfall. Die A9 München Richtung Nürnberg zwischen Manching und Denkendorf ebenfalls stockender Verkehr. 20 Minuten dauert es länger. Und dann noch zum Schluss die A9 München Richtung Nürnberg zwischen Denkendorf und Altmühltal. 5 Kilometer Stau an der Baustelle. Eine Viertelstunde, bis Sie da durch sind. Das war's. Allen, die unterwegs sind, eine gute Fahrt.
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0: Ja, und da war diese Woche Sophia Seiler zu Gast. Podcasterin, Influencerin und sie spricht von Berufswegen über Sex. Offen und ehrlich, das ist ja etwas, was vielen von uns immer noch schwerfällt, was viele gar nicht mögen. Für sie ist das inzwischen längst schmerzfreie Routine und zu ihrem Job geworden, denn sie moderiert den queeren BR-Podcast Willkommen im Club. Und das ist wirklich, habe ich feststellen dürfen, für uns alle spannend, da mal reinzuhören.
2: Also auf jeden Fall machen wir den Podcast so, dass er für alle Queers ist, aber auch für alle, die interessiert sind, die neugierig sind, die was lernen wollen.
0: Auch der Blick durchs Schlüsselloch so ein bisschen? Klar. Weil du diese Sexparty da angesprochen hast?
2: Ja, voll. Also ich lerne ja auch was dazu. Wenn Dimi, mein Co-Host, ein Mann, auf eine Party geht oder so oder ins schwulen Kino, dann bekomme ich da ja auch Einblicke, die ich sonst nie gehabt hätte. Und bin sehr oft liegt meine Kinnlade auf dem Tisch, sage ich mal.
0: So schaut's aus. Gleich sprechen wir mit Sophia Seiler über ein paar Fachbegriffe zu diesem Thema. Rund um Sex. Und erstaunlich an dieser Stelle auch, sie kommt ja aus dem Allgäu, aus einem ganz kleinen Dorf. Auch darüber haben wir gesprochen mit meinem Gast auf der blauen Couch mit Sophia Seiler. Und hier sind Metallica. Nothing Else Matters.
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0: Bob Marley und seine Wailers. No Woman, No Cry an diesem Sonntagmittag. Mittendrin in den Highlights der blauen Couch von dieser Woche hier auf Bayern 1. Und das ist schon eine interessante, eine spannende Frage. Warum gibt es Menschen, die Hass entwickeln, nur weil jemand anders lebt, anders liebt? Das ist mir eigentlich schon immer unerklärlich gewesen, warum das so ist. Aber ich habe mir Sophia Seiler eingeladen, um darüber zu sprechen. Sie moderiert den queeren BR-Podcast Willkommen im Club. Da geht es um die LGBTQ-Community und ihre Themen und Sorgen. Und Sophia hat dann auch mal diese Buchstaben etwas genauer erklärt.
1: Es gibt noch eine längere Version von LGBTQ, nämlich LGBTQIA+.
0: IA+.
1: Ja, und da taucht ein Buchstabe auf, der mir noch wichtig ist, weil er, glaube ich, oft untergeht. Und das ist das A. Willst du mal raten, wofür es stehen könnte?
0: Das A?
1: Ja.
0: A für, keine Ahnung.
1: Es steht für asexuell. Also Menschen, die praktisch, es kann, ist jetzt in dem speziellen, in der Formulierung, bezieht sich auf Sexualität, aber es gibt auch aromantisch, also Leute, die entweder keine sexuellen Beziehungen haben oder gar keine romantischen Beziehungen.
0: Kennst du solche Menschen?
1: Ja.
0: Die weder Sex haben wollen, noch sich verlieben wollen?
1: Ich kenne nur eine asexuelle Person.
0: Aber die Sehnsucht nach Nähe, kann mir nicht vorstellen, dass es irgendeinen Menschen gibt, der die nicht hat. Dass ich mein Leben lang alleine sein will?
1: Das Ding ist, Nähe kann man ja noch ganz anders denken.
0: Freundschaft.
1: Zum Beispiel, ja. Und unsere Gesellschaft ist ja so wahnsinnig fokussiert darauf, dass sich alles um die romantische Beziehung drehen muss. Dass man sich findet, heiratet, Kinder kriegt.
0: Papa, Mama, Kind.
1: Exakt.
0: Hund, Katze,
1: und
0: Maus.
1: Eigentlich finde ich es ein bisschen schade, weil es ist, glaube ich, für manche einengt. Es kann für sau viele mega gut funktionieren, aber für andere halt auch nicht.
0: Leben und leben lassen.
1: Und ich finde auch Leute, die in so einer Konstellation leben und glücklich sind. Ich lebe ja gerade auch in der Beziehung mit einem Mann. Ist es hilfreich, sich immer wieder vor Augen zu führen? Ist es gut, dass man FreundInnen hat und ist gut, dass man die pflegt?
0: Es gibt nämlich noch ein Leben außerhalb der Beziehung, egal wie diese Beziehung geartet ist.
1: So.
0: Habt ihr schon einen Hund oder eine Katze?
1: Nein, wir wohnen ja auch nicht zusammen.
0: Wir sprechen uns in 2 Jahren nochmal.
1: Oh, wenn du dann nicht mehr im ICE lebst.
0: Wenn du dann nicht mehr im ICE lebst und wenn du dann eine gemeinsame Wohnung mit deinem Freund hast. Und ihr dann überlegt, ob ihr vielleicht doch Kinder haben wollt und dann erstmal einen Hund anschafft.
1: Ey, ich sag's ganz ehrlich, mein Bruder führt dieses ganz häusliche Familienleben. Ich find's so schön und ich bin so gerne dort und ich find's herrlich. Ich muss auch ehrlich sagen, es ist natürlich bequem für mich, weil ich denke mir, okay, er hat das alles abgefrühstückt in meiner Familie. Ich kann mich zurücklehnen.
0: Ich glaube, Sophia, dass einige, die uns gerade lauschen, also viele haben sicherlich was dazugelernt und einige werden sich denken, das ist schon spannend, so in 2 Welten zu Hause zu sein.
1: Mm,
0: im Allgäu, heile Welt im weitesten Sinne und in der großen Weltstadt Berlin, wo es wilder zugeht. Aber wie du selber ja auch sagst, unter dem Regenbogen ist für alle Platz.
1: So.
0: So soll das zumindest sein.
1: Der spannt sich exakt vom Oberallgäu bis nach Berlin, liebe Leute.
0: Alles Gute, bleib gesund.
1: Danke.
0: Und viel Erfolg weiterhin mit deinen beiden Podcasts, die du ja moderierst. Willkommen im Club und Die Lösung.
1: So.
0: Beides unter dem Regenbogen des BR. Auch unseren Podcast, Die Blaue Couch, gibt es unter dem Regenbogen des BR zum Nachhören auf ARD Sounds. Und jetzt wünsche ich Ihnen noch einen schönen Sonntag. Morgen gibt es dann die neue Blaue Couch-Ausgabe wieder mit meiner sehr geschätzten Kollegin Dominik Knoll. Und an dieser Stelle ein großes Dankeschön an meine Redaktion diese Woche, an Katrin Kellermann, Manuela Brenzinger und Veronika Macher. Und hier ist Toto mit Rosanna.
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8: Um 2 am Mikrofon ist Markus Terhast. Kurz vor Beginn des Wintersemesters warnt die Ludwig-Maximilians-Universität in München ihre Studierenden. Es gab einen Hackerangriff. Stammdaten wurden abgegriffen. Manipulationen konnten demnach aber verhindert werden. Betroffen sind Daten, die bei der Einschreibung angegeben werden, wie Name, Geburtsdatum, Wohnadresse sowie die Bankdaten. Die LMU rät allen Studierenden dringend dazu, E-Mails mit Anhängen und Links besonders genau zu prüfen, sieht aber keine unmittelbare Gefahr.
9: Es gäbe bisher keine Anhaltspunkte dafür, dass der Angreifer den erlangten Datensatz veröffentlicht habe, dies beabsichtige oder anderweitig missbräuchlich verwende. Die LMU verweist auf umfangreiche Gegenmaßnahmen und die Zusammenarbeit mit den zuständigen Ermittlungsbehörden sowie externen IT-Spezialisten. Der Studien- und Immatrikulationsbetrieb sei nicht beeinträchtigt. Anton Rauch, München.
8: Die Spannung steigt. In Mecklenburg-Vorpommern und in Berlin haben die Wahllokale noch 4 Stunden geöffnet. Und es geht nicht nur um die neue Sitzverteilung im Landtag in Schwerin und im Berliner Abgeordnetenhaus. Laurin Zielke.
10: Es ist die 2. Landtagswahl innerhalb weniger Wochen im Osten Deutschlands. Vor 2 Wochen wurde in Sachsen-Anhalt die AfD stärkste Kraft. Deshalb wird auch das Ergebnis in Mecklenburg-Vorpommern bundespolitisch aufmerksam beobachtet. Für die Bundesregierung in Berlin entscheidet die Wahl allerdings nicht unmittelbar. Sie kann aber als Stimmungstest für Parteien und politische Themen gelesen werden.
8: Kurz vor Beginn des höchsten jüdischen Feiertags eskaliert die Gewalt im Westjordanland. Die israelischen Streitkräfte teilten mit, Soldaten hätten einen Palästinenser getötet, der versucht habe, sie mit einem Auto zu rammen. Ein Israeli ist laut Polizei erschossen worden, demnach von einem Palästinenser, der aus einem fahrenden Auto auf jüdische Siedler gefeuert hat. Nach palästinensischen Angaben gab es außerdem Verletzte bei einem Siedlerangriff. Heute Abend beginnt Yom Kippur, das jüdische Versöhnungsfest. Der Nahostkonflikt spaltet auch die Popwelt. Ed Sheeran hat sich nach dem Ausschluss von US-Rapper Macklemore von seiner Amerika-Tour zum ersten Mal auf der Bühne dazu geäußert. Beim Konzert in Philadelphia verurteilte der britische Superstar sowohl das Hamas-Massaker vor fast 3 Jahren in Israel als auch das israelische Vorgehen im Gazastreifen scharf. Zur wachsenden Kritik der vergangenen Tage sagte Ed Sheeran, er mache Fehler und es tue ihm leid. Macklemore war nach pro-palästinensischen Äußerungen aus dem Vorprogramm der Tour gestrichen worden. Danach solidarisierten sich zahlreiche Musiker mit dem Rapper und sagten ihre Auftritte als Support-Acts von Ed Sheeran ab. Zum Tennis. Im Davis Cup hat das Doppel aus Kevin Krawitz und Tim Pütz Deutschland gegen Kroatien wieder in Führung gebracht. Die deutschen Doppelspezialisten besiegten vor heimischem Publikum in Halle das kroatische Duo glatt in 2 Sätzen, sodass es nun insgesamt 2:1 für das DTB-Team steht. Für den Einzug in die Finalrunde der besten 8 Mannschaften muss das deutsche Team nun noch eines der beiden verbleibenden Einzel gewinnen. Es ist 3:2.
11: Und jetzt kompakt und zuverlässig das Bayernwetter auf Bayern 1. Der Südhälfte Spätsommer bleibt gesetzt. Viel Sonne, ein paar meist dünne Wolkenfelder sind mit dabei und bis zu 26 Grad in Rosenheim. Frühherbstprogramm dagegen in Bayerns Nordhälfte. 10 Grad kühler im Frankenwald, nur maximal 16 Grad. Hier zieht es von Norden her mehr und mehr zu. Momentan sind auch einzelne Regenschauer unterwegs. Demnächst zieht ein Regenband rein aus Hessen und Thüringen und auch das zieht südwärts. Richtung Alpen regnet es erst im Laufe des späteren Abends. Morgen dann ein Sonne-Wolken-Mix mit anfangs noch einzelnen Schauern an den Alpen bei 12 bis 20 Grad. Der Bayern 1 Verkehrsservice mit minutengenauer Stauzeitmessung und der A7 Füssen Richtung Ulm. Zwischen Altenstadt an der Iller und Dreikittistätten stockt der Verkehr, da dauert es 20 Minuten länger. A7 Würzburg Richtung Fulda, zwischen Bad Kissingen, Obertulba und Bad Brückenau-Volkers 9 Kilometer Stau, 35 Minuten kommen obendrauf. Die A7 Fulda Richtung Würzburg, zwischen Fulda Dreieck und Bad Brückenau-Wildflecken 9 Kilometer Stau, 29 Minuten Verzögerung. Die A8 München Richtung Salzburg, zwischen Hofoldinger Forst und Holzkirchen 5 Kilometer Stau, immer noch nach dem Unfall. In Richtung München zwischen Fraßdorf und Rosenheim 7 Kilometer Stau an der Baustelle, 32 Minuten dauert es, bis sie da durch sind. Die A8 München Richtung Stuttgart, zwischen Dachau-Fürstenfeldbruck und Sulze-Moos stockt der Verkehr nach dem Unfall. A9 München Richtung Nürnberg, zwischen Manching und Denkendorf ebenfalls stockender Verkehr, 20 Minuten müssen sie da mehr einplanen. Weiter mit der A93 Kiefersfelden Richtung Rosenheim, zwischen Oberaudorf und Brandenburg hat es einen Unfall gegeben. Und zum Schluss, die B16 Ingolstadt-Regensburg ist zwischen Ernstgarten und Vohburg nach einem Unfall in beiden Richtungen gesperrt. Also einiges los inzwischen. Fahren Sie aufmerksam und kommen Sie bitte gut an. Und hier ist Thorsten Otto und wir haben wunderbare musikalische Abwechslung für Sie. Wir haben Billie Jean mit dabei, Michael Jackson, Herman's Hermits aus den 60ern mit No Milk Today, Sinead O'Connor, Nothing Compares to You. The Best. Tina Turner ist am Start. Hearse mit Wonderful Life und natürlich auch Kim Wilde mit Kids in America. Viel Spaß.
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0: große Emotionen mit Sinead O'Connor und Nothing Compares to You. In diesem Sonntagmittag hier auf Bayern 1. Und nach der blauen Couch ist vor der blauen Couch. Ab morgen 19 Uhr ist wieder Dominik Knoll ihre Gastgeberin in unserem Radiotalk und die hat sich spannende Gäste eingeladen. Montag ein Traumpaar, könnte man fast sagen. Professor Rüdiger Lange und seine Frau Tamara Barth. Er ist einer der renommiertesten Herzchirurgen der Welt und sie ist Künstlerin, Schauspielerin. Und die beiden werden bei Dominik zu Gast sein und werden natürlich darüber sprechen, wie sie sich kennengelernt haben, über ihre Ehe und warum Professor Rüdiger Lange sagt, irgendwann ist es auch mal gut, damit Menschenleben zu retten. Er hat eine große Karriere hinter sich und davon wird er erzählen. Bei Dominik am Montag. Am Dienstag dann ist Enis Charny zu Gast. Das ist ein toller Typ, der ist mit seinem Lastenfahrrad in Nürnberg unterwegs und verteilt Lebensmittel an bedürftige Menschen. Dabei hat er selber keine leichte Jugend gehabt. Auch davon wird er berichten von Rassismus und Ausgrenzung und Gewalt. Er ist Dienstag der Gast bei Dominik. Am Mittwoch eine tolle Regisseurin, eine tolle Drehbuchautorin, Doris Dörrie. Wir kennen sie alle. Sie wird bei Dominik natürlich über das berichten, was sie in letzter Zeit am liebsten tut, nämlich über das Schreiben. Und am Donnerstag ist dann Nina Ruge bei Dominik, kennen wir auch alle, hat viele Talksendungen moderiert, das People Magazin, Leute heute, damit ist sie bekannt geworden, ihr Mantra damals schon, alles wird gut und auch heute sagt sie noch, alles wird gut, aber eben nicht von selbst. Was man tun kann, damit alles gut wird, darüber wird Nina Ruge am Donnerstag mit Dominik Knoll sprechen und wir freuen uns natürlich, wenn Sie auch mit dabei sind.
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3: Viel Fußball heute Nachmittag. Die bayerischen Erst- und Zweitligisten haben ja schon gestern bzw. am Freitag gespielt. Michaela Sachenbacher, was ist denn heute los?
4: Ja, da haben wir jeweils drei Partien in der Bundesliga und in der zweiten Liga. In der zweiten Liga, da ist ja schon Halbzeit, da wird also schon gespielt. Hannover führt gegen Bochum mit 2:0. Hannover hatte ja während der Woche Trainer Titz entlassen und wird ab morgen vom neuen, von Sandro Wagner trainiert. Cottbus führt gegen St. Pauli mit 1:0 und Bielefeld liegt hinten gegen Heidenheim mit 1:2. In der Bundesliga trifft in einer Stunde Leverkusen auf Leipzig, später dann noch Schalke gegen Elversberg ab 17.30 Uhr und Paderborn gegen Hoffenheim ab 19.30 Uhr. Und nur noch ein Sieg fehlt dem deutschen Davis Cup Team zum Einzug in die Finalrunde im November. Kevin Kravitz und Tim Pütz haben das Doppel zum Auftakt des zweiten Tages gegen Kroatien gewonnen und damit die deutsche Mannschaft mit 2:1 in Führung gebracht. Alexander Zverev kann nun mit einem Sieg gegen Dino Prišmić alles klar machen und schaut auch gut aus. Im ersten Satz führt der US Open Sieger mit 5:2. Die Endrunde des Davis Cups findet dann Ende November im italienischen Bologna statt.
3: Vielen Dank, Michi. Später mehr von dir.
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3: Es ist eine Minute nach 3:30. Kompakt und zuverlässig jetzt das Bayern-Wetter. Sommer in der Südhälfte Bayerns, der bleibt heute gesetzt. Viel, viel Sonne ist dabei, ein paar meist dünne Wolkenfelder und bis zu 26 Grad in Rosenheim. Frühherbst dagegen in Bayerns Nordhälfte. Es ist einiges kühler im Frankenwald, da haben wir nur maximal 16 Grad. Und von Norden zieht es auch mehr und mehr zu. Einzelne Regenschauer gibt es jetzt schon. Demnächst dann ein Regenband aus Hessen und Thüringen unterwegs. Auch das zieht südwärts. Richtung Alpen regnet es erst im Laufe des späteren Abends. Morgen dann Sonne-Wolken-Mix. Anfangs noch ein paar einzelne Schauer an den Alpen unterwegs. Und wir haben dann morgen 12 bis 20 Grad. Der Bayern 1 Verkehrsservice mit minutengenauer Stauzeitenmessung und der A7 Füssen Richtung Ulm. Nach wie vor zwischen Altenstadt an der Iller und Dreikittistetten stockt der Verkehr, eine Viertelstunde dauert es länger. Die A7 Würzburg Richtung Fulda zwischen Bad Kissingen, Obertulba und Bad Brückenau-Volkers 8 Kilometer Stau, da müssen Sie 40 Minuten mehr einplanen. A7 Fulda Richtung Würzburg zwischen Fulda A3 und Bad Brückenau-Wildflecken 10 Kilometer Stau, 36 Minuten kommen obendrauf. Die A8 Salzburg Richtung München zwischen Fraßdorf und Rosenheim, 6 Kilometer Stau an einer Baustelle, 32 Minuten, bis Sie da durch sind. Die A8 München Richtung Stuttgart zwischen Dachau-Fürstenfeldbruck und Sulzemoos, 10 Kilometer Stau nach dem Unfall, 52 Minuten, müssen Sie da mehr einplanen. Dann die A9 München Richtung Nürnberg zwischen Manching und Denkendorf stockt der Verkehr, eine Viertelstunde dauert es länger. Und zum Schluss die B16 Ingolstadt-Regensburg, die ist zwischen Ernstgarten und Vohburg nach einem Unfall in beiden Richtungen nach wie vor gesperrt. Also einiges los, fahren Sie aufmerksam und kommen Sie bitte gut an.
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Jennifer Rush und Destiny auf Bayern 1. Gleich kommt Jerik Stettner. Viel Spaß und nicht vergessen, wenn Sie Lust haben, wenn Sie mögen, morgen eine neue Ausgabe der Blauen Couch hier nur auf Bayern 1. Dann wieder mit Dominik Knoll. Thorsten Otto sagt Servus, schönen Sonntag.

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2: Um 3 am Mikrofon ist Markus Terhaast. Die IG Metall hat für morgen zu einem bundesweiten Aktionstag aufgerufen. Sie will gegen den Sparkurs der deutschen Autohersteller protestieren. Der Industrieverband VDA reagiert schon vorher ungewöhnlich scharf. Ivo Maruschik.
3: Der Verband der Autoindustrie fordert von der Gewerkschaft mehr Bereitschaft zu Veränderungen. Die hohen Arbeitskosten und im internationalen Vergleich kürzeren Arbeitszeiten in Deutschland seien mittlerweile bedeutende Wettbewerbsnachteile, schreibt VDA-Chefin Müller in einem Gastbeitrag für das Handelsblatt. Wer sich jetzt Veränderungen trotz der aktuellen Krise verweigere, der verleugnet nach Müllers Ansicht die Realität. Die IG Metall will morgen bundesweit gegen Sparpläne protestieren und gegen die teilweise Verlagerung der Autoproduktion ins Ausland. Allein in Bayern sind mehr als 50 Aktionen geplant, unter anderem bei BMW, Audi und Bosch in München, Ingolstadt und Nürnberg.
2: Wahlsonntag in 2 Bundesländern. In Berlin zeichnet sich eine höhere Wahlbeteiligung ab als bei der letzten Abstimmung über das Abgeordnetenhaus. Bis zum Mittag gaben bereits fast 28% ihre Stimme ab. Knapp 5 Prozentpunkte mehr als vor 3 Jahren, als die Wahl nach organisatorischen Pannen wiederholt wurde. In Mecklenburg-Vorpommern haben sich die Spitzenkandidaten an der Wahlurne gezeigt. Ministerpräsidentin Schwesig von der SPD und der AfD-Kandidat Holm gaben sich selbstbewusst. Umfragen sagen ein Kopf-an-Kopf-Rennen voraus. Erste Prognosen gibt es um 18 Uhr. Mitten in der Immatrikulationszeit meldet die Münchner Ludwig-Maximilians-Universität einen Hackerangriff. Wie viele Studierende betroffen sind, ist noch nicht bekannt. Die Uni rät zu besonderer Aufmerksamkeit, besonders bei Kontaktversuchen, zum Beispiel E-Mails mit Anhängen oder Links. Einzelheiten von Anton Rauch.
4: Unbefugte Angreifer haben auf Stammdaten von Studierenden zugreifen können und sie laut LMU auch abgerufen. Nach derzeitigem Stand konnte eine Manipulation der Daten verhindert werden. Sie seien auch weiter intern abrufbar und verfügbar. In Zusammenarbeit mit dem Landeskriminalamt LKA werde der Vorfall aufgearbeitet. Nach BR-Informationen wurden betroffene Studentinnen und Studenten bereits per Mail informiert.
2: Nach einem kleinen Zwischenfall in einem Fahrgeschäft auf dem Münchner Oktoberfest ist jetzt die Ursache geklärt. Ein Sicherheitsschalter hat das Karussell gestern Abend gestoppt, als gerade einige Fahrgäste kopfüber hingen.
5: Der betroffene Sensor des Fahrgeschäfts sei inzwischen ausgetauscht worden, so der Schausteller gegenüber dem Bayerischen Rundfunk. Auch der TÜV habe das Fahrgeschäft erneut geprüft, ohne Beanstandung. Aus TÜV-Kreisen heißt es zudem, bei dem Stillstand des Wiesenfahrgeschäfts sei grundsätzlich alles korrekt gelaufen. Ein Sicherheitsschalter müsse im Zweifel auslösen, dafür sei er da. Die Fahrgäste seien zudem relativ schnell befreit worden, laut TÜV. Zum Vergleich, bei Seilbahnen gelten in ähnlichen Fällen bis zu 3 Stunden als Richtwert für eine Rettung. Aus München, Moritz Steinbacher.
2: Es ist 3:03.
6: Und jetzt kompakt und zuverlässig das Bayernwetter auf Bayern 1. Im Süden bleibt sonnig mit ein paar harmlosen Wolken. Auch am Abend im Norden ziehen Wolken von Hessen ran. Und die bringen Regen. 16 Grad im Frankenwald, 26 am Alpenrand. Und in der Nacht kommt dann der Regen Richtung Süden weiter. Im Norden lockert es auf. Dann nachts Temperaturen zwischen 13 und 3 Grad. Morgen an den Alpen noch Restschauer. Dann ein Mix aus Sonne und Wolken. Und frischer ist es morgen. 12 bis 20 Grad auch am Dienstag und Mittwoch gibt es Spätsommersonne bei 13 bis 23 Grad. Und jetzt der Bayern 1 Verkehrsservice mit minutengenauer Stauzeitmessung, gleich 3:04. Wir haben die A7 Würzburg Richtung Fulda zwischen Bad Kissingen, Obertulba und Bad Brückenau-Volkers. 8 Kilometer Stau, halbe Stunde dauert es da länger. A7 Fulda Richtung Würzburg zwischen Fulda Dreieck und Bad Brückenau-Wildflecken. 11 Kilometer Stau, 41 Minuten. Die A8 Salzburg Richtung München zwischen Fraßdorf und Rosenheim. 6 Kilometer Stau, da ist eine Baustelle, 30 Minuten mehr. Die A8 München Richtung Stuttgart zwischen dem Dreieck Eschenried und Sulzimus. 10 Kilometer Stau an einer inzwischen geräumten Unfallstelle. Gute 3/4 Stunde mehr. A9 München Richtung Nürnberg zwischen dem Kreuz Neufahrn und Allershausen. Stockender Verkehr hier knapp 20 Minuten mehr. Die A94 Passau Richtung München zwischen Paarstetten und Lengdorf. 2 Kilometer Stau, 28 Minuten. Und zum Schluss noch die B307 Bayerischzell Richtung Tatzelwurm. Die B307 ist da zwischen Grafenherberg und Tatzelwurm wegen Bergungsarbeiten aktuell gesperrt. Gute Fahrt und kommen Sie gut an.
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6: Und er wünscht Ihnen einen schönen Sonntagnachmittag. Und der ist auch heute vollgepackt mit ihren Lieblingshits. Rick Astley aus den 80ern mit dabei, Pink aus den 2000ern. Und die ersten sind Ultravox. Und dann zählen wir mal runter, wie gestern beim Wiesenanstich.
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0: Das ist Rick Astley aus den 80ern, Together Forever auf Bayern 1. Und nach der letzten Woche hier auf Bayern 1 haben wir erstmal Wochenende gebraucht zum Durchatmen. Das war so spannend. Auch der Lars, der musste sich auch erstmal beruhigen.
1: Ich brauche einen Schnaps, ich brauche einen Schnaps.
0: Den hat er sich auch verdient. Der Lars aus Aschaffenburg, der hat in 20 Sekunden mal schnell 6.000 Euro verdient. Warum? Weil er sich so gut auskennt mit unseren Hits hier auf Bayern 1. Lars hat diese Woche in unserem Musikquiz am Morgen gewonnen bei den 6 Richtigen. Da gibt's diesmal nämlich auch die Risikovariante. Satte 6.000 Euro warten dann. Aber dann müssen Sie auch wirklich jeden Musikschnipsel wissen. Da darf dann kein Interpret fehlen. Lars war so mutig, Klaus auch. Der hat als Schlosser und Hausmeister viel zu tun, ist auch im LKW unterwegs. Aber mit seinen 6.000 Euro wird erstmal die ganze Familie belohnt.
2: Der nächste Jahresurlaub ist gesichert.
0: Ja, und wir spielen jetzt unser Kultquiz auf Bayern 1 um die Musik so schon so lange. Aber das, was es letzte Woche gab, gab es noch nie. Ein Tag alle Spielrunden gewonnen. Letzten Dienstag war es, da haben wir gefeiert mit unseren Kandidatinnen und Kandidaten. Und Sie auch aus der Bayern 1 Familie. Sie fiebern jedes Mal mit. Und dann kommen solche Sprachnachrichten an hier auf unserem Studio-Handy. Nummer gibt's auf bayern1.de.
3: Hier ist die Annette aus Schweinfurt. Ich wollte mal allen Gewinnern von heute herzliche Glückwünsche ausrichten. 3 Mitspieler und alle die 6 richtigen. Wow.
0: Ja, und so kann es doch weitergehen morgen. Immer kurz nach 6, kurz nach 7, kurz nach 8 und dann haben Sie wieder die Wahl. Die Risiko-Alles-oder-Nichts-Variante oder auf Nummer sicher. Dann gibt es für jeden richtigen Interpreten 100 Euro, also 600 Euro maximal. Alle Infos und die Quiznummer gibt es auf bayern1.de.
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0: Starship, we built this city am Sonntagnachmittag und gleich auf Bayern 1. Kate Ryan mit Désenchantée.
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0: Alexander Zverev schwimmt weiter auf der Erfolgswelle. Und mit ihm das deutsche Davis-Cup-Team Michaela Sachenbacher. Der Einzug in die Finalrunde ist geschafft.
2: Ja, weil Zverev gerade eben die entscheidende Partie gewonnen hat. Nach dem Doppel führte das deutsche Team ja mit 2:1. Jetzt hat also Zverev den dritten Punkt geholt. Er hat gegen den Kroaten Dino Prismic glatt in 2 Sätzen gewonnen mit 6:2 und 6:4. Allerdings hat er 6 Matchbälle gebraucht, bis der Sieg dann unter Dach und Fach war. Das deutsche Davis-Cup-Team hat sich mit diesem Erfolg für die Endrunde Ende November in Bologna qualifiziert. In der zweiten Fußball-Bundesliga hat Hannover mit 2:1 gegen Bochum gewonnen. Hannover hatte ja während der Woche Trainer Titz entlassen und wird ab morgen vom Neuen von Sandro Wagner trainiert. Bielefeld-Heidenheim unentschieden 2:2 und Cottbus-St. Pauli ebenfalls unentschieden 1:1. An der Spitze der Tabelle ändert sich jetzt nichts durch diese Ergebnisse. Hertha BSC bleibt Spitzenreiter vor dem 1. FC Nürnberg und Heidenheim. In der Bundesliga trifft jetzt Leverkusen auf Leipzig. Das Spiel beginnt in diesen Minuten. Dann um 17.30 Uhr noch Schalke gegen Elversberg und um 19.30 Uhr die dritte Partie heute Paderborn gegen Hoffenheim.
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0: Und jetzt kompakt und zuverlässig das Bayernwetter auf Bayern 1. Da wird's nass und zwar im Norden von Hessen und Thüringen kommt ein Regenband und es zieht jetzt schon durchs nördliche Franken und es geht weiter südwärts. Bis zum Abend ist es dann an der Donau. So Richtung Alpen dauert es wohl bis in die Nacht, bis es da auch ein bisschen Regen gibt. Also in der Südhälfte jetzt noch sonnig und warm mit bis zu 26 Grad. Im Frankenwald sind es jetzt gerade maximal 16. Und morgen geht dieser Sonne-Wolken-Mix weiter bei 12 bis 20 Grad. Nur in den Alpen gibt es am Anfang erst noch ein bisschen Regen, sonst ist es auch da trocken. Der Bayern 1 Verkehrsservice. Mit Minuten genauer Stauzeitmessung, 1:05. Wir haben die A7 Würzburg Richtung Fulda zwischen Bad Kissingen, Obertulbau und Bad Brückenau-Volkers 8 Kilometer Stau, 30 Minuten plus. In Richtung Würzburg zwischen Fulda A3 und Bad Brückenau-Wildflecken 11 Kilometer Stau, hier 27 Minuten. Die A8 Stuttgart Richtung München zwischen Friedberg und Dasing, ein Unfall auf der rechten Spur. A8 Salzburg Richtung München zwischen dem Irschenberg und Holzkirchen 7 Kilometer stockender Verkehr, 20 Minuten. 15 Minuten mehr auf der A9 München Richtung Nürnberg und zwar zwischen dem Kreuz Neufahrn und Allershausen, dort stockender Verkehr. Und zum Schluss noch die B307 Bayerischzell Richtung Tatzelwurm, da ist die B307 zwischen Grafenherberg und Tatzelwurm wegen Bergungsarbeiten gerade gesperrt. Gute Fahrt, kommen Sie gut an.
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0: Alana Miles und Black Velvet auf Bayern 1 am Sonntagnachmittag. Guten Morgen, schönes Wetter heute. Das ist der wunderbare Start in einen Smalltalk, oder? Ob das Buch mit dem Titel auch so wunderbar ist, das sagt Ihnen jetzt die Frau bei uns im Team, die im Personalausweis ja, glaube ich, schon eine ISBN-Nummer stehen hat.
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2: Guten Morgen, schönes Wetter heute von Tanja Kokoska. Ein unfassbar positives Buch über Miteinander und Zugewandtheit und Herzensgüte.
1: Die Lieblingsstelle.
2: Das ganze Buch ist eine einzige Lieblingsstelle, aber ich nehme mal was von Ina, unserer Hauptdarstellerin. Berührt werden macht weich,

0: Auch innerlich. Alleinstehend. Sie hat lange genug allein gestanden. Niemand muss sie retten. Jemand soll sie lieben. Sie festhalten und sich an ihr festhalten. Das ist die wirklich wahre Wahrheit.
1: Worum geht's?
0: 1583 Menschen leben in einer Großstadtsiedlung. Nebeneinander, aber mehr nebeneinander her als miteinander. Und dann verändert der Fund einer Weltkriegsbombe alles. Die Menschen nähern sich an, lernen sich kennen, reden miteinander, machen ihr Leben schöner miteinander. Dass der traurigen Frau Aslan die Gedichte in Lebensmittelverpackungen versteckt, das von Herrn Bello, der gern Frauenkleider anzieht, das von Paco, dem Baggerfahrer, der bedeutend sein will, dass der dem Frau Kaiser. Und die Klammer um alle rum ist diese wunderbare Ina. Alleinerziehend, tapfer, pragmatisch und seelentief.
1: Absolut lesenswert, weil...
0: Ganz ehrlich, da könnte ich jetzt locker 3 Minuten drüber reden, warum das so lesenswert ist. Und ich habe ja noch nicht mal alle Menschen in dem Buch aufgezählt. Da gibt's noch das Wiederfinden eines Vaters und das Aufrechterhalten einer Liebe im Alltag. Aber ich versuche zusammenzufassen. Es ist lesenswert, weil es einfach so schön ist zu sehen, wie Menschen ins Miteinander kommen. Ohne Verpflichtung, in vielleicht sogar flüchtigen kleinen Gesprächen, aber so, dass jeder das Gefühl hat, ich bin irgendwo getragen in dieser Gemeinschaft. Ohne Verpflichtung, voll Vertrauen. Jeder dieser Menschen in dem Buch ist auf seine eigene Weise unfassbar liebenswert. Und jeder wird gesehen. Und als Leser verbindest du dich seelisch mit denen. Und das ist selten in einem Buch. Und dann sind da überall so kleine, lapidare und tief zärtliche kleine Sätze voller großer Gedanken. Für das ganze Buch gilt, was die Überschrift am Anfang ist. Kapitel 1, in dem gleich ein gutes Bauchgefühl aufkommt. Ich habe da mehr Herzen bei Lieblingsstellen reingemalt, als das Buch Seiten hat. Und Ihnen lege ich es ans Herz. Es ist wunderbar.
1: 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Jetzt nachlesen auf bayern1.de.

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6: Um 4 am Mikrofon ist Markus Terhaast. Während in der Autoindustrie tausende Stellen wegfallen, wächst der Unmut. Die IG Metall will morgen an mehr als 200 Orten protestieren. Der Verband der Automobilindustrie wiederum spricht von Realitätsverleugnung und fordert von den Arbeitnehmervertretern mehr Veränderungsbereitschaft. Ivo Maruschik.
7: Die hohen Arbeitskosten und im internationalen Vergleich kürzeren Arbeitszeiten in Deutschland seien mittlerweile bedeutende Wettbewerbsnachteile, schreibt VDA-Chefin Müller in einem Gastbeitrag für das Handelsblatt. Eine Arbeitsstunde kostet in der deutschen Autoindustrie fast 65 Euro, 3,5-mal so viel wie in Polen. Die IG Metall will morgen bundesweit gegen Sparpläne protestieren und gegen die teilweise Verlagerung der Autoproduktion ins Ausland. Allein in Bayern sind mehr als 50 Aktionen geplant, unter anderem bei BMW, Audi und Bosch in München, Ingolstadt und Nürnberg.
6: Bei den Wahlen in Berlin und Mecklenburg-Vorpommern zeichnet sich eine deutlich höhere Beteiligung ab. In beiden Ländern gaben mehr Menschen ihre Stimmen ab als bei den letzten Abstimmungen. Damit setzt sich ein Trend fort, der schon bei der Wahl in Sachsen-Anhalt vor 2 Wochen zu beobachten war. Heute Abend wird 2-mal ein Kopf-an-Kopf-Rennen erwartet. In Berlin hatte in den letzten Umfragen die Linke die Nase knapp vor der CDU. In Mecklenburg-Vorpommern lagen die SPD von Ministerpräsidenten Schwesig und die AfD vorn. Nach Niederbayern. Ein Brand in einer Trocknungshalle für Heu hat in Vilsbiburg einen Großeinsatz der Feuerwehr ausgelöst. 5 Einsatzkräfte wurden laut Polizei verletzt. Ein technischer Defekt dürfte der Grund für das Feuer gewesen sein. Wegen der Größe der Halle und des darin gelagerten Heus waren die Löscharbeiten schwierig. Teile des Gebäudes sind eingestürzt, aber die Flammen griffen nicht auf angrenzende Häuser bzw. einen Stall über. Seit gestern wird ein Taucher im Starnberger See vermisst. Die Hoffnung, ihn noch lebend zu finden, schwindet. Die Rettungsmöglichkeiten sauen ausgeschöpft, hieß es heute. Der 63-jährige Vermisste ist an der Allmannshauser Steilwand verschwunden. Seine beiden Tauchkollegen setzten gestern Nachmittag den Notruf ab.
8: Er startete eine Suche mit Wasserwacht, Rettungs- und Polizeihubschrauber. Zum Einsatz kamen Rettungstaucher, Sonargeräte und Unterwasserdrohnen. Der 63-Jährige konnte jedoch nicht gefunden werden. Die bei Tauchern beliebte Steilwand reicht mehr als 70 Meter in die Tiefe. Das Tauchen mit normalen Pressluftflaschen ist bis maximal 40 Meter Tiefe erlaubt. Henning Pfeiffer, München.
6: Und noch zum Sport. Deutschland steht im Finalturnier um den Tennis Davis Cup. Das DTB-Team besiegte in der 2. Qualifikationsrunde Kroatien mit 3:1. Nach seinem Auftaktsieg gestern holte Alexander Zverev heute noch den entscheidenden Punkt für Deutschland. Zuvor hatte auch das deutsche Doppel Kevin Krawitz und Tim Pütz gewonnen. Und noch zum Fußball. Da gab es in der 2. Bundesliga folgende Ergebnisse. Hannover, Bochum 2:1, Bielefeld, Heidenheim 2:2 und Cottbus, St. Pauli 1:1. Es ist 3:4.
9: Und jetzt kompakt und zuverlässig das Bayernwetter auf Bayern 1 in der Nacht. Im Süden bleibt es erst nochmal sonnig mit harmlosen Wolken. Erst am Abend kommen dann von Norden her Wolken von Hessen, die bringen Regen. Gerade so 16 Grad im Frankenwald, 26 am Alpenrand. In der Nacht gibt es dann auch im Süden ein bisschen Regen, im Norden lockert es dann schon auf. Temperaturen 13 bis 3 Grad. Morgen noch ein bisschen Restschauer an den Alpen zum Start in den Montag. Dann ein Mix aus Sonne und Wolken. Ein bisschen frischer ist es, 12 bis 20 Grad. Auch Dienstag und Mittwoch noch Spätsommersonne mit 13 bis 23 Grad. Der Bayern 1 Verkehrsservice mit minutengenauer Stauzeitmessung. Wir haben es genau 4 Minuten nach 4. Die A6 Nürnberg Richtung Heilbronn zwischen Aurach und Feuchtwangen Nordsperre nach einem Unfall. A7 Würzburg Richtung Fulda zwischen Bad Kissingen Obertulba und Bad Brückenau-Volkers. 7 Kilometer Stau, 30 Minuten. In Richtung Würzburg zwischen Fulda A3 und Bad Brückenau-Wildflecken 10 Kilometer Stau, 25 Minuten mehr. Dann die A8 Salzburg Richtung München zwischen Fraßdorf und Rosenheim. 6 Kilometer Stau an einer Baustelle, halbe Stunde mehr. A93 Weiden Richtung Hof zwischen Höchstädt und Schönwald. 9 Kilometer stockender Verkehr. Grund ist eine Baustelle, Viertelstunde. Und noch die A93 Weiden Richtung Regensburg in Höhe Schwarzenfeld. Da steht ein defektes Auto im Baustellenbereich. Gute Fahrt, kommen Sie gut an.
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9: Und hoffentlich haben Sie einen schönen Sonntag, ob mit Herbst vorm Fenster wie Richtung Franken-Oberpfalz oder Spätsommer, Oktoberfest, Biergartenwetter im Süden. Heute sogar mehr Abwechslung beim Sonntagswetter. 2 Jahreszeiten gleichzeitig. Und dazu mehr Abwechslung hier auf Bayern 1. Gleich Smokey aus den 70ern, Madness, Our House aus den 80ern und das ist Bon Jovi aus den 90ern mit Always.
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0: bei einer 1 am Sonntagnachmittag. Smokey for a few dollars more. Die Politiker sind ja längst zurück aus der Sommerpause. Ja, ist ja fast schon Ende September. Unsere Lieblingskioskbesitzerin auch. Wobei, bei ihr ist es eigentlich eher der Hannes, der bei der Lallinger sozusagen seine Rede zur Lage der Nation hält.
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2: Kennen Sie das? Sie haben einen Termin, der Sie nicht schlaff verlässt. Sowas wie eine Wurzelbehandlung beim Zahnarzt oder eine Vorsorgeuntersuchung beim Urologen. Sieh, da schaut mein Mo immer schon eine Woche davor aus, als müsste er jeden Moment auf seine eigene Beerdigung. Bei mir ist es immer nach der Sommerpause, wenn der Hannes das erste Mal wieder in meinen Kiosk kommt. Die erste halbe Stunde kann ich getrost auf Durchzug schalten, weil der Hannes beim Reden auch auf Durchzug schaltet. Er glaubt zum Beispiel, dass sich der Merz vom Trump abgeschaut hat, dass er jedem, der ihn wählt, 5.000 zahlt. Bloß, dass beim Merz nicht um ein paar hundert Millionen Wähler geht, sondern bloß um 8 Ministerpräsidenten, die in einem schwindligen Brief schreiben, dass der Merz sowas wie ein Bundeskanzler ist. Das macht insgesamt 40.000 Euro. Das kann sich der alte Fritz locker leisten. Und der Hannes meint, der Söder hat deswegen nicht unterschrieben, weil der wollte nicht 5, sondern 50.000. Außerdem freut er sich schon, dass er bald nicht mehr in Sorge muss, dass er Eisbären sieht, weil ja Kanada bald zu Europa kehrt. Und dann leben ungefähr 3/4 von den Eisbären, die es auf der Welt gibt, irgendwo im europäischen Hinterland. Und überhaupt die Benzinpreise. Im Moment kann man mit einem Benzinfeuerzeug mehr angeben als mit einer Rolex. Und wenn dein Auto schon ein bisschen älter ist, kommst du schon ins Grübeln. Soll ich noch mal voll tanken oder gleich ein neues Auto kaufen? Sie, und dann ist das Beste gekommen. Obwohl es das Gescheiteste war, wenn der Merz als Bundeskanzler aufhören darf, ist er überzeugt, der Hannes, dass das niemals passieren wird. Und deswegen hat er bei RTL angerufen und folgenden Vorschlag gemacht. Weil kein Fernsehmoderator beliebter ist wie der Günther Jauch und auch nur ein Millionenpublikum erreicht, hat er vorgeschlagen, dass man Wer wird Millionär in Wer wird Pendler umbenennt und die Sendung moderieren dann der Jauch und der Merz miteinander. Die von RTL haben versprochen, sie rufen zurück. Moment, da muss ich hingehen, das ist mein Mutter Roland. Roland, mein Schatz, du hast einen Hannes getroffen. Er will heute abends bei uns vorbeikommen. Er glaubt, ich habe in der Sommerpause alles versammelt, was wichtig war. Du weißt was, sagst ihm, gerade heute abends ist schlecht, weil ich mir in der ARD-Mediathek die Nachrichten von den letzten 6 Wochen anschauen muss. Und den Hannes als Jens Riva für Arme. Nicht mit mir.
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5: Der FC Bayern München hat in der Bundesliga am Freitag ja schon Union Berlin mit einem 7:0 abgefertigt. Darauf haben die Bayern heute angestoßen auf dem Münchner Oktoberfest. Michaela Sachenbacher, andere Mannschaften haben es da noch nicht so gut heute.
6: Nein, die müssen sich die Must-Be erst noch verdienen. Leverkusen und Leipzig zum Beispiel, die stehen sich derzeit in der Bundesliga gegenüber. Zur Halbzeit führt Leverkusen mit 1:0 durch einen Treffer von Patrick Schick kurz vor der Pause. Dann in einer Stunde spielt noch Schalke gegen Aufsteiger Elversberg und dann Paderborn gegen Hoffenheim um 19.30 Uhr. Die Ergebnisse aus der zweiten Liga zum Abschluss des sechsten Spieltages waren heute Hannover gegen Bochum 2:1, Bielefeld-Heidenheim 2:2 und Cottbus-St. Pauli 1:1. An der Spitze der Tabelle ändert sich jetzt nichts durch dieses Ergebnis oder diese Ergebnisse. Hertha BSC bleibt Spitzenreiter vor dem 1. FC Nürnberg und Heidenheim. Die Spielvereinigung Greuther Fürth ist nach dem Unentschieden gegen Magdeburg jetzt 12. Alexander Zverev surft weiter auf der Erfolgswelle und mit ihm das deutsche Davis-Cup-Team, das sich heute für die Endrunde im November in Bologna qualifiziert hat, nach einem 3:1 gegen Kroatien in Halle in Westfalen. Zuerst hatten der Coburger Kevin Kravitz und Tim Pütz die Mannschaft heute durch den Sieg im Doppel mit 2:1 in Führung gebracht. Dann hat Alexander Zverev durch den Zweisatz-Sieg gegen Dino Prismic nachgelegt. Den 6. Matchball hat er verwandelt und dann auch sein nächstes großes Ziel verkündet. Im November möchte er den Davis Cup gewinnen.
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5: Und jetzt kompakt und zuverlässig das Bayern-Wetter auf Bayern 1. Und da wird's nass im Norden. Da kommt von Hessen ein Regenband, das mal durchzieht hier. Ja, also wie gesagt, schon Herbstgefühle in nördlichen Franken. Dieses Regenband zieht weiter. Gegen Abend hat es dann die Donau erreicht. Den Alpenrand wohl dann erst in der Nacht. Bis dahin bleibt's im Süden trocken, sonnig und warm bis 26 Grad. In den oberbayerischen Alpen 10 Grad kühler im Frankenwald. Da maximal 16 Grad. Morgen am Montag dann ein trockener Sonne-Wolken-Mix, 12 bis 20 Grad und überall trocken, wenn sich auch an den Alpen morgen früh der Regen verzogen hat. Der Bayern 1 Verkehrsservice mit minutengenauer Stauzeitmessung um gleich 5 nach halb 5. Wir haben die A3 Passau Richtung Nürnberg zwischen Wörth an der Donau Ost und Rosenhof. 3 Kilometer Stau nach einem Unfall auf der linken Spur. 15 Minuten dauert es da länger. A7 Würzburg Richtung Fulda zwischen Bad Kissingen, Obertulbau und Bad Brückenau-Volkers. 8 Kilometer Stau und stockender Verkehr. Da ist eine Baustelle. Hier 20 Minuten mehr. A8 Salzburg Richtung München zwischen Fraßdorf und Rosenheim. 7 Kilometer Stau an der Baustelle. 30 Minuten und weiter zwischen dem Irschenberg und Hofoldinger Forst 11 Kilometer stockender Verkehr, hier 15 Minuten plus. Auf die A9 München Richtung Nürnberg zwischen Manching und Ingolstadt Ost Stau 10 Minuten und zwischen Denkendorf und Altmühltal Stau an einer Baustelle, hier nochmal 15 Minuten mehr. Und dann noch die B318 Rottach-Egern Richtung Holzkirchen zwischen Barngau und Holzkirchen Stau, hier brauchen Sie 20 Minuten mehr. Gute Fahrt und kommen Sie gut an.
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0: UB40, I Can't Help Falling in Love with You. Das ist Bayern 1 am Sonntagnachmittag. 1993, und von da gehen wir jetzt mal 10 Jahre zurück. Die frühen 80er hätten sich anders angehört ohne Boy George. Sie hätten übrigens auch anders ausgesehen, wenn man an sein Styling in der Zeit denkt. Und mit diesem Bild im Kopf hören Sie jetzt, wie alles angefangen hat mit Culture Club. Unser Musikchef Martin Polas kennt sich aus.
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1: 1983 arbeitet die Band Culture Club an ihrem zweiten Album. Als das Album schon fast fertig ist, spielt Frontman Boy George seinen Kollegen einen Song vor, den er unbedingt noch mit auf das Album packen möchte. Die Bandmitglieder sind aber nicht wirklich begeistert von dem, was Boy George ihnen da vorspielt. Ganz im Gegenteil, sie lachen und amüsieren sich über den Sound, der so ein bisschen nach Country und Western klingt. Boy George lässt sich davon aber nicht beirren. Er kämpft für seinen Titel. Und zwar so sehr, dass er sogar damit droht, die Band zu verlassen, wenn dieser Song nicht doch noch fürs Album aufgenommen wird. Er ist sich sicher, das wird ein Hit. Und er hat recht. Die Nummer wird als zweite Single des Albums veröffentlicht und steht innerhalb kürzester Zeit ganz oben in den Charts. Bei uns in Deutschland klettert der Titel bis auf Platz 2. In England und den USA schafft es Karma Chameleon sogar bis auf die 1.
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2: Um 5 am Mikrofon ist Markus Terhaast. Die Spannung steigt. In Mecklenburg-Vorpommern und in Berlin haben die Wahllokale noch eine Stunde geöffnet. Dann gibt es erste Prognosen. Die Wahlbeteiligung ist höher als bei den letzten Abstimmungen in den beiden Ländern. Und es geht nicht nur um die neue Sitzverteilung im Landtag in Schwerin und im Berliner Abgeordnetenhaus, wie Laurin Zielke berichtet.
3: Es ist die zweite Landtagswahl innerhalb weniger Wochen im Osten Deutschlands. Vor 2 Wochen wurde in Sachsen-Anhalt die AfD stärkste Kraft. Deshalb wird auch das Ergebnis in Mecklenburg-Vorpommern bundespolitisch aufmerksam beobachtet. Für die Bundesregierung in Berlin entscheidet die Wahl allerdings nicht unmittelbar. Sie kann aber als Stimmungstest für Parteien und politische Themen gelesen werden.
2: Auch in Russland wird gewählt. Es ist die erste Parlamentswahl seit Beginn des Angriffskriegs gegen die Ukraine. Und der letzte Tag der dreitägigen Abstimmung wird von massiven ukrainischen Drohnenangriffen auf Moskau überschattet. Der Bürgermeister der russischen Hauptstadt sprach von 450 Drohnen, die im Anflug auf Moskau abgeschossen worden seien. Er räumte aber auch ein, dass das Gelände einer Ölraffinerie getroffen wurde. Zugelassen zur Wahl sind nur Parteien, die den Kurs von Präsident Putin unterstützen. Krisenstimmung in der deutschen Autoindustrie. Umsätze brechen ein, alle Hersteller haben Sparpläne aufgelegt, zum Teil stehen Werke auf der Kippe. Morgen will die IG Metall mit einem bundesweiten Aktionstag dagegen protestieren. Allein in Bayern sind 50 Veranstaltungen geplant. Der Verband der Autoindustrie kritisiert das schon vorab ungewöhnlich scharf. Er wirft der Gewerkschaft fehlende Bereitschaft zur Anpassung vor. Der internationale Wettbewerb erfordere Veränderungen von allen, erklärte Verbandschefin Müller. Bankdaten, Adressen, Bildungsabschlüsse. Bei einem Angriff auf ein IT-System der Ludwig-Maximilians-Universität in München haben sich Hacker Zugriff auf sensible Daten von Studierenden verschafft. Das Landeskriminalamt ermittelt. Wie viele Studentinnen und Studenten betroffen sind, ist noch unklar. Erste Kritik wird laut.
4: Dass die Universität den Datendiebstahl bereits Mitte der Woche entdeckt, Informationen dazu aber erst gestern veröffentlicht hat, das kritisiert der SPD-Landtagsabgeordnete Florian von Brunn. Die Universität hat in einer Mitteilung erklärt, man habe sofort reagiert, das betroffene System isoliert und Experten hinzugezogen, die unter anderem auch beobachten sollen, ob sich die entwendeten Daten in einschlägigen Portalen im sogenannten Darknet wiederfinden. Jochen Eichner, München.
2: Bilderbuchstart für das Münchner Oktoberfest. Die Einsatzkräfte melden vom ersten Wochenende keine größeren Ereignisse, abgesehen von einem Schreckmoment gestern Abend, als ein Fahrgeschäft stoppte und einige Menschen minutenlang kopfüber hingen. Auch bei den Wiesenwirten ist die Stimmung offenbar gut, wie deren Sprecherin Yvonne Heckel bestätigt.
5: Auch heute strahlender Sonnenschein, gut gelaunte Gäste, Schausteller und Marktkaufleute hochzufrieden. Vielen Dank an alle Gäste und natürlich auch den Wettergott.
2: Es ist 3:05.
6: Kompakt und zuverlässig, das Bayern-Wetter auf Bayern 1. Im Süden bleibt es sonnig mit ein paar harmlosen Wolken, auch am Abend. Im Norden ziehen Wolken durch, die bringen Regen, 16 Grad im Frankenwald. 26 sind es noch am Alpenrand. In der Nacht kommt der Regen dann auch Richtung Süden weiter. Im Norden lockert es schon auf. 13 bis 3 Grad, also frisch wird's zum Start in die neue Woche. Morgen an den Alpen noch ein paar restliche Schauer. Und dann gibt's wieder einen Mix aus Sonne und Wolken. Frischer wird's. 12 bis 20 Grad in der Spitze und auch am Dienstag und Mittwoch Spätsommersonne bei 13 bis 23 Grad. Der Bayern 1 Verkehrsservice mit minutengenauer Stauzeitmessung. Wir haben um 4:05 die A7 Würzburg Richtung Fulda zwischen Bad Kissingen, Obertulbau und Bad Brücken auf Volkers. 8 Kilometer Stau und stockender Verkehr an einer Baustelle. 20 Minuten brauchen Sie da länger. A8 Salzburg Richtung München zwischen Fraßdorf und Rosenheim. 7 Kilometer Stau, da ist eine Baustelle halbe Stunde mehr. Und weiter zwischen dem Irschenberg und Hofoldinger Forst. 11 Kilometer stockender Verkehr, Viertelstunde. A9 München Richtung Nürnberg zwischen Manching und Ingolstadt Ost, Stau hier 10 Minuten plus und zwischen Denkendorf und Altmühltal Stau an der Baustelle, Viertelstunde. Und dann noch die B318 Rottach-Egern Richtung Holzkirchen zwischen Warngau und Holzkirchen Stau hier 20 Minuten plus. Gute Fahrt, kommen Sie gut an.
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6: Ja, das ist der Sonntagnachmittag auf Bayern 1 mit ihren Lieblingshits. Die Beatles sind gleich mit dabei, aber auch Let Me Entertain You. Und da ist klar,
7: this is Robbie Williams.
6: Natürlich, Let Me Entertain You, der Sound der 90er. Gibt's ab jetzt auch immer donnerstags ab 20 Uhr, hören wir uns zur Bayern 1 90er Show. Probieren Sie es mal aus nächsten Donnerstag. Und dann sagen Sie mir auch gerne, was ist Ihr Lieblings-90er und warum? Gerne per Sprachnachricht. Nummer gibt's auf bayern1.de. Also, Let Me Entertain You, Robbie Williams, gleich mit dabei, die Beatles. Und los geht's mit Irene Cara und Flashdance aus den 80ern.
8: Drei.
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0: Robbie Williams am Sonntagnachmittag mit Let Me Entertain You.
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0: Ja, gerade ist losgegangen. Aber wenn's rum ist, das größte Volksfest der Welt, das Oktoberfest, gibt's am Schluss ja immer die Bilanz. Wie viel Mast, wie viel Händel, wie viel Ochsen, aber wie viel Pärchen sich gefunden haben. Das hat noch keiner gezählt. Wäre bestimmt auch eine schöne Bilanz. Und da gibt's dann natürlich eine ganze Menge schöne Geschichten. Eine zum Beispiel von Hannes und Nicole aus Bad Tölz. Die haben sich auf dem Oktoberfest in München kennengelernt. Die Geschichte finden Sie auf bayern1.de oder in unserem bayern1 Insta-Kanal. Und da gibt's auch die Geschichte von den beiden hier.
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3: Wir treffen Martina und Bernhard aus Vaterstetten. Sie sind seit 41 Jahren ein Paar. Wie habt ihr euch kennengelernt?
4: War eine Party, war ein Seefest. Fand ich halt einfach total süß, das weiß ich noch. Und was ganz schlimm war, das weiß ich noch, so zum Schluss, habe ich dann gesagt, wie alt bist denn du? Dann hast du gesagt, 16. Und ich so, oh mein Gott.
5: Und sie war schon 17. Das sind ja Welten. Und dann sind wir halt so zusammengekommen und kennengelernt haben wir uns dann beim Salzstangerl-Essen.
4: Ja.
5: Also sind wir uns da näher gekommen. Sie hat das Herz am rechten Fleck.
4: Dass man jeden früh einen Kaffee bringt.
5: Lachen miteinander, unsere Kinder, unsere Enkel.
4: Aktuell ist eigentlich heute sehr aufregend, weil unsere Schwiegertochter und unser Sohn sind gerade im Krankenhaus. Wir kriegen unser drittes Enkelkind.
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3: Viel Fußball heute Nachmittag. Die bayerischen Bundes- und Zweitligisten haben gestern bzw. am Freitag schon gespielt. Aus dem Bayern 1 Sport Michaela Sachenbacher. Was ist denn heute los?
4: Ja, heute 3 Spiele in der zweiten Liga und 3 in der Bundesliga. Eines ist schon beendet. Leverkusen hat mit 2:0 gegen Leipzig gewonnen und klettern in der Tabelle dadurch auf Platz 5. Jetzt treffen die beiden Aufsteiger aufeinander. Schalke spielt gegen Elversberg und um 19.30 Uhr dann noch Paderborn gegen Hoffenheim. Die Ergebnisse aus der zweiten Liga: Hannover gewinnt mit 2:1 gegen Bochum. Morgen fängt ja dann der neue Trainer, fängt Sandro Wagner in Hannover an. Bielefeld und Heidenheim unentschieden 2:2 und Cottbus St. Pauli ebenfalls unentschieden 1:1. An der Spitze der Tabelle ändert sich nichts durch diese Ergebnisse. Hertha BSC bleibt Spitzenreiter vor dem 1. FC Nürnberg und Heidenheim. Die Spielvereinigung Greuther Fürth ist nach dem Unentschieden gegen Magdeburg jetzt 12. Alexander Zverev hat das deutsche Davis Cup Team zur Endrunde nach Italien geführt. Mit 3:1 hat sich die deutsche Mannschaft in Halle gegen Kroatien durchgesetzt. Zuerst hatten Kevin Kravitz und Tim Pütz durch den Sieg im Doppel für die 2:1 Führung gesorgt. Dann hat Zverev durch den Zweisatzsieg gegen Dino Prischmitsch nachgelegt. Damit ist Deutschland also bei der Finalrunde Ende November in Bologna dabei. Christian Schulze, welche Chancen hat das deutsche Team denn dort?
5: Das hängt sehr entscheidend davon ab, ob Alexander Zverev dabei sein wird oder nicht. Und das hat er verständlicherweise in Halle noch offen gelassen. Wir werden sehen. So kurz und knapp fiel dann tatsächlich seine Antwort aus. Bis Ende November ist halt sein Terminkalender mit vielen Turnieren voll und das Ziel klar. Er will nach seinen beiden Grand-Slam-Siegen in Paris und in New York in diesem Jahr jetzt den Weltranglisten-Ersten Jannik Sinner vom Thron stoßen. Kurz vor der Davis-Cup-Endrunde steigen die ATP-Finals, die WM in Turin. Er wäre also schon mal in Italien. Und wenn er dann das deutsche Team mit der Form anführt, die er am Wochenende auch in Halle gezeigt hat, das Ganze gepaart mit dem Top-Doppel Kevin Kravitz und Tim Pütz, also dann sind die Chancen gut, dass Deutschland diesmal übers Halbfinale hinauskommt und erstmals seit 1993 wieder den Davis Cup gewinnen kann.
4: Viele hätte wir dann aber das wäre doch was.
3: Auf jeden Fall. Und wenn er dann auch noch merkt, dass er gewonnen hat, dann ist doch alles super. Ne?
4: Super.
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3: Und jetzt kompakt und zuverlässig das Bayernwetter auf Bayern 1. Da wird es jetzt auch im Süden langsam ein bisschen bewölkter und windiger. Also man merkt, das Regenband zieht weiter Richtung Süden. Im Norden, da kommt schon was runter. Und die Temperaturen im Norden sind auch eher im Herbstbereich bei 16 Grad. Im Süden an den Alpen sind es noch bis zu 26 Grad. In der Nacht regnet es dann auch da an den Alpen ein bisschen bei 3 bis 13 Grad als Tiefstwerte. In den Morgenstunden dann nur noch an den Alpen Restregen. Ansonsten wird das dann morgen zum Start in die neue Woche wieder ein Mix aus Sonne und Wolken. Dann bei 14 bis 20 Grad und auch die Woche geht so weiter am Dienstag und Mittwoch. Sonne-Wolken-Mix, bisschen milder wird es dann noch. Der Bayern 1 Verkehrsservice mit Minuten genauer Stauzeitmessung. 3 Minuten nach 5:30. Wir haben die A7 Füssen Richtung Ulm zwischen Altenstadt an der Iller und dem Dreikitt die Städten. 12 Kilometer stockender Verkehr. 15 Minuten dauert es hier länger. A7 Würzburg Richtung Fulda zwischen Bad Kissingen, Obertulba und Bad Brückenau-Volkers. 5 Kilometer Stau, 20 Minuten. A8 Salzburg Richtung München zwischen Fraßdorf und Rosenheim. 6 Kilometer Stau an einer Baustelle. Hier 35 Minuten mehr und weiter zwischen dem Irschenberg und Hofoldinger Forst stockender Verkehr 15 Minuten. Und zum Schluss noch die A9 München Richtung Nürnberg zwischen Denkendorf und Altmühltal. 5 Kilometer Stau an der Baustelle. Hier brauchen Sie 15 Minuten länger. Gute Fahrt, kommen Sie gut an.
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Alu Country und City of New Orleans auf Bayern 1. Also auf ein Ibidum kaufen in der Apotheke fällt ja wirklich keiner mehr rein. Meint zumindest die Bayern 1-Hörerin

0: Ulrike aus Weilheim, die hat uns geschrieben, aber wie ist es denn mit dem Mifirdum in der Drogerie? Geht das noch oder ist es auch schon zu alt? Naja, wenn es einer ausprobiert.
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2: Hallo?
3: Servus, der Vogelrudi.
2: Hallo, grüß Sie.
3: Bin ich jetzt in der Drogerie?
2: Ja.
3: Frage, ich habe bei euch anscheinend aus Versehen ein Difirdum gekauft.
2: Was war das nochmal?
3: Ein Difirdum.
2: Ich weiß es nicht genau, was Sie meinen, aber sonst gehen wir uns einfach mit dem Beleg und dann schauen wir vor Ort.
3: Ja, ich habe doch bei euch das Zeug für die Spülmaschine gekauft.
2: Was,
3: Und meine Frau schreibt mir jetzt eine SMS, die haben Difirdum verkauft.
2: Na, sagt mir gar nichts.
3: Und das Difirdum darf ich gern zurückgeben.
2: Nee, ich verstehe es nicht.
3: Ja, ich verstehe es auch nicht, weil das waren ja bloß 3 Backerl und da ist nirgends ein, oder ist das irgendwo dabei, vielleicht bei den Spültabs mit drin?
2: Nein, was, sonst kommen wir uns einfach vorbei, weil ich kann Ihnen jetzt gar nicht folgen.
3: Wer ist denn bei euch zuständig für die...
2: Ja.
3: Hallo?
4: Ja.
3: Vogel, grüß Gott. Ich hab anscheinend bei euch was falsch gekauft und zwar ein Difirdum.
4: Ein was?
3: Ein Difirdum.
4: Na, ich weiß leider auch nicht.
3: Anscheinend ein naher Verwandter des Ibidums.
4: Nee, das kann ich.
3: Und das soll ich umtauschen oder zurückgeben, sagt meine Frau.
4: Ja, wenn Sie den Beleg haben.
3: Ich lese das nirgends. Ich habe bei euch für die Spülmaschine sollte ich einkaufen. Dann habe ich Multipower All in One gekauft und einen Klarspüler und so normale Spültabs.
4: Und Sie haben jetzt ein falsches Produkt gekauft.
3: Und jetzt schreibt mir meine Frau. Die haben die Vierdum verkauft und das soll ich zurückgeben.
4: Na, das können Sie machen, so meine ich also.
3: Aber dieses die Vierdum steht da gar nicht drauf.
4: Na, ich kann Ihnen nur sagen, wenn Sie einen Beleg haben und das Produkt ungeöffnet ist.
3: Das ist alles ungeöffnet, aber wo ist das die Vierdum denn dabei? Ist das da bei den Spültabs mit drin, oder?
4: Einen Moment, bitte.
3: Dankeschön. Mein Gott, ein Elend.
2: Hallo?
3: Vogel, grüß Gott. Frage.
2: Ja?
3: Sie kennen sich doch aus mit diesem Mifirdum.
2: Ich wüsste nicht, was Sie von mir wollen.
3: Ja, anscheinend nah verwandt mit dem Ibidum. Hallo?
2: Der Rudi, der Vogel Rudi.
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2: Um 18 Uhr mit Markus Weber. Großer Wahltag. Sowohl in Berlin ist gewählt worden, ein neues Abgeordnetenhaus, als auch in Mecklenburg-Vorpommern, ein neuer Landtag. Jetzt gerade schließen die Wahllokale und es gibt die ersten Zahlen, nämlich die Prognosen. Wir schauen zuerst nach Mecklenburg-Vorpommern. Markus Sambale.
3: Laut Prognose von Infratest DIMAP für Mecklenburg-Vorpommern kommt die AfD auf 37%, knapp dahinter die SPD mit 35,5%, an dritter Stelle die Linke mit 7,5%. Die CDU stürzt ab auf 5,5%, muss also zittern. Genauso die Grünen, ebenfalls 5,5%. Knapp ist es für das BSW laut Prognose bei 5%. Aufgrund dieser Prognose hätte SPD-Ministerpräsidentin Manuela Schwesig in Mecklenburg-Vorpommern zusammen mit der Linken möglicherweise keine Mehrheit zum Weiterregieren. Als dritter Partner könnten die Grünen ins Spiel kommen, wenn sie den Einzug schaffen. Die Mehrheitsverhältnisse hängen aber davon ab, wie viele Parteien es am Ende über die 5% schaffen. Mit der AfD wollen andere Parteien nicht zusammenarbeiten.
2: Soweit die Prognose für die Wahl des Landtags in Mecklenburg-Vorpommern. Jetzt der Blick nach Berlin. Nochmal Markus Sambale.
3: Nach unserer Prognose springt die Linke auf Platz 1, kommt auf 24,5%. Dahinter die bislang regierende CDU, 20%, deutliche Verluste. Die AfD legt zu auf 16%. Die Grünen verlieren in Berlin etwas, kommen auf 15%. Die SPD nur noch bei 12%. Das BSW kommt laut Prognose auf 5%. Es ist noch offen, ob das für den Sprung ins Abgeordnetenhaus reicht. Der regierende schwarz-rote Senat verliert seine Mehrheit. Künftig wäre ein Bündnis aus drei Parteien nötig.
2: Die Bundespolizei zieht nach dem ersten Tag des Oktoberfestes eine positive Bilanz. Der Auftakt verlief demnach weitgehend friedlich. Gestern Abend waren die Einsatzkräfte der Bundespolizei vor allem an der S-Bahn-Haltestelle Hackerbrücke und am Hauptbahnhof gefordert. Neben Streitschlichtungen und Hilfeleistungen ging es um Körperverletzungen und Widerstandshandlungen. Auch der Einsatz spezialisierter Taschendiebfahnder hat sich bereits bewährt. Es gab schon mehrere Festnahmen. Zum Sport. In der Fußball-Bundesliga hat Leverkusen im Heimspiel gegen Leipzig mit 2:0 gewonnen. Die Ergebnisse der zweiten Liga: Bielefeld-Heidenheim 2:2, Cottbus-St. Pauli 1:1 und Hannover-Bochum 2:1. Und beim Tennis-Davis-Cup hat der zweifache Grand-Slam-Gewinner Alexander Zverev das deutsche Team in die Finalrunde geführt. Die Nummer 2 der Welt setzte sich im Einzel gegen den Kroaten Dimo Prismic in 2 Sätzen durch. Der Davis-Cup gilt als der wichtigste Wettbewerb für Nationalmannschaften im Herrentennis. Die Zeit 18.03 Uhr.
4: Kompakt und zuverlässig, das Bayern-Wetter auf Bayern 1. Das Regenband von Norden zieht weiter Richtung Süden. Ist jetzt dann langsam so an der Donau. Und da, wo es schon regnet, ist es auch frisch geworden. 16 Grad am Nachmittag. An den Alpen ist es noch spätsommerlich warm. Aber auch da kommt irgendwann der Regen an. Und da bleibt er dann auch bis morgen früh. Von Norden her lockert es dann schon wieder auf. Die Tiefstwerte in der Nacht so 3 bis 13 Grad. Morgen dann nicht mehr ganz so warm wie heute. 14 bis 20 Grad. Und so geht es auch in der neuen Woche weiter mit einem Mix aus Sonne und Wolken. Und ab und zu ein bisschen Regen bei ähnlichen Temperaturen. Der Bayern 1 Verkehrsservice um 6:03 mit Minuten genauer Stauzeitmessung. Wir haben die A6 Nürnberg Richtung Heilbronn zwischen Crailsheim und Kirchberg. 7 Kilometer stockender Verkehr, hier 10 Minuten mehr. Die A7 Würzburg Richtung Fulda zwischen Bad Kissingen-Obertulba und Bad Brückenau-Volkers. 6 Kilometer Stau, 15 Minuten plus. Dann die A8 Salzburg Richtung München zwischen Fraßdorf und Rosenheim. 6 Kilometer Stau an einer Baustelle, 35 Minuten mehr. Und weiter zwischen dem Irschenberg und Hochvoldinger Forst auch nochmal stockender Verkehr. Da kommt nochmal eine Viertelstunde obendrauf. Die A9 München Richtung Nürnberg zwischen Denkendorf und Altmühltal auch Viertelstunde mehr. 5 Kilometer Stau an der Baustelle dort. Und außerdem Nürnberg Richtung München auf der A9 zwischen Allershausen und dem Kreuz Neufahrn. 5 Kilometer Stau nach einem Unfall, halbe Stunde mehr. Dann haben wir noch die A73 Bamberg-Nürnberg zwischen Forchheim-Nord und Forchheim-Süd in beiden Richtungen Behinderungen nach einem Unfall mit mehreren Fahrzeugen. Und die B20 Pilsen-Straubing ist in Höhe Steinach nach einem Unfall gerade in beiden Richtungen gesperrt. Gute Fahrt, kommen Sie gut an.
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4: Einen schönen Sonntagabend mit ihren Lieblingshits mit am Start. Gleich Outfield mit Your Love aus den 80ern. Elvis Presley ist mit am Start. Suspicious Minds, Gott, nicht so leicht, ja. Und nach Österreich schauen wir auch noch eine Runde. Hier ist Falco mit Out of the Dark.
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0: Hier ist Bayern 1 am Sonntagabend mit Outfield und Your Love. Gestern in Niederbayern, in Hauzenberg oder irgendwo drumherum, haben Katja und Sebastian geheiratet. Woher ich das weiß? Sie haben was verloren, ein Hochzeitsgeschenk. Das wiederum hat eine Schülerin aus Hauzenberg heute früh oder heute Vormittag gefunden. Es ist ein Pappkarton mit einer gebastelten Blume obendrauf. Und diese Blume war gebastelt aus Euroscheinen, ein fast vierstelliger Betrag. Jetzt um kurz nach sechs könnte es ja sein, dass, egal wie wild die Hochzeitsparty war, Katja und Sebastian wieder unter den Lebenden weilen. Sollten sie das Hochzeitsgeschenk vermissen, die Polizei hat's. Wir helfen auch gern beim Vermitteln, ist überhaupt gar kein Problem. Ansonsten ist natürlich die Frage, bei einer Blume gebastelt aus Euroscheinen, sind's vielleicht einfach Blüten? Würde erklären, warum sich Katja und Sebastian nicht mehr melden.
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8: Die Spieler des FC Bayern München haben auf der Wiesn gefeiert heute und das mit Recht nach dem 7:0 am Freitag gegen Union Berlin. Michaela Sachenbacher. Andere Mannschaften haben es da heute nicht so gut.
9: Nein, die müssen sich die Maßbier erst noch verdienen, beziehungsweise haben einfach kein Oktoberfest in der Nähe. Wie dumm. Wie zum Beispiel Leverkusen, das mit 2:0 gegen Leipzig gewonnen hat. Oder Schalke und Elversberg. Die beiden Aufsteiger stehen sich gerade gegenüber. Zur Halbzeit noch keine Tore, da steht es 0:0 und später um 19:30 Uhr, also in einer Stunde, spielt noch Paderborn gegen Hoffenheim. Die Ergebnisse aus der zweiten Liga: Hannover gegen Bochum 2:1, Bielefeld-Heidenheim unentschieden 2:2 und Cottbus St. Pauli ebenfalls unentschieden 1:1. Alexander Zverev, der surft weiter auf der Erfolgswelle und mit ihm das deutsche Davis-Cup-Team, das sich heute für die Endrunde im November in Bologna qualifiziert hat, nach einem 3:0 gegen Kroatien in Halle in Westfalen. Zuerst hatten heute der Coburger Kevin Kravitz und Tim Pütz die Mannschaft durch den Sieg im Doppel mit 2:1 in Führung gebracht. Dann hat Alexander Zverev durch den Zweisatzsieg gegen Dino Prischmitsch nachgelegt und auch gleich noch seine nächsten großen Ziele verkündet, die Nummer 1 der Welt werden und den Davis Cup gewinnen. Franziska Koch hat bei der Straßenrad-WM in Montreal Bronze im Einzelzeitfahren gewonnen und dem deutschen Team damit einen Traumstart in Kanada beschert. Die WM hat heute ja erst angefangen. Gewonnen hat Titelverteidigerin Marlene Reusser aus der Schweiz. Antonia Niedermayer aus Rosenheim ist 7. geworden.
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8: Kompakt und zuverlässig das Bayernwetter auf Bayern 1. Also auch Mittelfranken und die Oberpfalz haben jetzt Regen. Da ist das Regenband gerade und es zieht weiter Richtung Süden. Später am Abend wird es dann auch in Oberbayern nass und in der Nacht dann kommt der Regen spätestens an den Alpen an. 3 bis 13 Grad, das sind die Tiefstwerte. Morgen dann wieder ein Mix aus Sonne und Wolken, wenn sich der Regen dann verzogen hat, auch an den Alpen. Und dann sind so 12 bis 20 Grad drin. Und auch Dienstag und Mittwoch ein Mix aus Sonne und Wolken bei 13 bis 23 Grad. Der Bayern 1 Verkehrsservice mit minutengenauer Stauzeitmessung. 2 Minuten nach 6:30 haben wir's. Die A6, Nürnberg Richtung Heilbronn, zwischen Schnelldorf und Ipshofen-Wolpertshausen, Stau, Viertelstunde länger. A7, Würzburg Richtung Fulda, zwischen Bad Kissingen-Obertulbau und Bad Brückenau-Volkers, 6 Kilometer Stau, 15 Minuten, auch da mehr. A8, Salzburg Richtung München, zwischen Fraßdorf und Rosenheim, 6 Kilometer Stau an der Baustelle, hier 35 Minuten mehr. A9 München Richtung Nürnberg zwischen Denkendorf und Altmühltal 5 Kilometer Stau an einer Baustelle, 15 Minuten auch da mehr. Die A9 Nürnberg Richtung München zwischen Allershausen und dem Kreuz Neufahren 6 Kilometer Stau nach einem Unfall, eine halbe Stunde. A73 Bamberg-Nürnberg, die ist zwischen Forchheim Nord und Forchheim Süd nach einem Unfall mit mehreren Fahrzeugen in beiden Richtungen weiter gesperrt. Und die B20 Pilsen-Straubing in Höhe Steinach, da gab es auch einen Unfall, deswegen ist die B20 da auch in beiden Richtungen gesperrt. Gute Fahrt und kommen Sie gut an.
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0: Rod Stewart, What Am I Gonna Do auf Bayern 1. Wenn bei Ihnen morgens kurz vor 9 das Telefon klingelt, könnte es sein, dass wir dran sind. Letzte Woche Markus Fahn. Fahns finale Frage. Mit seinem Überraschungsanruf ist er bei Alexander in Oberbayern rausgekommen. Der war Gott sei Dank noch nicht auf der Hebebühne, um seinen Job zu machen. Sonst hätten wir vielleicht eine sehr lustige Schätzfrage verpasst. Markus wollte nämlich wissen, wie viel Prozent der Deutschen bei einer Umfrage gesagt haben, die längste Strecke, die ich an einem Tag gewandert bin, waren 11 bis 15 Kilometer. Schätzen Sie mal mit.
1: Hunker?
2: Ja, ist da der Malermeister Alexander?
1: Ja, richtig.
2: Servus, hier ist der Labermeister Fahn von Bayern 1.
1: Hä?
2: Herzliche Grüße von Ihrem Sohn, der hat sich für meine Schätzfrage angemeldet.
1: Was ist los, wie nochmal Lachter?
2: Also, hier spricht... Nein! Hier ist Markus Fahn von Bayern 1.
1: Ja?
2: Ich habe kurz vor 9 meine tägliche Schätzfrage.
1: Ja? Der Witz jetzt, oder was?
2: Nein, und Ihr Sohn hat sie angemeldet, Sie sind mein Überraschungskandidat heute.
1: Welcher Sohn?
2: Jetzt sagen Sie bloß, Sie haben keinen Sohn.
1: Doch, zwei.
2: Ach so. Oh Gott. Ja, stimmt. Die Frage kann man so und so deuten. Der Tobias.
1: Ja, das ist ein Hamdauer. Das ist ja geil.
2: Ja, ja, herzlich willkommen.
1: Ja,
2: Bayern 1 Tasse haben Sie auch schon sicher als Dankeschön fürs Mitmachen.
1: Ja, das ist ja geil. Hier auf der Baustelle Hallihallo und jetzt hörst du.
2: Bist du schon am Malen gerade?
1: Ja, ich bin gerade, ich wollte jetzt gerade mit der Hebebühne hochfahren.
2: Ja, dann warten wir noch kurz mit der Hebebühne und ich stelle ganz schnell die Frage.
1: Ja, okay, dann schön.
2: Und zwar geht's ums Wandern. Da hat es eine Umfrage gegeben und da sind die Menschen gefragt worden, wie lange war denn die längste Strecke, die sie bisher an einem Tag beim Wandern zurückgelegt haben? Wie viel Prozent haben da gesagt, zwischen 11 und 15 Kilometer?
1: Oh, wie viel Prozent?
2: Ja, also wie viel Prozent sind schon mal zwischen 11 und 15 Kilometer gelandet? Wie viel?
1: Ja, 60 Prozent auf alle Fälle.
2: 60 Prozent?
1: Ja klar, wir in Bayern wandern doch gerne.
2: Ja, war ja deutschlandweit.
1: Ach so, ja, das haben wir sogar noch her.
2: Nee, niedriger, viel niedriger.
1: Was?
2: Ja.
1: Okay, das gibt's ja nicht. Was haben wir, 40 Prozent?
2: Na, das wäre vielleicht eine Zielmarke, damit wir alle fitter werden. Es waren gerade mal 18 Prozent, die da gesagt haben. Ja, ist so.
1: Sind die Leute so faul geworden?
2: Offenbar.
1: Ja, ich habe mir gedacht, hier, wenn man an die Berge schon ist und an die Berge kommt, wandert man viel.
2: Naja, also ich bin in diesem Sommer viel gewandert für die Berghütten im BR-Fernsehen.
1: Ja, eben drum. Ja. Drum war ich jetzt auf höhere Zahl angeschlagen.
2: 18 Prozent.

0: Cent. Aber boah, das hat wirklich sehr großen Spaß gemacht hier, die Schätzfrage heute.
1: Ja, ich habe mich auch gefreut.
2: Der Alexander, gar nicht drauf klargekommen. Ab morgen übernimmt Philipp Eger im Bayern 1 Morgen und dann gibt's die Schätzfrage von ihm. Philipps finale Frage um kurz vor 9.
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Das ist Sting auf Bein 1 mit Englishman in New York. Gleich ab 7 ist Katrin Kolb für Sie da. Ich wünsche Ihnen jetzt einen schönen Sonntagabend. Kommen Sie gut in die neue Woche. Terry ist raus.

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2: Um 19 Uhr mit Markus Weber. Bei der Landtagswahl in Mecklenburg-Vorpommern ist es gekommen wie erwartet. Die SPD liefert sich ein Kopf-an-Kopf-Rennen mit der AfD, mit Vorsprung für die AfD. Laut der aktuellen Hochrechnung von Infratest DIMAP kommt die AfD auf 37,3%. Deren Spitzenkandidat Leif-Erik Holm formulierte einen Führungsanspruch.
3: Wir wollen natürlich auch am Ende des Abends vorne liegen. Wir wollen stärkste Kraft werden. Wir haben hier den Regierungsauftrag in Mecklenburg-Vorpommern. Wir werden natürlich alle Parteien einladen. Es geht darum, dass wir unser Land wieder auf Vordermann bringen. Und da erwarte ich von den anderen Parteien Gesprächsbereitschaft. Alles andere macht keinen Sinn. Wir müssen miteinander reden, denn wir wollen Mecklenburg-Vorpommern voranbringen für unsere Bürger.
2: Die SPD landet aktuell bei 35,5%. Deren Ministerpräsidentin Manuela Schwesig erklärte:
4: Vor einem Jahr lag die SPD-MV bei 19%. Das war die schwerste Landtagswahl. Eine Landtagswahl in schwierigen Zeiten. Und wir haben diesen Kampf angenommen. Was für eine Aufholjagd. Vielen Dank.
2: Für das bisherige Bündnis aus SPD und Linken dürfte es damit aber nicht mehr reichen. Es muss wohl ein dritter Partner her. Die Linke wird drittstärkste Kraft mit 7,5%. Die CDU muss um den Wiedereinzug in den Schweriner Landtag noch zittern. Sie liegt aktuell bei 5,3%. Bundeskanzler Friedrich Merz, der auch Bundes-CDU-Chef ist, erklärte:
5: Das Ergebnis in Mecklenburg-Vorpommern können wir nicht schönreden. Es ist ein Desaster. Die CDU hat gekämpft. Aber es ist am Ende die CDU zerrieben worden in der Zuspitzung zwischen SPD und AfD.
2: Die Grünen verbuchen in Mecklenburg-Vorpommern im Moment 5,5%, das BSW 5,0%. Die Wahlbeteiligung liegt bei 79%. Schauen wir nach Berlin. Auch da ist gewählt worden, ein neues Abgeordnetenhaus. Laut Hochrechnung von Infratest DIMAP wird die Linke stärkste Kraft mit aktuell 24,8%. Ihre Spitzenkandidatin Elif Eralp begeistert:
6: Liebes Berlin, liebe Berlinerinnen, liebe Berliner, ab heute verändern wir gemeinsam unser Berlin und machen es zu einem besseren Ort. Alle zusammen!
2: Hinter der Linken landet die CDU mit 20%. Die AfD liegt bei 15,7. Die Grünen können mit 15,0% rechnen. Die SPD rangiert bei 12%. Das BSW kommt auf 5,0%. Da ist also noch unklar, ob die Partei im Abgeordnetenhaus vertreten sein wird. Damit hatte der schwarz-rote Senat keine Mehrheit mehr. Die Wahlbeteiligung liegt bei 75%, deutlich höher als vor 5 Jahren. Und noch kurz zum Sport. In der Fußball-Bundesliga hat Leverkusen Leipzig mit 2:0 besiegt. Jetzt gerade spielen die Aufsteiger Schalke und Elversberg gegeneinander. Die Zeit 19.03 Uhr.
7: 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Die Wolken haben jetzt auch im Süden immer mehr dicht gemacht. Der Regen ist auf dem Weg zur Donau. In der Nacht kommt er dann an den Alpen an. Dahinter lockert es auf und wird richtig kalt. Teilweise nur 3 Grad heute Nacht im Frankenwald. Sonst pendeln sich die Tiefstwerte bei 8 Grad ein. Morgen dann an den Alpen letzte Tropfen. Sonst so eine Mischung aus Sonne und Wolken. Das mit der Sonne klappt Dienstag und vor allem Mittwoch aber noch besser. Temperaturen liegen Anfang der Woche zwischen 12 und 23 Grad. Der Bahn 1 Verkehrsservice mit minutengenauer Stauzeitmessung. Und wir fangen an auf der A6 Nürnberg Richtung Heilbronn. Zwischen Schnelldorf und Schwäbisch Hall, da staut es sich. Sie brauchen 25 Minuten länger. Dann die A8 Salzburg Richtung München. Zwischen Fraßdorf und Rosenheim eine Baustelle. Davor 8 Kilometer Stau. Sie brauchen 45 Minuten länger. Die A8 München Richtung Stuttgart. Zwischen Märklingen und Mühlhausen stockt der Verkehr 15 Minuten obendrauf. A9 München Richtung Nürnberg zwischen Denkendorf und Altmühltal. 5 Kilometer Stau an einer Baustelle. Sie brauchen 15 Minuten länger. A9 Nürnberg Richtung München zwischen Allershausen und dem Kreuz Neufahrn. Da hat es einen Unfall gegeben. 6 Kilometer Stau aktuell. 30 Minuten dauert es länger. Die A73 Bamberg-Nürnberg ist zwischen Forchheim Nord und Forchheim Süd nach einem Unfall mit mehreren Fahrzeugen in beiden Richtungen gesperrt. Die A95 Garmisch-Partenkirchen Richtung München zwischen Murnau-Kochel und Penzberg-Iffeldorf 3 Kilometer Stau, 15 Minuten dauert es länger. Und zum Schluss die B20 Pilsen Richtung Straubing in Höhe Steinach, Sperre nach einem Unfall. Wir wünschen gute und vor allem sichere Fahrt.
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7: Und hier ist Katrin Kolb. Hallo, schön, dass wir zusammen in den Sonntagabend starten. Darf ich mal fragen, wer von Ihnen hat schon eine Kastanie in der Hosentasche, die er mit sich rumträgt? Weil die erste Kastanie, die man findet, die soll nämlich Glück bringen. Ich sag mal so, ich habe heute eine gefunden und die hat uns schon mal richtig gute Musik gebracht. Gleich der King of Pop davor, Ronan Keating aus Irland und wem das jetzt mit dem Herbst so schnell geht, ein bisschen italienisches Spätsommergefühl. Gianna Nannini, Bello e Impossibile.
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Also wenn die Mama sagt, jetzt mach doch mal ein Lied, zu dem die Leute tanzen können, dann macht man das. Michael Jackson, The Way You Make Me Feel auf Bahn 1, auf besonderen Wunsch von seiner Mutter, Catherine. Ob jetzt die Jungs, also die jetzt kommen, auch so gut auf ihre Mütter gehört haben, ich weiß es nicht, wahrscheinlich nicht immer. Aber was ich weiß, wer lebenslang großer Fan von AC/DC war, war Isa Scott, die Mama vom früh verstorbenen Sänger Bon Scott. Die war sogar mit stolzen 93 Jahren immer noch so manch Ehrengast auf so manchem Konzert der Band. Und diesen Song hat ihr Sohn gesungen. 1979, Highway to Hell, AC/DC auf Bahn 1, habe ich mir von meinem lieben Kollegen Tom Glas ausgeliehen. Mehr davon Dienstagabend wieder bei Classic Rock.

0: Halb acht, das ist Bayern 1 und Toto mit Afrika. So, kompakt und zuverlässig, das Bayern-Wetter auf Bayern 1. So in ein paar Minuten ist Sonnenuntergang, aber es sind eh schon einige Wolken da. Auch im Süden wird es die nächsten Stunden nasser, im Norden lockert es dagegen auf. Deswegen 3 Grad und Bodenfrostgefahr in den Tälern des Fichtelgebirges und des Frankenwaldes. 13 Grad am Bodensee heute Nacht. Morgen zieht der Regen ab, einige Wolken, etwas Sonne bleiben übrig. Dienstag und vor allem Mittwoch werden dagegen sonniger. Schöner Frühherbst bei 18, 19 Grad im Schnitt. Der Bayern 1 Verkehrsservice mit minutengenauer Stauzeitmessung. Wir schauen auf die A8 Salzburg Richtung München. Zwischen Fraßdorf und Rosenheim wird gebaut. 8 Kilometer Stau vor der Baustelle. Sie brauchen 45 Minuten länger. Dann die Stuttgarter Autobahn A8. München Richtung Stuttgart. Zwischen Merklingen und Mühlhausen stockt der Verkehr. 15 Minuten kommen obendrauf. A9 München Richtung Nürnberg. Zwischen Denkendorf und Altmühltal. 5 Kilometer Stau vor der Baustelle. 15 Minuten dauert's länger. In der Gegenrichtung A9 Nürnberg Richtung München. Zwischen Allershausen und dem Kreuz Neufahrn ein Unfall. 6 Kilometer Stau, sie brauchen 30 Minuten länger. Die A73 Bamberg-Nürnberg ist zwischen Forchheim-Nord und Forchheim-Süd nach einem Unfall mit mehreren Fahrzeugen weiterhin in beiden Richtungen gesperrt. Und zum Schluss Ausflugsverkehr A95 Garmisch-Partenkirchen Richtung München zwischen Murnau-Kochel und Penzberg-Iffeldorf. 3 Kilometer Stau, 15 Minuten dauert's länger. Wir wünschen gute und sichere Fahrt.
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0: That's Freedom. John Farnham auf Bayern 1. Sonntagabend, gleich 7:45. Ist ja auch gern mal die Zeit, wo man mit dem Handy auf der Couch sitzt und scrollt. Mei, darf auch mal sein. Aber dann surfen Sie doch gern mal bei bayern1.de vorbei. Würde mich nämlich interessieren, wie Sie das sehen. Da geht's unter anderem um rote Katzen. Und tatsächlich bin ich seit ein paar Wochen frisch gebackene Katzenmama von einem roten Kater. Und die sollen angeblich netter sein als andere Katzen. Und, das wusste ich nicht, die meisten roten Katzen sind eben Kater, weil da langt es nämlich, wenn Vater oder Mutter rothaarig sind. Bei weiblichen Katzen, da müssen beide Elternteile rot sein. Na also, nett ist mein Kater schon, das stimmt, auch verschmust. Beides soll über mehrere Ecken mit der Fellfarbe zusammenhängen. Aber was mich ja interessieren würde, wie klug sind denn rote Kater oder werden sie? Das würde mich interessieren, weil seit gestern kann er Türen aufmachen. Das ist nervig, würde aber dafür sprechen. Auf der anderen Seite mussten wir ihn heute schon von dem Baum runterlotsen. Also ich vergebe mal für süß 10 von 10 Punkten und für Intelligenz sagen wir mal 6 Punkte. Und ich halte sie auf dem Laufenden. Die Musik, die hat 10 von 10 Punkten heute Abend. Coldplay, Cyndi Lauper, Patti Smith. Besser geht's nicht.
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3: Um 20 Uhr mit Markus Weber. Wer regiert künftig in Mecklenburg-Vorpommern? Das ist nach der heutigen Landtagswahl noch nicht absehbar. Klar ist, für das bisherige Bündnis aus SPD und Linken reicht es nicht mehr. Und auch ein dritter Partner könnte nicht reichen, je nachdem, wie das Endergebnis aussieht. Im Einzelnen. Am stärksten ist laut Hochrechnung von Infratest DIMAP die AfD. Sie kommt auf 37,7% der Stimmen. Die AfD-Co-Vorsitzende im Bund, Alice Weidel, sieht ein starkes Regierungsmandat.
4: Die Wähler haben uns in Mecklenburg-Vorpommern zu der stärksten Kraft gemacht mit einem ganz klaren Regierungsauftrag, den wir auch sehr ernst nehmen. Wir haben immer gesagt, wir machen sachorientierte Politik für unser Land. Da arbeiten wir natürlich mit jedem zusammen, der unsere Position auch mit vertritt.
3: Bisher möchte aber niemand so wirklich mit der AfD zusammenarbeiten. Auf Platz 2 folgt die SPD, also die Partei von Ministerpräsidentin Manuela Schwesig, mit aktuell 35,5%. Das sind gut 4 Punkte weniger als bei der vergangenen Wahl. SPD-Bundeschef Lars Klingbeil mit einer Analyse.
5: Wir haben es nicht geschafft, Reformen so rüberzubringen, dass die Menschen auch sehen, da finden Veränderungen statt. Häufig sind das nur Kürzungsdebatten gewesen, die wir in Berlin geführt haben. Also ich nehme das sehr ernst und finde auch, dass wir demütig auf solche Ergebnisse gucken müssen und uns hinterfragen müssen, was können wir anders machen, was können wir besser machen.
3: Die Linke wird drittstärkste Kraft mit 6,9%. Die CDU muss um den Wiedereinzug in den Schweriner Landtag noch zittern. Sie liegt aktuell bei 5,2%. Die Grünen verbuchen in Mecklenburg-Vorpommern im Moment 5,5%, das BSW 5,0%. Die Wahlbeteiligung liegt bei 79%. Gewählt wurde auch in Berlin ein neues Abgeordnetenhaus. Mit den meisten Stimmen kann die Linke rechnen. Sie kommt in der Hochrechnung von Infratest DIMAP auf 25,1%. Deren Spitzenkandidatin Elif Eralp sagte zu ihrem wichtigsten Ziel:
6: Die Berlinerinnen und Berliner haben sich klar entschieden, für eine Politik Berlin bezahlbar zu machen. Und wir haben gesagt, wir werden die Mietenkrise entschlossen angehen. Und dazu gehören viele Maßnahmen wie den Mietendeckel bei den landeseigenen Wohnungsunternehmen, aber auch die Vergesellschaftung. Da gab es einen demokratischen Auftrag der Berlinerinnen und Berliner und den werde ich auch umsetzen.
3: Allerdings müssten dabei auch Koalitionspartner mitspielen und damit zu den weiteren Parteien. Zweitstärkste Kraft in Berlin ist die CDU, die zuletzt den regierenden Bürgermeister stellte, mit aktuell 19,8%. Dahinter folgen die AfD mit 15,6, die Grünen mit 14,9, die SPD mit 12,0 und das BSW mit 5,0%. Die Wahlbeteiligung lag bei 75%, deutlich höher als bei der letzten Wahl. Und noch kurz zum Sport. In der Fußball-Bundesliga ist das Aufsteigerduell Schalke gegen Elversberg torlos mit 0:0 zu Ende gegangen. Vorher hatte Leverkusen Leipzig mit 2:0 besiegt. Und beim Tennis steht das deutsche Team im Finale des Davis Cups. Die Zeit 20.03 Uhr.
7: Kompakt und zuverlässig jetzt das Bayernwetter auf Bayern 1. Das Regengebiet rutscht so langsam vom Norden in den Süden Bayerns. Dahinter lockert's auf. Deswegen wird's in Oberfranken unter sternenklarem Himmel teilweise so kalt heute Nacht. Teilweise nur 3 Grad. Ansonsten liegen die Tiefstwerte heute Nacht um 8 Grad. Morgen dann einige Wolken, etwas Sonne, an den Alpen letzte Schauer. Dienstag und Mittwoch.

0: die werden trocken und es wird immer sonniger. Höchstwerte Anfang der Woche dann 12 bis 23 Grad. Der Bahn 1 Verkehrsservice mit minutengenauer Stauzeitmessung. Wir haben die A7 Würzburg Richtung Fulda. Die ist zwischen Würzburg-Estenfeld und Gramschatzerwald nach einem Unfall gesperrt. Dann die A8 Salzburg Richtung München. Die ist zwischen Rohrdorf und Rosenheim wegen einer Nachtbaustelle bis ca. 6 Uhr gesperrt. Es gibt eine Umleitung über die U24, aber aktuell haben wir 8 Kilometer Stau ab Rasdorf. Die A9 München Richtung Nürnberg zwischen Denkendorf und Altmühltal. Stau an einer Baustelle, 10 Minuten dauert's länger. Die A73 Bamberg-Nürnberg ist zwischen Forchheim Nord und Forchheim Süd nach einem Unfall mit mehreren Fahrzeugen in beiden Richtungen gesperrt. Und auf der A94 München Richtung Passau ist der Tunnel Wimpersing gesperrt. Dort wurde die Höhenkontrolle ausgelöst. Gute und sichere Fahrt.
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0: Hallo und einen wunderschönen Abend wünsche ich. Wir lassen uns jetzt so richtig gut gehen. Also das haben wir uns verdient. Für viele war es die erste Arbeitswoche, für viele auch die erste Schulwoche. Spätestens ab morgen geht's nach Stundenplan. Aber heute Abend geht's nur nach unserem Plan. Und der heißt Füße hoch oder im Auto entspannt nach Hause cruisen und dabei die schönsten Balladen im Ohr. Aus Norwegen gleich Aha, Hunting High or Low. Und jetzt Filmmusik von Phil Collins, Against All Odds, auf Bahn 1.

Boah, schon schön. Hold On von Michael Bublé auf Bahn 1. Und wen hat man da im Hintergrund gehört? Haben Sie ihn erkannt? Bryan Adams hat da mitgesungen. 2009 war das. Ein paar Jahre später haben sie dann nochmal so ein richtiges Duett aufgenommen. Das hieß After All. Gibt ein bisschen mehr Gas.

0: Ich find's super. War aber eher in Kanada ein Hit. Von dort stammen ja Bublé und Adams. Mögen sich sehr gern und das Lied ist dann mit dem Songwriter Jim Vallance geschrieben worden, mit dem beide arbeiten. So kam das dann. Ich sag's Ihnen, ich bin gar nicht so neidisch auf den Ruhm und das Geld, wenn man dann so ein Superstar ist. Aber dass man dann einfach Bryan Adams anrufen kann und fragen, ob der mit einem singt, das finde ich schon toll. Ich fange vielleicht mit einer E-Mail an. An Laura Pausini, die kommt nämlich gleich. Davor Richard Sanderson, 80er Schieberhymne, Reality.
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6: Halb 9, der Bahn 1 Verkehrsservice. Mit der A8 Salzburg Richtung München, die ist zwischen Rohrdorf und Rosenheim wegen einer Nachtbaustelle bis ca. 6 Uhr früh gesperrt. Es gibt eine Umleitung über die U24, aktuell aber 8 Kilometer Stau ab Fraßdorf. Dann haben wir die A73 Bamberg-Nürnberg, die ist weiterhin zwischen Forchheim Nord und Forchheim Süd nach einem Unfall in beiden Richtungen gesperrt. Und auf der A94 München Richtung Passau ist der Tunnel Wimpersing gesperrt. Dort wurde die Höhenkontrolle ausgelöst. Gute und sichere Fahrt.
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Ostrock auf Bahn 1, aber ganz sanft, die Band Silly mit Deine Stärken. Sängerin damals, Anna Loos, heute tritt Julia Neigel mit der Band auf und da sind in Berlin kommendes Jahr Konzerte geplant. Wird bestimmt ganz groß, also nicht nur für Fans. 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
2: Um 21 Uhr mit Markus Weber.
3: In unserer Stadt hat die Liebe und die Gerechtigkeit über den Hass gewonnen. Das haben wir heute alle gemeinsam gezeigt. Und dieses Signal geht raus in die Welt.
2: Die Berliner Spitzenkandidatin der Linken, Elif Eralp. Sie könnte die erste linke regierende Bürgermeisterin der Hauptstadt werden. Denn bei der Wahl zum Abgeordnetenhaus ist ihre Partei mit Abstand stärkste Kraft geworden. Laut Hochrechnung von Infratest DIMAP kommt die Linke auf 25,3%. Es folgt die CDU mit 19,1%. Sie hat bisher die Regierung gestellt in einer Koalition mit der SPD. Dafür reicht es nun nicht mehr. Die Sozialdemokraten kommen auf 12,1%. Die weiteren aktuellen Hochrechnungen: AfD 16,2, Grüne 14,5 und BSW 5,0%. Die Wahlbeteiligung liegt bei 75%, deutlich höher als bei der letzten Wahl. Gewählt wurde auch in Mecklenburg-Vorpommern. Dabei läuft es darauf hinaus, dass die AfD am stärksten abschneidet. Sie kommt aktuell auf 37,9%. Spitzenkandidat Leif-Erik Holm.
4: Wir wollen natürlich auch am Ende des Abends vorne liegen. Wir wollen stärkste Kraft werden. Wir haben hier den Regierungsauftrag in Mecklenburg-Vorpommern. Wir werden natürlich alle Parteien einladen. Es geht darum, dass wir unser Land wieder auf Vordermann bringen. Und da erwarte ich von den anderen Parteien Gesprächsbereitschaft. Alles andere macht keinen Sinn. Wir müssen miteinander reden, denn wir wollen Mecklenburg-Vorpommern voranbringen für unsere Bürger.
2: Auf Platz 2 folgt die SPD, also die Partei von Ministerpräsidentin Manuela Schwesig, mit aktuell 35,7%. Die Linke wird drittstärkste Kraft mit 6,7%. Damit reicht es nicht mehr für eine rot-rote Mehrheit. Bitter verläuft der Abend aus Sicht der CDU. Sie muss um den Wiedereinzug in den Schweriner Landtag zittern, liegt aktuell bei 5,0%. Der CDU-Landesvorsitzende Daniel Peters sieht als einen Grund Gegenwind aus Berlin, aber nicht durch Kanzler und Parteichef Merz.
5: Ich finde es richtig, dass er nochmal unterstrichen hat, dass Deutschland diese Reformen dringend braucht. Das habe ich an keiner Stelle anders so formuliert, sondern im Gegenteil den Reformwillen auch immer mitgetragen. Bloß auch festgestellt, wo der Reformunwille ist, und der ist leider bei der SPD.
2: Die übrigen aktuellen Zwischenstände in Mecklenburg-Vorpommern: Die Grünen liegen bei 5,4%, das BSW ist inzwischen unter die 5%-Marke gerutscht, aktuell sind es 4,9%. In Russland ist die Kreml-Partei Einiges Russland erwartungsgemäß zur Siegerin bei der Parlamentswahl erklärt worden. Nach den ersten Prognosen kommt sie auf fast die Hälfte der Stimmen. Die Abstimmung war allerdings nicht frei. Oppositionskräfte durften sich nicht beteiligen. Zugelassen waren nur Parteien, die loyal zum Kreml und Staatschef Putin stehen. Und noch zum Fußball. In der Bundesliga hat Leverkusen gegen Leipzig mit 2:0 gewonnen. Schalke spielte gegen Elversberg 0:0 unentschieden. Gerade läuft noch die Partie Paderborn gegen Hoffenheim. Die Zeit 21.03 Uhr.
6: Kompakt und zuverlässig jetzt das Bayernwetter auf Bayern 1. Das könnte heute frisch werden, wer mit offenem Fenster schläft. Teilweise nur 3 Grad in den Tälern von Fichtelgebirge und Frankenwald. 13 Grad am Bodensee. Im Norden lockert's auf, im Süden regnet's streckenweise. Morgen dann an den Alpen letzte Tropfen. Sonst wechseln sich viele Wolken mit etwas Sonne ab. Und das mit der Sonne klappt dann Dienstag und vor allem Mittwoch besser. Höchstwerte dann um 18, 19 Grad. Der Bahn 1 Verkehrsservice mit der A8 Salzburg Richtung München. Die Autobahn ist zwischen Rohrdorf und Rosenheim wegen einer Nachtbaustelle bis ca. 6 Uhr gesperrt. Es gibt eine Umleitung über die U24, aktuell aber immer noch 8 Kilometer Stau ab Fraßdorf. Auf der A94 München Richtung Passau ist der Tunnel Wimpersing gesperrt. Dort wurde die Höhenkontrolle ausgelöst. Und in der Gegenrichtung A94 Passau Richtung München zwischen Neuötting und Altötting Behinderungen nach einem Unfall. Kommen Sie gut und sicher an.
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6: Und die wünscht Ihnen einen schönen Abend. Schon ganz schön duster draußen. Und eine kalte Nacht wird's auch. Kein Wunder, in 3 Tagen Herbstanfang. Und ich will jetzt gar nicht jammern, aber irgendwie habe ich nicht das Gefühl, als wäre ich fertig geworden mit allem, was ich im Sommer noch machen wollte. Aber dann machen wir uns halt einfach einen schönen Frühherbst. Und jetzt am besten auf dem Sofa gemütlich machen zu The Power of Love von Frankie Goes to Hollywood. Und das ist Dionne Warwick auf Bayern 1, Heartbreaker. Schönen Abend.

0: So schön kann der Frühherbst klingen. If You Were a Sailboat, Katie Melworth bei N1. Ihren großen Durchbruch international, den hatte sie ja schon vor mehr als 20 Jahren mit diesem Song. 9 Million Bicycles. 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Und entdeckt wurde Katie Melua übrigens von dem hier, den kennt man auch.
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0: Der ist für so manchen Welthit verantwortlich. Bright Eyes zum Beispiel von Simon und Garfunkel haben wir vorhin gehört. Und die Titelmelodie von Wetten, dass, die hat er auch komponiert. Also die Version ab 1998. Und, wie gesagt, Katie Melua entdeckt. Ist in London einfach in die Kunsthochschule gegangen, hat da gezielt nach einer Sängerin für seine Songs gesucht. Und da ist ihm die 18-Jährige aufgefallen, hat sie sofort unter Vertrag genommen. Und der Rest ist irgendwie Musikgeschichte. Katie Melua war Ende August noch in Deutschland unterwegs, macht jetzt aber mal eine längere Live-Pause. Sie war nämlich bei ihren letzten Auftritten schon ziemlich hochschwanger, muss man sagen, mit ihrem zweiten Kind. Also, da steht jetzt dann die Family im Vordergrund. Wir sagen Glückwunsch und schöne Zeit zu viert. It's a wonderful life.
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0: Der könnte mir auch das Telefonbuch vorlesen. Und ich würde es mir anhören. Rod Stewart auf Bahn 1. I don't wanna talk about it. Damit ist es 9:30 der Bahn 1 Verkehrsservice mit einer Meldung von der A8 Salzburg Richtung München. Die ist zwischen Rohrdorf und Rosenheim wegen einer Nachtbaustelle gesperrt und zwar bis morgen früh um 6. Es gibt eine Umleitung über die U24, aktuell staut sich's aber ab Aachen-Möhle. Gute und sichere Fahrt.
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Der Name klingt nach Irland, er ist aber in Buffalo, Bundesstaat New York geboren. Brian McKnight auf Bahn 1. So, wie geht's Ihnen? Was macht ihr Sonntagabend? Schreiben Sie es mir gern aufs Studio-Handy. Kontakt gibt's auf bahn1.de. Ich persönlich finde ja, der September gibt schon wieder ordentlich Gas. Also in der Arbeit hat man schon wieder Termine, die man einhalten muss. Die Kinder brauchen für die Schule noch einen lila, blassblauen Schnellhefter und neue Sportschuhe. Weil letzte Woche haben sie irgendwie noch gepasst, aber jetzt nicht mehr. Aber wir lassen uns nicht anstecken von der Hektik, nicht bei sanftem Sonders. Um das Ganze kümmern wir uns morgen wieder, das mit dem Alltag. Wir lassen uns jetzt von Chris Norman ein bisschen was Schönes vorsingen. In einem Monat ist er in München, gibt noch Tickets. Chris Norman, Midnight Lady auf Bahn 1. Schönen Abend.

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2: Um 22 Uhr mit Markus Weber. 2 Wochen nach der Landtagswahl in Sachsen-Anhalt ist die AfD weiter auf Erfolgskurs. Sie ist wohl auch in Mecklenburg-Vorpommern stärkste Kraft geworden. Laut Hochrechnung von Infratest DIMAP kommt die AfD auf 38,3% der Stimmen und beansprucht für sich den Auftrag, eine Regierung zu bilden. Es dürfte aber sehr schwer bis unmöglich werden, einen Koalitionspartner zu finden. Es folgt die SPD mit 35,4%, deren Ministerpräsidentin Manuela Schwesig.
3: Vor einem Jahr lag die SPD-MV bei 19%. Was für eine Aufholjagd. Vielen Dank.
2: Ihr bisheriges Regierungsbündnis mit der Linken kann Schwesig aber nicht fortsetzen. Die Linke kommt aktuell auf 6,5%. Je nach Endergebnis braucht es mindestens einen weiteren Partner. Der könnten die Grünen sein, die 5,5% erreichen. Ein schlechter Abend ist es in Mecklenburg-Vorpommern für die CDU. Sie hat deutlich verloren und ist inzwischen knapp unter die 5%-Hürde gerutscht mit 4,9%. Der gleiche Wert wie das BSW. Eher mäßig lief der Abend aus Sicht der CDU auch in Berlin bei der Wahl zum Abgeordnetenhaus. Sie schneidet dort zwar mit 19% deutlich besser ab, hat aber viele Stimmen verloren. Stärkste Partei ist nun die Linke mit aktuell 25,3%. Sie könnte zum ersten Mal die regierende Bürgermeisterin stellen. Die AfD kommt auf 16,3, die Grünen auf 14,4, die SPD auf 12,1 und das BSW auf 4,8%. Was heißt nun all das für die Bundespolitik, vor allem für die Regierungskoalition? Wohl mehr Streit, sagt unser Hauptstadtkorrespondent Benjamin Großkopf.
4: Es geht um die geplanten Sozialreformen, vor allem bei der Rente. SPD-Generalsekretär Tim Klüssendorf bezeichnete die Landtagswahlen als eine ganz klare Botschaft, dass man nicht mit dem Kopf durch die Wand und einfach so weitermachen könne wie bisher. Die Union hingegen plädiert für die konsequente Fortsetzung des eingeschlagenen Kurses an der Spitze Kanzler und CDU-Chef Friedrich Merz. Er sagte kurz nach Schließung der Wahllokale, die Reformen müssten kommen, dafür übernehme er die Verantwortung. Benjamin Großkopf, Berlin.
2: Im Bayerischen Wald hat die Polizei eine Leiche in einem brennenden Auto entdeckt. Den Halter des Autos fanden Suchhunde schwer verletzt in einem nahegelegenen Waldstück bei Bayerisch Eisenstein. Angehörige hatten ihn und seine getrennt lebende Ehefrau als vermisst gemeldet. Ob es sich bei der Leiche um die vermisste Frau handelt, steht noch nicht fest. Zur Fußball-Bundesliga. Paderborn hat gegen Hoffenheim 3:1 gewonnen. Leverkusen konnte Leipzig vor heimischem Publikum mit 2:0 schlagen. Und die Partie Schalke gegen Elversberg endete torlos. Die Zeit 22.03 Uhr.
5: Kompakt und zuverlässig jetzt das Bayernwetter auf Bayern 1. Das Regengebiet rutscht vom Norden in den Süden. Dahinter lockert's auf. Deswegen wird's in Oberfranken unter sternenklarem Himmel teilweise so kalt. Nur 3 Grad in den Tälern. Ansonsten liegen die Tiefstwerte heute Nacht um 8 Grad. Morgen dann einige Wolken, etwas Sonne an den Alpen, letzte Schauer. Dienstag und Mittwoch. Die werden trocken und es wird immer sonniger. Höchstwerte dann Anfang der Woche 12 bis 23 Grad. Der Bahn 1 Verkehrsservice mit einer Meldung von der A8 Salzburg Richtung München. Die ist zwischen Rohrdorf und Rosenheim wegen einer Nachtbaustelle bis ca. 6 Uhr früh gesperrt. Die Umleitung führt über die U24. Aktuell haben wir 3 Kilometer Stau ab Fraßdorf. Gute und sichere Fahrt.
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5: Und die freut sich sehr, dass Sie alle mit dabei sind. Wir lassen das Wochenende zusammen ausrollen mit den schönsten Liebesliedern der letzten Jahrzehnte. Und diese Stunde, die hat's echt nochmal in sich. Ich freue mich schon sehr auf Whitney Houston, die Balladen-Queen, davor Boygroup Material, East 17 und jetzt der Reinhard, der Fendrich. Was der Herz hast, wird der Bergwerk auf Bahn 1.

Whitney Houston auf Bahn 1. Ich habe es vorhin schon mal gesagt, die Balladen-Queen. Und diesen Song, also You Give Good Love, hat sie damals im Studio in einem Take aufgenommen. Also einfach hingestellt und in einem Mal durchgesungen. Also die Studio-Crew muss mit offenem Mund dagestanden haben. Sowas gibt's nicht so oft. Also da sieht man, sie war wirklich eine Queen, eine Königin. Und ich glaube, Johnny Logan gibt mir da recht. Die beiden haben sich ja öfter mal um die vorderen Plätze der Charts, ja, nicht gestritten, aber schon versucht, den anderen zu überholen. Zum Beispiel 1987, da kam Hold Me Now raus. Und Whitney Houston hat sich aber durchgesetzt mit I Wanna Dance With Somebody. Deswegen haben wir der Dame den Vortritt gelassen. Aber jetzt, Johnny Logan auf Bahn 1, Hold Me Now. Und alle singen mit. Don't close.

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8: Hoffentlich schläft er schon, der Philipp Eger. Es ist nämlich gleich 10:30. Der Bayern 1 Verkehrsservice mit einer Großbaustelle, muss man schon fast sagen. Zumindest ist eine ganze Autobahn gesperrt. Und zwar die A8 Salzburg Richtung München zwischen Rohrdorf und Rosenheim. Eine Nachtbaustelle, deswegen Sperre bis ca. 6 Uhr morgen früh. Die Umleitung führt über die U24, aktuell 3 Kilometer Stau ab Fraßdorf. Gute Fahrt!
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0: Music is a Princess, Prefab Sprout auf Bahn 1, gleich 10:45. Vielen Dank an dieser Stelle an Ihre vielen tollen Nachrichten ans Bahn 1 Studio-Handy. Wolfgang zum Beispiel hat geschrieben, er hört heute lauter tolle Lieder bei uns, die er seiner Freundin Beate per WhatsApp schickt, weil er sie so gut findet. Die beiden wohnen 300 Kilometer voneinander entfernt. Ich hoffe, wir können die Strecke gefühlt zumindest ein bisschen kleiner machen heute Abend. Ich mache ja noch alles ein bisschen fertig für Philipp Eger, dass das schön hat morgen früh. Und ansonsten bin ich langsam raus für heute. Danke für die nette Begleitung. Danke Andi für die Musik und Caro in der Technik. Schönen Abend zusammen mit Nazareth. Love Hurts.
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0: geht nach.
1: Schönen guten Morgen. 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
1: Mit mehr Abwechslung starten wir jetzt wieder gemeinsam in den Tag.
2: Bei der Landtagswahl in Mecklenburg-Vorpommern ist die AfD stärkste Kraft geworden. Die CDU würde laut der jüngsten Hochrechnung erstmals in der bundesdeutschen Geschichte aus einem Landtag fliegen. Nach den aktuellen Zahlen legt die AfD fast 22 Punkte zu und erreicht 38,3%. Die SPD verliert und kommt auf 35,4%. Die Linke liegt bei 6,5 und die Grünen bei 5,6%. Die CDU erreicht aktuell ebenso wie das BSW nur 4,9%. Ministerpräsidentin Schwesig von der SPD könnte demnach ihr Regierungsbündnis mit der Linken nicht fortsetzen. Möglich wäre aber eine rot-rot-grüne Koalition. Sieger der Abgeordnetenhauswahl in Berlin ist nach der jüngsten Hochrechnung die Linke. Sie hat demnach ihr Ergebnis verdoppelt und kommt auf 25,5%. Die CDU verliert deutlich und erreicht 18,9%. Drittstärkste Kraft in der Hauptstadt ist laut Hochrechnung die AfD. Sie liegt mit 16,1% vor den Grünen, mit 14,3% und der SPD mit 12,1%. Das BSW scheitert nach jetzigem Stand mit 4,7% auch in Berlin an der 5-Prozent-Hürde. Für die künftige Landesregierung kommen damit nur Dreierbündnisse in Frage. Als am wahrscheinlichsten gilt dabei eine Koalition der Linken mit den Grünen und der SPD. Die Ergebnisse der Wahlen in Mecklenburg-Vorpommern und Berlin heizen auch die Debatte über die geplanten Sozialreformen der Bundesregierung weiter an. Aus Berlin Benjamin Großkopf.
3: SPD-Generalsekretär Tim Klüssendorf bezeichnete die Landtagswahlen als eine ganz klare Botschaft, dass man nicht mit dem Kopf durch die Wand und einfach so weitermachen könne wie bisher. Parteichef Lars Klingbeil sprach von einer Unsicherheit im Land, die man nun in der Bundesregierung analysieren müsse. Die Union hingegen plädiert für die konsequente Fortsetzung des eingeschlagenen Kurses an der Spitze Kanzler und CDU-Chef Friedrich Merz. Er sagte kurz nach Schließung der Wahllokale, die Reformen müssten kommen. Dafür übernehme er die Verantwortung.
2: In der Fußball-Bundesliga hat Paderborn gegen Hoffenheim gewonnen. Der Aufsteiger siegte mit 3:1. Zuvor hatten sich Schalke und Elversberg 0:0 getrennt. Und Leverkusen besiegte Leipzig mit 2:0. Im Tennis steht das deutsche Davis-Cup-Team im Finalturnier im November in Bologna. Das Team mit US Open-Champion Alexander Zverev setzte sich in der Qualifikation in Halle-Westfalen gegen Kroatien mit 3:1 durch. Das waren die Nachrichten. Das Wetter in Deutschland. In der Nacht meist trocken, gebietsweise Schauer und vereinzelt Gewitter. Tiefstwerte 15 bis 3 Grad. Morgen im Norden und Osten Schauer und Gewitter, im Südwesten meist freundlich, Höchstwerte 13 bis 24 Grad. Am Dienstag stellenweise Regen, im Südwesten und im Nordosten freundlicher. Die Temperaturen 13 bis 24 Grad. Es ist jetzt 23.03 Uhr.
4: Hallo auf die Straßen, hier ist der Verkehrsservice in der ARD-Hitnacht. Geht los mit der A1 Hamburg Richtung Bremen. Die ist gesperrt zwischen Hamburg-Stillhorn und Harburg wegen Brückenarbeiten bis morgen 5 Uhr. Die A8 Salzburg Richtung München ist zwischen Rohrdorf und Rosenheim wegen einer Nachtbaustelle bis 6 Uhr gesperrt. Die A8 Karlsruhe Richtung Stuttgart ist zwischen Pforzheim Süd und Heimsheim noch bis 5 Uhr gesperrt und bitte nicht dem Navi folgen, steht hier. Die A40 Essen Richtung Dortmund ist zwischen dem Dreieck Bochum West und Bochum Zentrum wegen Bauarbeiten bis nächste Woche Freitag gesperrt. Die 44 Dortmund nach Kassel ist zwischen Marsberg und Diemelstadt wegen Bauarbeiten ebenfalls bis morgen früh gesperrt. Dann die A45 Hagen-Gießen ist gesperrt zwischen Lüdenscheid Nord und Süd in beiden Richtungen mehrfach wegen Bauarbeiten. Die A46 Hemer Richtung Hagen ist zwischen Iserlohn-Seiler See und Iserlohn Zentrum bis morgen Mittag gesperrt. Und die A215 Neumünster Richtung Kiel ist zwischen dem Kreuz Kiel West und Mitte bis morgen früh gesperrt. Das waren die Verkehrsmeldungen. Wir wünschen Ihnen eine gute Fahrt.
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4: Und das Ganze von MDR Thüringen in dieser Woche mit Klaus Schrädergau. Und los geht's mit den Pet Shop Boys.

0: Der Erfolgshit von Queen, We Are The Champions. Und der Song ist bestimmt heute Abend auch auf der ein oder anderen Wahlparty gelaufen, in Berlin oder in Mecklenburg-Vorpommern. Ja, und das wird ja richtig spannend dann, auch wenn man da mal ein bisschen hinguckt. Also diese 5%-Hürde, die könnte ja jetzt für den ein oder anderen tatsächlich zur Stolperfalle werden. Warten wir mal ab, wie das amtliche Endergebnis wird. Und damit noch einmal herzlich willkommen zur ARD-Hitnacht von Sonntag auf Montag. Und der Sonntagabend birgt ja auch immer einen neuen Tatort. Auch heute Abend war das so aus Köln. Und das Intro ist ja seit Jahrzehnten das gleiche. Und wer hat da mitgetrommelt? Der Udo. Und der kann es kaum fassen, dass er das immer noch hört.
1: Total lustig, dass das immer noch läuft. Und ich am Schlagzeug.

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1: Brutus in der ARD Hitnacht. Und jetzt gibt's Synthie-Pop aus den 80ern von einem Duo, das sich passenderweise The Twins nennt, obwohl sie gar nicht miteinander verwandt sind, der Sven Doro und der Ronny Schreinzer. The Twins hatten Anfang der 80er einige Chart-Erfolge und auch ein erfolgreiches Album, das da hieße Wild Romans. Und dort findet sich auch diese Nummer hier, Not the Loving Kind. Jetzt in der ARD Hitnacht.

0: Kurz nach halb zwölf. Und wir schauen auf die Straßen in der ARD-Hitnacht. Die A1 Hamburg Richtung Bremen ist zwischen Hamburg-Stillhorn und Harburg bis morgen 5 Uhr gesperrt. Die A8 Salzburg nach München ist zwischen Rohrdorf und Rosenheim ebenfalls bis 6 Uhr gesperrt. Dann haben wir die A8 Karlsruhe Richtung Stuttgart. Nun ist gesperrt zwischen Pforzheim Süd und Heimsheim bis 5 Uhr. Die A40 Essen Richtung Dortmund ist zwischen dem Dreieck Bochum West und Bochum Zentrum noch bis nächste Woche Freitag gesperrt. Die A44 Dortmund nach Kassel ist zwischen Marsberg und Diemelstadt bis 5 Uhr gesperrt. Die A45 Hagen-Gießen ist zwischen Lüdenscheid Nord und Süd wegen Bauarbeiten in beiden Richtungen mehrfach kurzfristig gesperrt. Die A215 Neumünster Richtung Kiel ist zwischen dem Kreuz Kiel West und Mitte bis 5 Uhr gesperrt. Das waren die Verkehrsmeldungen. Wir wünschen eine gute Fahrt.
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0: Ich bin Klaus Schredderau. Hallöchen.

heute nur eine Ukulele und der Interpret Israel Kamakawiwole. Ja, und den Erfolg dieses Songs, den hat er gar nicht mehr miterlebt. Aufgenommen hat er den Titel 1990, aber erst so in den Nullerjahren, da wurde der Titel in mehreren Spielfilmen eingesetzt und wurde so zum Hit. Aber Israel starb bereits 1997 mit nur 38 Jahren. Er starb an Adipositas. Der Mann wog über 300 Kilo und das hält ja auf Dauer kein Körper aus. Und das sagte sich irgendwann auch mal der Schauspieler und Kabarettist Ottfried Fischer. Der brachte es immerhin auf 200 Kilo und er sagte mal in einem Interview, ja, wenn so viel wiegst, musst abnehmen, sonst zerreißt's die. Ja, hat er gemacht. 75 Kilo hat er verloren und jetzt wiegt er noch 125. Das ist natürlich auch noch zu viel, aber er hat gesagt, da soll noch mehr runter. Und seine Gesundheit wird ihm sicher danken. 23.41 Uhr, die ARD-Hitnacht, gleich mit den Dire Straits und zuvor noch die Beatles. 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

Busted Rhymes. Es war in Europa ihr einziger großer Erfolg, Can't Fight the Moonlight, aber in ihrer Heimat, in den USA und auch in Großbritannien hat sie weitaus mehr Erfolg gehabt. In den USA 2 Nummer 1 Alben, 8 Top 10 Alben und auch in Großbritannien 2 Top 10 Alben. Hier in Deutschland war es nur 1 und diese Single, die wir gerade gehört haben aus Coyote Ugly, war auch der einzige Top 10 Erfolg in den Single Charts. Leon Rimes, 9 Minuten vor Mitternacht, und diese beiden Herrschaften hier, die hatten wiederum im deutschsprachigen Raum in den 80ern wirklich Erfolge ohne Ende. Modern Talking, das war der erste, You're My Heart, You're My Soul, und die anderen, die danach kamen, die klangen zwar fast genauso, aber egal, die Dinger waren ganz, ganz oben in den Charts. Und nicht nur einmal, Ralph Martell da noch mit Streets of London und dann die Nachrichten.

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1: Um 0 Uhr mit Ronald Lessig. Bei der Landtagswahl in Mecklenburg-Vorpommern ist die AfD stärkste Kraft geworden. Die CDU würde laut jüngsten Hochrechnungen erstmals in der bundesdeutschen Geschichte aus einem Landtag fliegen. Nach den aktuellen Zahlen legt die AfD fast 22 Punkte zu und erreicht 38,3%. Die SPD verliert und kommt auf 35,4%. Die Linke liegt bei 6,5 und die Grünen bei 5,7%. Die CDU erreicht aktuell nur 4,9 und das BSW 4,8%. Ministerpräsidentin Schwesig von der SPD könnte demnach ihr Regierungsbündnis mit der Linken nicht fortsetzen. Möglich wäre aber eine rot-rot-grüne Koalition. Sieger der Abgeordnetenhauswahl in Berlin ist nach der jüngsten Hochrechnung die Linke. Sie hat demnach ihr Ergebnis verdoppelt und kommt auf 25,6%. Die CDU verliert deutlich und erreicht 18,9%. Drittstärkste Kraft in der Hauptstadt ist laut Hochrechnung die AfD. Sie liegt mit 16,1% vor den Grünen mit 14,3% und der SPD mit 12,1%. Das BSW scheitert nach jetzigem Stand mit 4,7% auch in Berlin an der 5%-Hürde. Für die künftige Landesregierung kommen damit nur Dreierbündnisse in Frage. Als am wahrscheinlichsten gilt dabei eine Koalition der Linken mit den Grünen und der SPD. Die Ergebnisse der Wahlen in Mecklenburg-Vorpommern und Berlin heizen auch die Debatte über die geplanten Sozialreformen der Bundesregierung weiter an. Aus Berlin Benjamin Großkopf.
2: SPD-Generalsekretär Tim Klüssendorf bezeichnete die Landtagswahlen als eine ganz klare Botschaft, dass man nicht mit dem Kopf durch die Wand und einfach so weitermachen könne wie bisher. Parteichef Lars Klingbeil sprach von einer Unsicherheit im Land, die man nun in der Bundesregierung analysieren müsse. Die Union hingegen plädiert für die konsequente Fortsetzung des eingeschlagenen Kurses an der Spitze Kanzler und CDU-Chef Friedrich Merz. Er sagte kurz nach Schließung der Wahllokale, die Reformen müssten kommen. Dafür übernehme er die Verantwortung.
1: In der Fußball-Bundesliga hat Paderborn gegen Hoffenheim gewonnen. Der Aufsteiger siegte mit 3:1. Zuvor hatten sich Schalke und Elversberg 0:0 getrennt. Leverkusen besiegte Leipzig mit 2:0. Das waren die Nachrichten. Das Wetter in Deutschland. Gebietsweise Schauer oder Gewitter, sonst teilweise bewölkt und meist trocken bei 15 bis 3 Grad. Tagsüber im Norden und Osten Schauer oder Gewitter, im Südwesten freundlich bei 13 bis 24 Grad. Am Dienstag stellenweise Regen, im Südwesten und Nordosten freundlicher bei 13 bis 24 Grad. Und am Mittwoch im Norden bedeckt, an der Nordsee Regen, sonst freundlich bis 25 Grad. Es ist 0:03.
3: Hallo unterwegs. Die A1 Hamburg Richtung Bremen ist zwischen Hamburg-Stillhorn und Harburg bis 5 Uhr gesperrt. Die A8 Salzburg nach München ist zwischen Rohrdorf und Rosenheim bis 6 Uhr gesperrt. Dann die A8 Karlsruhe nach Stuttgart ist zwischen Pforzheim Süd und Heimsheim bis 5 Uhr gesperrt. Die A9 Halle Leipzig Richtung Nürnberg ist zwischen Hommersdorf und Schneitach nach einem Unfall gesperrt. Die A40 Essen nach Dortmund ist zwischen dem Dreieck Bochum West und Bochum Zentrum noch bis Freitag gesperrt. Die A44 Dortmund nach Kassel ist zwischen Marsberg und Diemelstadt bis 5 Uhr gesperrt. Die A45 Hagen-Gießen ist zwischen Lüdenscheid Nord und Süd wegen Bauarbeiten in beiden Richtungen mehrfach kurzfristig gesperrt. Und die A215 Neumünster Richtung Kiel ist zwischen dem Kreuz Kiel West und Kiel Mitte noch bis 5 Uhr gesperrt. Allen unterwegs wünschen wir eine gute Fahrt.
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3: Und da sind wir im Montag angekommen. Herzlich willkommen in der ARD-Hitnacht. Heute von MDR Thüringen, live aus Erfurt mit Klaus Schräder-Graub.

0: Erfolgshitel für die Bee Gees. How deep is your love? Und damit haben wir Montag, den 21. September. Und es geht los mit unserer prominenten Geburtstagsliste. Und da starten wir mit Liam Gallagher von Oasis. Er wird heute 54 und da haben wir auch noch einen Song in dieser Stunde. So gegen 10 vor 1 wird er bei uns laufen. Dann der Schauspieler Bill Murray, der hatte zwei ganz, ganz, ganz große Erfolge, die Ghostbusters und täglich grüßt das Murmeltier. Der US-Schauspieler wird heute 76. Ja, der Mann hat ein Faible für schaurige Geschichten. Der Bestseller-Autor Stephen King feiert heute seinen 79. Ja, und er hat ein Näschen für guten Filmstoff. Der Film- und Fernsehproduzent Jerry Bruckheimer, begonnen hatte das damals in den 80er Jahren mit Beverly Hills Cop, mit Flashdance und später kamen ganz, ganz tolle Filme wie beispielsweise Der Fluch der Karibik dazu. Jerry wird heute 81 Jahre alt und ein Mann, ich sag mal, ein Culture Original.
1: Guten Abend, liebe Zuschauer. Ich freue mich, Sie zur zweiten Auflage unserer Hobbythek begrüßen zu können. Wir wollen heute eine Anregung aufgreifen, die wir von vielen Ihrer Zuschriften entnommen haben.
0: Ja, das ist Jean Pütz, der eigentlich auch die luxemburgische Staatsangehörigkeit hat. Und in einem Geburtstagsinterview hat er gesagt, ich möchte gerne 100 werden. Heute wird er erstmal 90 und wir gratulieren. Und hinten dran jetzt noch eine Warnmeldung für die Autofahrer. Vorsicht bitte auf der A7 Würzburg-Kassel. Zwischen dem Rastplatz Riederberg und Fulda Nord kommt Ihnen ein Falschfahrer entgegen. Bitte fahren Sie äußerst rechts, nicht überholen. Falschfahrer auf der A7 Würzburg-Kassel zwischen dem Rastplatz Riederberg und Fulda Nord. Äußerst rechts fahren, nicht überholen. Wir melden, wenn die Gefahr vorüber ist.

Musik von Raymond. Na, wir aufpassen bitte. Auf der A7 Würzburg-Kassel zwischen dem Rastplatz Riederberg und Fulda-Nord ist nach wie vor ein Falschfahrer unterwegs. Aufpassen auf der A7 Würzburg-Kassel zwischen dem Rastplatz Riederberg und Fulda-Nord. Hier kommt Ihnen ein Falschfahrer entgegen. Äußerst rechts fahren, nicht überholen. Wir melden, wenn die Gefahr vorüber ist. Ja, und die ARD-Hitnacht jetzt am Montag, den 21. September. Und Sie können uns natürlich auch erreichen, wenn Sie möchten, unter unserer E-Mail-Adresse ard-hitnacht@mdr.de oder unser Anrufbeantworter ist auch wieder scharf geschaltet, 0800 80 80 110. Wenn Sie Fragen haben zum Programm, dann können Sie die gerne hier loswerden. Wir leiten das dann freundlicherweise weiter in die entsprechenden Redaktionen. Was wir allerdings nicht können in der Nacht, sind Musikwünsche erfüllen. Da kommen manchmal auch Nachrichten hier rein. Das geht leider nicht. Das macht ausschließlich unsere Musikredaktion und das auch schon einige Tage vorher. Da müssen wir Sie leider enttäuschen an dieser Stelle. Aber zu allen anderen Themen und Fragen können Sie uns natürlich gerne kontaktieren. Jetzt eine wunderbare Schmuseballade, die Sie alle kennen, von Richard Sanderson.

0: gleich halb eins. Hallo unterwegs. Nach wie vor ist der Falschfahrer auf der A7 unterwegs, Würzburg-Kassel, und zwar zwischen dem Rastplatz Riederberg und Fulda Nord. Äußerst rechts fahren, nicht überholen, Falschfahrer auf der A7 Würzburg-Kassel zwischen dem Rastplatz Riederberg und Fulda Nord. Die A1 Hamburg nach Bremen ist zwischen Hamburg-Stillhorn und Harburg bis 5 Uhr gesperrt. Die A8 Salzburg nach München ist zwischen Rohrdorf und Rosenheim bis 6 Uhr gesperrt. Die A8 Karlsruhe nach Stuttgart ist zwischen Pforzheim Süd und Heimsheim bis 5 Uhr gesperrt. Die A9 Halle Leipzig Richtung Nürnberg ist zwischen Hormersdorf und Schneitach nach einem Unfall gesperrt. Die A40 Essen-Dortmund ist zwischen dem Dreieck Bochum-West und Bochum-Zentrum noch bis Freitag gesperrt. Die A44 Dortmund nach Kassel ist zwischen Marsberg und Diemelstadt bis 5 Uhr dicht. Die 45 Hagen-Gießen ist zwischen Lüdenscheid-Nord und Süd in beiden Richtungen mehrfach kurzfristig gesperrt in dieser Nacht. Und die A215 Neumünster Richtung Kiel ist zwischen dem Kreuz Kiel-West und Mitte bis 5 Uhr gesperrt. Das waren die Verkehrsmeldungen. Wir wünschen eine gute Fahrt.
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0: Mit Klaus Schröder-Grau und mit Donna Luis.

0: Hier ist die Entwarnung für die A7 Kassel-Fulda. Kein Falschfahrer mehr zwischen Fulda Nord und dem Rastplatz Steinhaug.
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Bruno Mars in der ARD-Hitnacht. So, jetzt wird's kurz amtlich. Wir schauen nochmal auf die Landtagswahlen, denn da ist das vorläufige Endergebnis eingetrudelt. Für Mecklenburg-Vorpommern ganz vorne die AfD, dahinter die SPD ganz knapp und dann weit abgeschlagen die Linken und die Grünen. Ja, und das war's dann auch schon. Weitere Parteien werden nicht in den Landtag einziehen. Die CDU ist tatsächlich raus, scheitert an der 5%-Hürde mit 4,9%.

Die prominente Geburtstagsliste für heute haben wir ja schon abgearbeitet, aber ein Titel, den spielen wir natürlich noch. Liam Gallagher von Oasis ist heute 54 Jahre alt geworden und hier ist Oasis Don't Look Back in Anger.

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1: Um 1 Uhr mit Ronald Lessig. Die AfD hat die Landtagswahl in Mecklenburg-Vorpommern gewonnen. Laut vorläufigem Ergebnis kommt sie auf 38,2% der Stimmen und liegt damit vor der SPD, die 35,5% erreicht. Dahinter folgen die Linke mit 6,5% und die Grünen mit 5,7%. Die CDU erlebt in Mecklenburg-Vorpommern ein Debakel. Mit 4,9% verpasst sie knapp den Einzug in den Landtag. Auch das BSW zieht mit 4,8% nicht in das Landesparlament ein. Die bisher im Landtag vertretene FDP erreicht nur 1% und verpasst damit deutlich den Wiedereinzug. In Berlin hat die Linke die Wahl zum Abgeordnetenhaus klar gewonnen. Die Partei kommt laut jüngster Hochrechnung auf 25,6% der Stimmen. Aus Berlin Ute Schumacher.
2: Die Spitzenkandidatin der Linken, Elif Ehreib, leitet einen klaren Regierungsauftrag ab aus dem besten Ergebnis, das ihre Partei jemals bei einer Abgeordnetenhauswahl eingefahren hat. Als Koalitionspartner bieten sich Grüne und SPD an. Die drei Parteien zusammen hätten eine stabile Mehrheit. Sollten sie sich nicht einigen können, wäre auch eine Koalition zwischen CDU, Grünen und SPD möglich. Die AfD hat mit gut 16% der Stimmen ihr bislang bestes Ergebnis bei einer Abgeordnetenhauswahl erzielt. Das BSW hat den Einzug ins Berliner Landesparlament knapp verpasst.
1: Die Ergebnisse der Wahlen in Mecklenburg-Vorpommern und Berlin heizen auch die Debatte über die geplanten Sozialreformen der Bundesregierung weiter an. Aus Berlin Benjamin Großkopf.
3: SPD-Generalsekretär Tim Klüssendorf bezeichnete die Landtagswahlen als eine ganz klare Botschaft, dass man nicht mit dem Kopf durch die Wand und einfach so weitermachen könne wie bisher. Parteichef Lars Klingbeil sprach von einer Unsicherheit im Land, die man nun in der Bundesregierung analysieren müsse. Die Union hingegen plädiert für die konsequente Fortsetzung des eingeschlagenen Kurses an der Spitze Kanzler und CDU-Chef Friedrich Merz. Er sagte kurz nach Schließung der Wahllokale, die Reformen müssten kommen. Dafür übernehme er die Verantwortung.
1: In der Fußball-Bundesliga hat Paderborn gegen Hoffenheim gewonnen. Der Aufsteiger siegte mit 3:1. Zuvor hatten sich Schalke und Elversberg 0:0 getrennt. Leverkusen besiegte Leipzig mit 2:0. Das waren die Nachrichten. Das Wetter in Deutschland. Gebietsweise Schauer oder Gewitter, sonst teils bewölkt oder trocken bei 15 bis 3 Grad. Tagsüber im Norden und Osten Schauer oder Gewitter, im Südwesten meist freundlich bei 13 bis 24 Grad. Am Dienstag stellenweise Regen, im Südwesten und im Nordosten freundlicher, 13 bis 24 Grad. Und am Mittwoch im Norden bewölkt, später zur Nordsee hin Regen möglich, sonst freundlich, 15 bis 25 Grad. Es ist 1:03 Uhr.
4: Hallo auf die Straßen. Die A1 Hamburg Richtung Bremen ist zwischen Hamburg-Stillhorn und Harburg bis 5 Uhr gesperrt. Die A8 Salzburg nach München ist zwischen Rohrdorf und Rosenheim bis 6 Uhr gesperrt. Nochmal die A8 Karlsruhe Richtung Stuttgart nun ist gesperrt zwischen Pforzheim Süd und Heimsheim bis 5 Uhr. Die A40 Essen Richtung Dortmund ist zwischen dem Dreieck Bochum West und Bochum Zentrum bis Freitag gesperrt. Die A44 Dortmund nach Kassel ist zwischen Marsberg und Diemelstadt bis 5 Uhr gesperrt. Die A45 Hagen-Gießen ist zwischen Lüdenscheid Nord und Süd in beiden Richtungen mehrfach kurzfristig gesperrt. Und die A215 Neumünster Richtung Kiel ist zwischen dem Kreuz Kiel West und Kiel Mitte bis 5 Uhr gesperrt. Das waren die Verkehrsmeldungen. Wir wünschen Ihnen eine gute Fahrt.
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4: Mit Klaus Schräderau. Hallöchen.

0: Musik von UB40. Und jetzt ein wunderbarer Titel von John Miles. Der britische Musiker ist vor knapp 5 Jahren verstorben und er hatte eigentlich nur einen ganz, ganz großen Hit, nämlich Music im Jahre 1976. In seiner Heimat hatte er danach und davor auch noch einige kleine, wenige Chart-Entries, aber es waren leider nicht allzu viele. Und der Klassiker Music von John Miles, wie der zustande kam, das weiß mein Kollege Thomas Steinberg.
1: Story behind Music. Such a long time ago now. 1973, I was playing in Leeds, which is in Yorkshire in England.
2: Lang ist's her. Im Jahre 1973 spielte John Miles mit seiner Band im Städtchen Leeds in der britischen Grafschaft Yorkshire in einem Club. Eine Woche lang unterhielten sie dort jeden Abend die Gäste mit Top 40 Songs. Übernachtet wurde in einem heruntergekommenen Bed and Breakfast Hotel.
1: And in the lounge they had an upright piano, really old out of tune piano. So one day I just thought, well, I'll just sit down and play, and I had a little cassette recorder.
2: In der Empfangshalle stand ein altes, verstimmtes Piano. John Miles klimperte dennoch regelmäßig auf ihm herum und nahm seine Improvisation sogar auf einem kleinen Kassettenrekorder auf. Er spielte und spielte und spielte. Später auf seinem Zimmer hörte er sich die Ergebnisse an.
1: When I played it back, I thought, certain pieces of that are really good. Maybe I can fit them together.
2: Einige Passagen klangen vielversprechend.
1: And it was kind of like putting a jigsaw puzzle together. And once those parts were there, the lyric just sort of came. I mean, it's only 8 lines of lyric, and it worked.
2: Am Ende setzte John Miles die besten wie ein Puzzle zusammen. Dazu fiel ihm spontan der Text ein. Es waren insgesamt nur 8 Zeilen, doch die hatten es in sich. Los ging's mit Musik war meine erste Liebe und sie wird meine letzte sein.
3: Music was my first love and it will be my last.
2: Nachdem der Song fertig war, tat sich über 2 Jahre lang wenig.
1: And we went on playing it in clubs and stuff and it used to die. I mean, people, the hell is that? You know? And it wasn't until we recorded it in late 75 that the record company said, yeah, we want to release this as a single.
2: Zwar spielte Miles Music regelmäßig live, meist vor einem verdutzten Publikum, das diesen außergewöhnlichen Song kaum einordnen konnte, doch erst Ende 1975 wurde er aufgenommen und anschließend auch als Single veröffentlicht.
3: Music of the past.
1: And I thought, well, you're crazy, because it's 6 minutes long and nobody's going to play it. But I was proved wrong, you know.
2: Anfangs habe er Music als ein wenig selbstverliebt empfunden, gibt John Miles im WDR4-Gespräch lächelnd zu. Und der Song war viel zu lang. Ein 6-Minuten-Stück spiele niemand, war er sicher.
0: Ja, da hat er sich leider vertan, denn auch wir spielen es jetzt in voller Länge.

0: Und damit haben wir es genau 13:30. Hallo auf die Straßen. Die A1 Hamburg Richtung Bremen ist zwischen Hamburg-Stillhorn und Harburg bis 5 Uhr gesperrt. Die A8 Salzburg nach München ist zwischen Rohrdorf und Rosenheim bis 6 Uhr gesperrt. Die A8 Karlsruhe nach Stuttgart ist zwischen Pforzheim Süd und Heimsheim bis 5 Uhr gesperrt. Die A40 Essen nach Dortmund ist gesperrt zwischen dem Dreieck Bochum West und Bochum Zentrum gleich bis zum kommenden Freitag. Die A44 Dortmund nach Kassel ist zwischen Marsberg und Diemelstadt bis 5 Uhr dicht. Die 45 Hagen-Gießen ist zwischen Lüdenscheid Nord und Süd in beiden Richtungen mehrfach kurzfristig gesperrt in dieser Nacht. Und die A215 Neumünster Richtung Kiel ist zwischen dem Kreuz Kiel West und Mitte noch bis 5 Uhr gesperrt. Das waren die Verkehrsmeldungen. Wir wünschen Ihnen eine gute Fahrt.
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0: Mit Klaus Schrädergrau und mit Tina Turner.

Wichtige Warnmeldung für die Autofahrer auf der A7 Kassel-Hannover. Vorsicht, zwischen Kassel-Nord und Hedemünden ist ein Falschfahrer unterwegs. Äußerst rechts fahren, nicht überholen. Falschfahrer auf der A7 Kassel-Hannover zwischen Kassel-Nord und Hedemünden.

0: Ja, was die sozialen Medien nicht alles anrichten können. In diesem Fall haben sie einen Hit verursacht, denn Nathan Evans hat seine Version des Wellerman vor knapp 6 Jahren bei TikTok hochgeladen und hat damit so einen Shanty-Hype ausgelöst. Und das bekommen natürlich auch geschäftstüchtige Mitarbeiter der Plattenfirmen mit. Und die haben dann Nathan einen Plattenvertrag angeboten. In diesem Fall war es die Polydor. Und das Ding wurde in Europa in vielen Ländern eine Nummer 1 und stand auch viele, viele Wochen in den Single-Charts. Aber er gilt bis heute als One-Hit-Wonder. Nathan Evans in der ARD-Hitnacht. Jetzt geht's ins Jahr 1988 und da hatte Tanita Tikaram ihren Hit Tryst in My Sobriety. Und vor knapp 10 Jahren, da hatte sie ein kleines Comeback gestartet und sie ist natürlich auch sehr, sehr viel auf Reisen, beruflich als auch privat, macht ihr aber sehr viel Spaß.
1: I feel shocked when people...
2: Ja, ich bin immer regelrecht geschockt, wenn ich Menschen treffe, die keinen Appetit verspüren, die Welt kennenzulernen. Das finde ich seltsam. Wenn du reist, lernst du so viel, allein schon, wenn du dir andere Kulturen anschaust. Und selbst wenn du nicht alles an einer anderen Kultur toll findest, gibt es doch immer was Interessantes.

Na, wie vor, aufpassen bitte. Auf der A7 Kassel-Hannover zwischen Kassel-Nord und Hedemünden ist ein Waldfahrer unterwegs. Und nun auch auf der A8 Stuttgart-München zwischen Hohenstadt und dem Kreuz Ulm-Elchingen. Auch hier ist ein Waldfahrer unterwegs. Bitte in beiden Fällen äußerst rechts fahren, nicht überholen. Wir melden, wenn die Gefahren vorüber sind.

In knapp 12 Minuten melden sich die Kollegen aus der Nachrichtenredaktion und werden Sie über die jüngsten Ergebnisse zu den Wahlen in Berlin und Mecklenburg-Vorpommern informieren. In Mecklenburg-Vorpommern gibt es ja schon ein vorläufiges amtliches Ämtergebnis. Und das besagt, dass die beiden Wackelkandidaten, die da am frühen Abend noch feststanden, es nicht geschafft haben. Die CDU und das BSW ziehen nicht in den Landtag in Schwerin ein. Sie scheiterten an der 5%-Hürde und in Berlin sind sie noch nicht ganz so weit, aber da wird es wohl auch keine großen Überraschungen mehr geben. Dort haben die Linken die Wahl gewonnen und werden wohl mit SPD und Grünen Gespräche führen in den nächsten Tagen. Alles Weitere bei uns um 2 in den Nachrichten. Und jetzt gibt's was zum Mitträllern von Achim Reichel. Aloha, hey, hey.

Und hier nochmal die beiden Falschfahrermeldungen vor den Nachrichten. Vorsicht auf der A7 Hannover-Fulda. Zwischen Kassel-Nord und dem Dreikassel-Süd ist ein Falschfahrer unterwegs. Hier besonders gut aufpassen. Auch auf der A8 ist noch der Falschfahrer unterwegs, Stuttgart-München. Und zwar zwischen Hohenstadt und dem Kreuz Ulm-Elchingen. Falschfahrer auch auf der A8 Stuttgart-München. Zwischen Hohenstadt und dem Kreuz Ulm-Elchingen. Äußerst rechts fahren, nicht überholen.

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1: Um 2 Uhr mit Ronald Lessig. Die AfD hat die Landtagswahl in Mecklenburg-Vorpommern gewonnen. Laut vorläufigem Ergebnis kommt sie auf 38,2% der Stimmen und liegt damit vor der SPD, die 35,5% erreicht. Dahinter folgen die Linke mit 6,5% und die Grünen mit 5,7%. Die CDU erlebt in Mecklenburg-Vorpommern ein Debakel. Mit 4,9% verpasst sie knapp den Einzug in den Landtag. Auch das BSW zieht mit 4,8% nicht in das Landesparlament ein. Die bisher im Landtag vertretene FDP erreicht nur 1% und verpasst damit deutlich den Wiedereinzug. In Berlin hat die Linke die Wahl zum Abgeordnetenhaus klar gewonnen. Die Partei kommt laut jüngster Hochrechnung auf 25,6% der Stimmen. Aus Berlin Ute Schumacher.
2: Die Spitzenkandidatin der Linken, Elif Ehreib, leitet einen klaren Regierungsauftrag ab aus dem besten Ergebnis, das ihre Partei jemals bei einer Abgeordnetenhauswahl eingefahren hat. Als Koalitionspartner bieten sich Grüne und SPD an. Die drei Parteien zusammen hätten